0: So, komm, wir gehen mal eben zu IKEA. Wenn das einer zu euch sagt, ja, dann kann es für euch nur eine Reaktion geben.
1: Flieht, ihr Narren!
0: Ja, dann rennst du da durch, hast plötzlich 80 Kerzen, 45 verschiedene Sorten Servietten, 7 von diesen geringelten hässlichen Pflanzendingerstangen im Wagen und denkst dir so, eigentlich wollte ich nur ein Bücherregal. Und raus kommst du auch noch 20 Kilo schwerer, weil du dir nach all den Strapazen und dem Stress auch noch 20 Hotdogs reingenagelt hast. Kollege Robert Janz ist da. Hallo.
2: Hallo.
0: Das mit den Hotdogs, das machen ganz viele. Ja. Mal eben so ein Gerät nach dem Möbelkauf, eine Currywurst am Baumarkt oder das warme Mittagessen aus dem Supermarkt. Das wird immer beliebter.
2: Das ist so. Es gibt sogar ein eigenes Wort dafür. Handelsgastronomie. Dazu gehört eben alles von der heißen Theke bis zum Restaurant. Also alles das, was im oder direkt so am Geschäft ist. Und das boomt einfach. Also im letzten Jahr wurden in der Handelsgastro über 13 Milliarden Euro umgesetzt. So viel wie noch nie.
0: Handelsgastro, das klingt auch maximal unsexy, das Wort. Aber ja, egal. Mein Eindruck ist ja auch, das Angebot wird da auch immer größer, ne?
2: Ja, gut beobachtet. Also
0: danke.
2: Im Supermarkt gibt es, wo es Essen ist, bist du immer dabei.
0: Ja, hallo, was soll das denn heißen? Willst du sagen, ich bin fett oder
2: lass
0: was?
2: Lass mich doch jetzt hier mal.
0: Nee.
2: Ich habe mich vorbereitet. Also immer häufiger gibt es da so Salatbars oder auch so warme Theken. Möbelhäuser haben auch immer häufiger, du hast es angesprochen, Gastro. Und natürlich auch so der Klassiker, der gute alte Foodtruck vor dem Baumarkt.
0: Ach schön, keine Pommes schmeckt besser als nach 3 Stunden ja. Duschköpfe aussuchen in der Badabteilung. Aber jetzt mal im Ernst, warum kommt das denn so gut an? Wir gehen ja offenbar weniger ins Restaurant, aber beim Einkaufen nehmen wir das Essen gerne mit, oder was?
2: Ja, weil da gleich mehrere Dinge zusammenkommen. Man ist ja sowieso da.
0: Ja.
2: Also muss nicht extra irgendwo hin. Und dann ganz wichtig, der Preis. Also wir wissen alle im Restaurant, vielleicht sogar dann noch mit Kindern, das ist in den letzten Jahren einfach deutlich teurer geworden. Mhm. Und in der Handelsgastro, da ist so ein Hauptgericht oft einfach günstiger. Das Handelsforschungsinstitut EHI spricht da vom Trading-Down-Effekt. Also die Leute wollen nicht auf das Essen außer Haus verzichten, wollen aber trotzdem eben Kohle sparen und suchen sich dann günstigere Alternativen.
0: Und was essen die da so am meisten?
2: Ja, das sind wir ziemlich klassisch unterwegs. Also nichts mit grüner Woche in der Kantine.
0: Was?
2: Frikadellen, Currywurst, belegte Brötchen und Schnitzel gehören zu den Favorites.
0: Ja, leichtes.
2: Ja, für die Händler lohnt sich das natürlich auch, denn wer noch vielleicht auch einen Kaffee trinkt oder was isst eben, ne, der bleibt dann länger im Geschäft und kommt im besten Fall, weil es so lecker war, auch nochmal wieder.
0: Jetzt habe ich Hunger. Danke für nichts, Robert. So, und jetzt geht's weiter mit neuem

0: Das Wetter.
1: Die Schauer klingen so langsam ab und es bleibt dann meist trocken in der Nacht, 11 bis 7 Grad. Zum Morgen hin kann es dann neblig werden. Wenn der sich dann verzieht, kommt aber auch die Sonne raus heute tagsüber. Nach Regen sieht es nicht aus, heute bis 22 Grad. Morgen auch bis 22 Grad, dazu mehr Wolken und mehr Regen.
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2: A42 Dortmund-Kamp-Lindfort, zwischen Oberhausen-Zentrum und Oberhausen-Buschhausen, 1 Kilometer Stau. Wir wünschen allen unterwegs gute Fahrt.
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1: Und hier sind jetzt die Toten Hosen mit Altes Fieber.

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1: Ich bin Katrin Müller. Beim bundesweiten Warntag werden am Vormittag um 11 Uhr wieder Alarmsysteme für den Kriegs- und Katastrophenfall getestet. Um diese Zeit sollen Handys schrillen und Sirenen heulen. Eine Dreiviertelstunde später folgt die Entwarnung. Der Warntag findet einmal jährlich statt, um zu testen, ob die Behörden die Menschen in Deutschland im Notfall erreichen können. Nach einer Serie von Sabotageangriffen auf das Stromnetz in mehreren Bundesländern kommt der tatverdächtige 48-Jährige in Haft. Es wurde Haftbefehl gegen den Mann erlassen. Die Staatsanwaltschaft wirft ihm unter anderem das Herbeiführen einer Sprengstoffexplosion, die Störung öffentlicher Betriebe und die Zerstörung wichtiger Arbeitsmittel vor.
2: Der Verdächtige soll an mehreren Orten in Nordrhein-Westfalen, Brandenburg und Sachsen versucht haben, Stromleitungen in der Nähe von Kohlekraftwerken zu sabotieren. In einigen Fällen ist ihm das gelungen. Mit selbstgebauten Raketen soll er einen Draht über Hochspannungsleitungen geschossen haben. Mindestens zweimal kam es dadurch zu Kurzschlüssen und einzelne Blöcke von Kraftwerken wurden lahmgelegt. Der 48-Jährige soll Bekennerschreiben in seinem Namen verfasst haben. Sein Motiv: Umweltschutz, der Kampf gegen fossile Energieträger, wie eben Kohlekraftwerke. Tine Klimach, Nachrichtenredaktion.
1: Fahnen auf Halbmast nicht nur in Norwegen. Mit einem Trauerzug durch Oslo ist Norwegens verstorbener König Harald V. an seine letzte Ruhestätte geleitet worden. Der Abschied des vom Volk geliebten Monarchen verlief tränenreich.
3: Zehntausende Zuschauer verfolgten den Trauerzug vom Schloss zur Domkirche in Oslo. Andächtige Stille herrschte, als der Sarg von König Harald von einem Auto im Schritttempo durch die Stadt gezogen wurde. Hinter ihm gingen neben der Königsfamilie ein großer Teil des europäischen Hochadels. In der Kirche wurde es emotional. Sowohl Königin Mette-Marit als auch Kronprinzessin Ingrid Alexandra verdrückten Tränen. Aus Oslo, Julia Weschenbach.
1: Zum Fußball. Der VfB Stuttgart hat zum Auftakt der Champions League einen Heimsieg gefeiert. Dank eines Dreierpacks von Ermedin Demirovic gewann Stuttgart gegen Norwegens Meister Viking Stavanger mit 3:1. Der Stürmer erzielte seine Treffer schon vor der Pause in der 20., 26. und 32. Minute.
4: Das Wetter.
5: In der Nacht lassen die Schauer nach, die Wolken lockern auf. Später bildet sich stellenweise Nebel oder Hochnebel bei 7 bis 11 Grad. Der Tag startet dann auch ein bisschen mit Nebel weiter. Dann zieht es aber auf und es wird freundlich bis wolkig und bleibt trocken bei 18 bis 22 Grad.
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7: Zurzeit liegen uns keine Meldungen vor. Wir wünschen allen unterwegs gute Fahrt.
5: Hallo zusammen, ich wünsche euch eine ganz schöne Nacht mit uns. Wir sind bei euch. Johanna Tänzer ist hier. Hi!
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0: Küsschen, weil ihr es durch die Nacht schafft. Sixpence None the Richer mit Kiss Me. Hi zusammen, guten Morgen. Also Atze Schröder, der läuft sich gerade auf den ganzen Open-Air-Terminen warm. Denn es ist ja bald soweit. Er ist unter anderem wieder zu Gast bei unserer Comedy-Camp-Tour. Und wenn man ihm so zuhört, dann merkt man, der Atze ist halt schon sehr gern unterwegs, ne?
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4: Ich habe ja letzte Woche zwei Open Airs gespielt. Einmal in Oldenburg auf dem Schlossplatz und dann im Rahmen des NRW-Festes auf dem Domplatz in Münster. Beides ein Riesenspaß. Die beste Veranstaltung war aber letzten Samstag und das war privat. Die Familie meiner Perle hat Wiedersehen gefeiert. Auch Nachbarn, Freunde, Bekannte meiner Perle waren dabei und haben so eine große Reunion-Party gemacht. Und zwar im Kreis Dithmarschen, nördlich von Wacken, noch weit hinterm Nordostseekanal. Wenn ich jetzt sage, das war auf dem Dorf, dann ist das stark untertrieben. Das war nämlich so richtig auf dem Dorf. Um ehrlich zu sein, ich wusste gar nicht, dass man so in den Kalamuckis leben kann. Also dagegen ist das Sauerland Los Angeles, mindestens Manhattan. Also es heißt ja in der Schleswig-Holstein-Werbung immer, der echte Norden. Aber das war wirklich so. Im Prinzip Neues aus Büttenwarde, aber das Original. Fuchs und Hase, das Musical. Ich glaube, die haben nicht mal einen Friedhof, die haben Geier. So ein richtiges Dorf war das. Echt, mit Dorfdeich, daneben eine Saufhütte und Achtung, sogar ein kleines Freibad. Am Tor zum Freibad hängt original ein Schild, wenn geschlossen, könnt ihr den Schlüssel bei Maggie abholen. Ich poste da gleich mal, sonst glaubt ihr mir nicht. Wie lautet die Bauernregel dazu? Ist die Viehzucht aufgegeben, heißt es vom Tourismus leben.
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0: das Wetter.
1: Die Schauer ziehen langsam ab und die Wolken lockern auf. Später gibt es gebietsweise Nebel oder Hochnebel bei 7 bis 11 Grad. Im weiteren Verlauf des Tages löst sich der Nebel dann auf. Dann wird es freundlich und trocken bei 18 bis 22 Grad.
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2: A42 Dortmund-Kamp-Lindfort. Zwischen Oberhausen-Zentrum und Oberhausen-Buschhausen 1 Kilometer Stau. Wir wünschen allen unterwegs gute Fahrt.
1: Are we human or are we dancer? Das fragen euch die Killers jetzt gleich. Ich bin auf jeden Fall Mrs. Dancer. Johanna Tänzer hier. Moin!
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1: Ich bin Katrin Müller. RWE-Chef Markus Kreber fordert nach einer Serie von Sabotageangriffen auf das Stromnetz in mehreren Bundesländern einen besseren Schutz kritischer Infrastruktur. Wir müssen aus den Erfahrungen auch die Lehren ziehen, und zwar schnell, so Kreber. Die Bedrohungslage der Gesellschaft und der lebensnotwendigen kritischen Infrastruktur durch hybride Angriffe könne nicht mehr mit Regeln und bürokratischen Prozessen aus Frieden

0: Hochzeiten bewältigt werden. Nach der Serie von Sabotageangriffen auf das Stromnetz hatte die Polizei einen verdächtigen 48-Jährigen festgenommen. Heute Vormittag gibt es wieder einen deutschlandweiten Probealarm. Dabei soll getestet werden, ob Handys, Apps und Sirenen wie vorgesehen funktionieren. Und es geht um die richtige Vorbereitung für mögliche Katastrophen.
1: Selbst ohne eine Warn-App und auch wenn das Smartphone auf stumm geschaltet ist, ertönt ein schriller Ton, sobald der Alarm ausgelöst wird und alles funktioniert. Neu ist beim Warntag diesmal, dass über Cell Broadcasting auch eine Endwarnung gesendet werden soll. Über dieses System können alle eingeschalteten und halbwegs modernen Handys erreicht werden, wenn nötig auch nur in bestimmten Funkzellen. In den vergangenen Jahren hat nicht alles reibungslos funktioniert. Beim Probealarm heute soll es besser laufen. Jan-Henner Reitz zur Nachrichtenredaktion.
0: Apple hat am Abend unserer Zeit wieder neue Produkte vorgestellt. Der Konzern steigt ins Geschäft mit aufklappbaren Smartphones ein. Es gibt ein neues aufklappbares iPhone Duo und noch so einige andere Neuheiten.
2: Das neue iPhone Duo ist ungefähr so groß wie ein Reisepass, auf und zugeklappt, und es hat Displays innen und außen. Mit knapp 2.300 Euro ist es das bisher teuerste iPhone-Modell. Auch das neue iPhone 18 Pro ist jetzt auf dem Markt. Es macht bessere Bilder, die nicht manipuliert werden können. In Zeiten von KI-Fakes besonders wichtig. Auch das iPhone 18 Pro ist deutlich teurer als das Vorgängermodell. Die iPhone 18 Standard-Version kommt erst im Frühjahr auf den Markt. Aus den USA, Tina Eck.
0: Zum Fußball. Der VfB Stuttgart ist erfolgreich in die Champions-League-Saison gestartet. Die Schwaben setzen sich gegen den norwegischen Verein Viking Stavanger mit 3:1 durch. Alle drei Treffer für Stuttgart erzielte Ermedin Demirovic.
3: Das Wetter.
4: Der Nebel aus der Nacht zieht langsam ab, dann gibt's einen Mix aus Sonne und Wolken und es soll trocken bleiben. Die Werte liegen dann bei 18 bis 22 Grad.
3: NRW Verkehr, euer KI-Navigator, aktuell und schnell.
5: Zurzeit liegen uns keine Meldungen vor, wir wünschen allen unterwegs gute Fahrt.
4: Guten Morgen zusammen, wünsche euch einen ganz schönen frühen Donnerstag. Irgendwie merkt man jetzt schon, dass der Sommer durch ist, ne? Dass der Herbst ansteht. Aber das Gute ist, Leute, die Sommermusik, die lassen wir uns noch nicht verbieten. Topic und Becky G jetzt für euch hier mit Sorry Puppy.
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0: Coldplay, A Sky Full of Stars, hier in der Nacht für euch. Schön, dass ihr dabei seid am frühen Donnerstagmorgen. Wer wart ihr denn in den 90ern eigentlich? Also wart ihr Team Take That oder doch Team Kelly Family? Weil damals musste man sich ja schon irgendwie entscheiden, ne? Es ist jetzt aber rum, weil beide Fanlager können sich zusammentun. Take That haben gemeinsam mit Michael Patrick Kelly einfach einen Song aufgenommen. Und auch für Michael war das eine ganz besondere Zusammenarbeit.
1: Das Schöne an dieser Kollaboration ist, dass es wirklich von der Musik kommt. Gary hat diesen Song gehört, an dem ich noch am Feilen war. Und dann bin ich nach England rübergeflogen. Wir haben den ganzen Tag im Studio verbracht. Abends habe ich mir noch Garys Solo-Show angehört und dachte so, Wahnsinn, ich kenne jeden zweiten Song, was für ein Songwriter.
0: Ja, und nicht nur bei der Musik hat's gematcht, sondern auch menschlich passt das richtig gut. Das hat uns Mark Owen verraten.
2: I feel like we've always known him in some ways. You know, the other day when we left him in Switzerland and we had to go our separate ways, we were all looking back thinking, but where's Michael? Where's he gone? And so it feels like we've known him forever in many ways.
0: Ja, also die Jungs von Take That haben Michael Patrick Kelly quasi schon adoptiert. Auf der gemeinsamen Promotour durch Europa sind die einfach richtig zusammengewachsen, hat Mark Owen erzählt. Und zu diesem Gefühl, also zu tiefer Freundschaft, passt auch der gemeinsame Song.
3: The one area we wanted this song to really touch on is to say to someone, I'm there for you. I'm not going to solve the problems. I'm not going to give you the answers. I just want you to know, if ever you need it, I'm there and I'm here to help.
0: Ja, also ich bin für dich da, du kannst immer auf mich zählen. Das ist für Gary Barlow einfach die schönste Art, Liebe zu zeigen. Darum heißt der Song auch Feel My Love von Michael Patrick Kelly und Take That. Jetzt hier neu bei uns. 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

0: das Wetter.
1: Nach dem Nebel in der Nacht klart es so langsam auf und dann wird es freundlich bis wolkig und es bleibt trocken bei 18 bis 22 Grad.
0: NRW Verkehr, euer KI-Navigator, aktuell und schnell.
2: Zurzeit liegen uns keine Meldungen vor. Wir wünschen allen unterwegs gute Fahrt.
1: Ja, hi zusammen, guten Morgen und herzlich willkommen im sehr frühen Donnerstag. Johanna Tänzer ist hier, bin bei euch.
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1: Ich bin Katrin Müller. Beim bundesweiten Warntag werden am Vormittag um 11 Uhr wieder Alarmsysteme für den Kriegs- und Katastrophenfall getestet. Um diese Zeit sollen Handys schrillen und Sirenen heulen. Eine Dreiviertelstunde später folgt die Entwarnung. Der Warntag findet einmal jährlich statt, um zu testen, ob die Behörden die Menschen in Deutschland im Notfall erreichen können. Was vor der Wahl galt, gilt in diesem Punkt auch nach der Wahl. CDU, SPD, Grüne und Linke lehnen eine Zusammenarbeit mit der AfD in Sachsen-Anhalt weiterhin ab. Vertreter der vier Parteien haben Gesprächsangebote über eine Regierungsbildung ausgeschlagen.
2: Nach wie vor ist also offen, wie es politisch in Sachsen-Anhalt weitergeht. Wenn es keine Überläufer von anderen Fraktionen gibt, könnte die AfD wohl nur auf das BSW als möglichen Partner hoffen. Man sei grundsätzlich bereit, mit allen Parteien zu sprechen, sagte BSW-Spitzenkandidat Thomas Schulze zuletzt. Und er kritisierte die anderen Parteien, dass sie nicht dazu bereit sind. Die AfD gewann 39 der insgesamt 83 Mandate. Damit fehlen ihr für eine absolute Mehrheit

0: drei Stimmen. Tine Klimach, Nachrichtenredaktion.
1: Mit dem kommenden Jahr gibt's den Perso für alle, die wollen, auch digital. Am 2. Januar soll die DU-App für Smartphones scharf geschaltet werden. Bundesdigitalminister Carsten Wildberger hat sie in Berlin vorgestellt.
2: Grün-blau ist die App gehalten, mit einem schwarz-rot-goldenen Streifen an der Seite. Damit können sich deutsche Bürger quasi ihren Personalausweis-Zwilling aufs Handy laden. Perspektivisch dann auch andere Papiere wie etwa den Führerschein. Der große Vorteil, es wird einfacher, sich online auszuweisen, ohne komplizierte Identverfahren. Direkt am 2. Januar geht es los mit 40 Anbietern, wie der Post, verschiedenen Banken und einigen Strom- und Telefonanbietern oder auch Hochschulen, Kommunen und Bundesländern. Tanja Wagner, Nachrichtenredaktion.
1: Zum Fußball. Der VfB Stuttgart hat zum Auftakt der Champions League einen Heimsieg gefeiert. Dank eines Dreierpacks von Ermedin Demirovic gewann Stuttgart gegen Norwegens Meister Viking Stavanger mit 3:1. Der Stürmer erzielte seine Treffer schon vor der Pause in der 20., 26. und 32. Minute.
3: Das Wetter.
4: Der Nebel aus der Nacht zieht langsam ab, dann gibt's einen Mix aus Sonne und Wolken und es soll trocken bleiben. Die Werte liegen dann bei 18 bis 22 Grad.
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6: Zurzeit liegen uns keine Meldungen vor, wir wünschen allen unterwegs gute Fahrt.
4: Hallo, guten Morgen zusammen. Johanna Tänzer ist hier. Hoffe, ihr startet einigermaßen entspannt in diesen Donnerstagmorgen. Alex Warren hilft auf jeden Fall ein bisschen dabei mit seiner sanften Stimme. Hier ist Eternity.
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0: Die neue von Ray Dalton, Go That High, guten Morgen. Schon mal kleine Info, heute wird's wieder laut.
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0: Kollege Kevin Zimmer ist da. Guten Morgen.
2: Guten Morgen.
0: Es liegt nicht an meiner Stimme, sondern am deutschlandweiten Warntag. Ne?
2: Genau, der wurde ja schon ein paar Mal durchgeführt. Ja. Damit soll getestet werden, wie gut unsere Warnsysteme in Deutschland funktionieren. Also per Handy, Nina-App oder so oder klassisch über eine Sirene. Alles wird heute mal ordentlich durchgepustet. Um genau 11 Uhr werden also die Handys wieder alle bimmeln. Keine Sorge, wie gesagt, ist nur Probe. Natürlich berichten wir heute auch über die Hintergründe zum Warntag nochmal. Und wir vom Radio sind ja auch Teil davon. Auch wir warnen und geben Hinweise. Und deswegen machen wir auch nachher mit um 11.
0: Und trotzdem erschrecke ich mich jedes Mal wieder.
2: Ich auch. Es geht mir genauso.
0: Das ist krass, ne? So, und ein sportlicher Tag wird es auch noch.
2: Also zumindest für die Bayern. Die starten in die Champions-League-Saison gegen Bodø Glimt.
0: Mm, genau.
2: Genau, ja. Ich habe extra nachgeguckt.
0: Gute Besserung.
2: Die kommen aus Norwegen. Und dann ist ja auch ganz wichtig, läuft ja noch die Basketball-WM der Frauen in Deutschland. Und wir sind im Viertelfinale. Heute Abend wird es dann wichtig. Deutschland gegen Belgien, 17.45 Uhr. Pro7 Max überträgt das Spiel live.
0: Sehr cool. Und heute Abend findet dann noch der Deutsche Radiopreis statt, ne?
2: Richtig. Wir Radiomacher feiern uns selbst. Ja. Und viele Stars unterstützen uns und feiern mit. Guido Maria Kretschmer, Peter Maffay, Ray Garvey oder auch Johannes Oerding. Und Tagesschausprecherin Susanne Daubner ist auch da.
0: YOLO. Alles zum Deutschen Radiopreis hört ihr natürlich auch bei uns im Programm.
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0: dem Nebel in der Nacht klart es so langsam auf und dann wird es freundlich bis wolkig und es bleibt trocken bei 18 bis 22 Grad.
1: NRW Verkehr, euer KI-Navigator, aktuell und schnell.
2: A4 Aachen-Köln zwischen Kreuz Köln-West und Köln-Eiffeltor, 1 Kilometer Stau. Wir wünschen allen unterwegs gute Fahrt.
0: Guten Morgen zusammen, Johanna Tänzer ist hier, wünsche euch einen ganz schönen frühen Donnerstag.
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0: Oh, Mark Forster mit Chöre. Und ja, apropos nicht erschrecken um 11 Uhr, ne? Weil dann schrillen unsere Handys wieder los. Heute ist wieder bundesweiter Warntag. Aber wie war das eigentlich damals? Da haben auch Glocken die Menschen gewarnt. Und bis heute ist der Glockenguss, das ist wirklich ein faszinierendes Handwerk.
1: Augenblick mal vorgestellt.
2: Hier wird jetzt gerade mit Stimmgabeln werden die Teiltöne der Glocke analysiert. Und es wird jetzt geschaut, ob das, was ursprünglich geplant wurde bei den Glocken, auch erreicht wurde. Und die Frequenzen werden jetzt analysiert und eben durchgesehen.
3: Glockenguss ist Millimeterarbeit. Rudolf Perner ist seit 25 Jahren Glockengießer. Doch die Familientradition geht schon 300 Jahre zurück.
2: Faszinierend tut mich an dem Beruf, dass man mit einer wirklich jahrhundertealten Technik eine Oberflächengenauigkeit und auch den Klang so hinbringt, in einer Feinheit und Genauigkeit, wie man es heute nur hochtechnisch mit modernsten Hightech-Verfahren hinkriegen würde.
3: Das Grundgerüst bildet dabei die Gussform aus Lehm. Schicht für Schicht wird der Lehm aufgetragen, wochenlang. Fast 400 Arbeitsschritte sind dabei notwendig.
2: Und wenn jetzt der Schritt 257 und 321 nicht stimmt, kann es sein, dass die ganze Glocke nichts wird. Dann fängt man wieder bei vorne bei Null an.
3: Unzählige Glocken haben den Familienbetrieb bislang verlassen. Und nicht nur in ganz Deutschland läuten sie. Auch in Hongkong sind die Glocken zu finden. Und jede fertige Glocke ist nicht nur ein Erfolg für den Glockengießer.
2: Das Schönste an dem Beruf ist eigentlich das, dass man bei der Arbeit sehr viel mit Menschen zu tun hat. Mit der Gemeinde, die die Glocken will, mit den Verantwortlichen, mit den Mitarbeitern schafft man etwas, was am Schluss, wenn es richtig gut läuft, allen viel Freude bringt. Und im Prinzip ein Musikinstrument, das das Gemeindeleben taktet und begleitet.
3: Mehr auf augenblickmalonline.de. Stefan Klinkhammer von der Katholischen Kirche für Augenblick mal.

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1: Mit Michael Wessels. Guten Morgen. Ihr kennt das schon. Regelmäßig testet die Stadt Münster, ob die Sirenen funktionieren. Heute ist wieder der bundesweite sogenannte Warntag. Antenne Münster-Reporterin Sophie Seemann berichtet.
2: Heute Vormittag um 11 Uhr hört ihr in Münster 70 Sirenen heulen. Und wie sonst auch gibt es wieder eine Testwarnung auf das Handy. Die Warn-App Nina und das Cell-Broadcast-Warnsystem lösen aus. Ziel des bundesweiten Warntags ist es, die Warnsysteme zu prüfen und mögliche Schwachstellen zu erkennen. Im Ernstfall gilt, Ruhe bewahren, ein Gebäude aufsuchen und euch online oder noch besser übers Radio informieren. Einfach Antenne Münster einschalten. Bei uns gibt es aktuelle Infos und Handlungsempfehlungen der Feuerwehr.
1: Die katholische Kirche bleibt bei ihrer ablehnenden Haltung gegenüber der AfD, auch angesichts des jüngsten Erfolgs der Partei bei der Landtagswahl in Sachsen-Anhalt. Die AfD stelle die Grundwerte unseres Zusammenlebens in Frage, sagte Heiner Wilmer, der Bischof von Münster. Er hält es für denkbar, dass die AfD im Fall einer Regierungsübernahme in Sachsen-Anhalt konkrete Maßnahmen gegen die Kirchen ergreift. Die AfD will unter anderem den Kirchensteuereinzug beenden und auch das Kirchenasyl nicht mehr dulden. Darunter versteht man, dass ein Mensch, der zum Beispiel von Abschiebung bedroht ist, vorübergehend Schutz in einer Kirche erhält. Von heute an sind hier in Münster der Lütgenbecker Weg und der Lindbergweg in Höhe der B51-Brücke für Autos gesperrt. Die Straßen gehören zur Veloroute Everswinkel-Münster und verbinden das südöstliche Stadtgebiet mit dem Bahnhofsviertel. Sie werden gerne als Alternative zum Albersloher Weg genutzt. Weil Autofahrer häufig zu schnell fahren und Radler knapp überholen, hatte der Verkehrsausschuss der Stadt die Sperrung im Juni beschlossen. Damit soll der Abschnitt für Radler sicherer werden. Vor den Sperrstellen werden Wendemöglichkeiten eingerichtet. Nur Einsatzfahrzeuge oder Müllwagen kommen dort noch durch. Hier zwei Meldungen vom Sport. Der VfB Stuttgart ist erfolgreich in die neue Fußball-Champions-League-Saison gestartet. Die Schwaben gewannen ihr erstes Vorrundenspiel gegen den norwegischen Meister Viking

0: Starwanger mit 3:1. Tennisprofi Alexander Zverev hat bei den US Open das Halbfinale erreicht. Der Hamburger setzte sich gegen den Niederländer Bottic van der Zandschulp in 3 Sätzen durch. In der Runde der letzten 4 trifft Zverev auf den Russen Karen Schatschanow. Und zum Schluss drückt uns bitte die Daumen. In Hamburg wird heute Abend der Deutsche Radiopreis verliehen. 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Wir haben uns die Lieblingstreffpunkte unserer Hörerinnen und Hörer zeigen lassen und haben von dort gesendet. 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
2: Das hat sich ein bisschen beruhigt, bringt mehr Sonnenschein heute. Es ist aber früh kalt und nachmittags nett. Zum Feierabend kriegen wir nochmal locker 20 Grad hin. Morgens ist es dann auch erst nochmal kalt. Bei 10 Grad geht's in den Freitag. Aber mehr Wolken und nachmittags mehr Wind. Trocken bleibt's nochmal. Und es werden knapp 20 Grad. 11 sind jetzt bei euch in Hiltrup und Handorf zum Aufstehen.
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2: Da sieht soweit noch alles prima aus, aber wenn ihr nachher unterwegs seid, denkt bitte dran, viele Schulanfänger sind gerade noch eher unsicher auf ihrem Schulweg unterwegs, fahrt also bitte vorsichtig. Geblitzt wird schon, 3 sind gemeldet bislang. Und zwar aus Angelmodde an der Angelstraße, beide Richtungen beim Kirchplatz, aus Nienberge an der Altenberger Straße, ortseinwärts am Ortseingang hinter der Autobahnbrücke und aus Wolbeck am Alten Mühlenweg in Richtung Handorf, hinter der Brücke über die Freckenhorster Straße. Und wenn ihr noch welche seht, eben anrufen oder WhatsApp schicken. Münster 28 95 40 ist die Nummer.
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2: Ja, Überraschung. Heute mit mir, Matze Gams, denn Marlena und Tino, die düsen ja nachher nach Hamburg. Dort wird heute Abend der Deutsche Radiopreis verliehen. Dort sind wir ja nominiert für die Lokalrunde aus dem Frühjahr. Ja, und weil die beiden ja eigentlich fast alles können, aber nicht an 2 Orten gleichzeitig sein, werden eben wir zusammen wach heute Morgen an diesem Donnerstag. Auf geht's in diesen Tag. Schön, dass ihr dabei seid. Freue mich drauf.

0: Jetzt nennt sie sich ja nur noch Miley, aber vor 3 Jahren, als Flowers rauskam, da nannte sie sich noch Miley Cyrus. Und so geht's natürlich easy und entspannt und gut gelaunt in den Donnerstagmorgen. Wir werden zusammen wach hier bei Antenne Münster. Und nachher um 11 Uhr bitte nicht erschrecken. Heute heulen die Sirenen, eure Handys machen Krach und geben Alarm, denn es ist bundesweiter Warntag. Pünktlich um 11 Uhr wird's dann laut. Thorsten Ortmann aus der Redaktion. Wie wird man genau gewarnt?
1: Das ist ganz unterschiedlich. Es gibt die klassischen Sirenen. Wir warnen natürlich übers Radio. TV-Stationen tun das auch. Und dann gibt es natürlich auch noch die Warn-Apps auf den Handys, wie etwa Nina, Katwarn oder Warnwetter. Und das klingt auf dem Handy dann so. Achtung, nicht erschrecken. Dazu gibt's auch Probewarnungen auf Stadtinformationstafeln oder auf den Infosystemen der Deutschen Bahn. Um 11 Uhr geht's los und gegen 11.45 Uhr kommt dann die Meldung über die Endwarnung.
0: Ja, und warum und wovor wird dann gewarnt?
1: Gewarnt wird zum Beispiel vor Großbränden, Unwetter- oder Hochwasserlagen, Explosionen, Terroranschlägen, Amoklagen und so weiter. Also immer dann, wenn die Bevölkerung gefährdet ist. Der großflächige Warntag ist wichtig, damit die zuständigen Behörden eben im Krisenfall die wichtigsten Verhaltensregeln kommunizieren können, damit eben kein Chaos entsteht und möglichst wenig Menschen gefährdet werden.
0: Also, damit alle heute ruhig bleiben können, nochmal der Hinweis, das Ganze ist kein Ernstfall, sondern ein Probealarm. Damit soll dann für den Fall der Fälle geübt werden, dass alles klappt und ob das mit der Warnkette auch so hinhaut und dass alle Sirenen auch fein anspringen. Danke für die Infos, Thorsten Ortmann aus der Redaktion.

0: Hallo zusammen, Donnerstag, morgen 20 nach 6. Wir werden zusammen wach hier bei Antenne Münster, eurem Stadtsender. Und wenn ihr jetzt gleich rausgeht, denkt bitte dran, eine Jacke wäre gar nicht so schlecht, denn das ist wirklich kalt zum Aufstehen heute Morgen. 11 Grad aktuell nur, vorhin auf dem Weg durch den Park waren es sogar nur 9. Aber sonst ist das Wetter heute okay. Immer wieder Sonnenschein zwischendurch und trocken, 20 Grad maximal. Morgen geht's dann ähnlich ins Wochenende, aber es ziehen dann schon mehr Wolken durch. Windiger wird's auch wieder und der Samstag kurz freundlicher, milder, 21, 22 Grad in der Spitze. Aber am Sonntag kommt dann schon ein Wechsel, eine Delle. Weniger was die Temperaturen angeht, eher was den Regen angeht. Tagsüber tröpfelt's immer wieder und gerade so zum Marathon, dann wird's auch wieder windiger.
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1: Mit Michael Wessels. Guten Morgen. Heute Vormittag ist wieder der bundesweite Warntag. Um 11 Uhr heulen hier in Münster 70 Sirenen und ihr werdet über die Warn-App Nina und das Cell-Broadcast-Warnsystem informiert. Ziel des Warntags ist es, die Systeme zu prüfen und mögliche Schwachstellen zu erkennen. Im Ernstfall gilt Ruhe bewahren, ein Gebäude aufsuchen und Antenne Münster einschalten. Bei uns gibt es dann aktuelle Infos und Handlungsempfehlungen. Die Feuerwehr testet um kurz nach 11 Uhr, ob die Technik funktioniert. Die katholische Kirche bleibt bei ihrer ablehnenden Haltung gegenüber der AfD auch angesichts des jüngsten Erfolgs der Partei bei der Landtagswahl in Sachsen-Anhalt. Die AfD stelle die Grundwerte unseres Zusammenlebens in Frage, sagte Heiner Willmer, der Bischof von Münster. Er hält es für denkbar, dass die AfD im Fall einer Regierungsübernahme in Sachsen-Anhalt konkrete Maßnahmen gegen die Kirchen ergreift. Die AfD will unter anderem den Kirchensteuereinzug beenden und auch das Kirchenasyl nicht mehr dulden. Unser Volleyball-Bundesligist USC Münster ist wirtschaftlich saniert. Bei der Mitgliederversammlung am Abend hat der Vorstand und Präsident Jürgen Aigner stolz die Jahresbilanz präsentiert, die ein Plus von 123.000 Euro ausweist. Damit schreibt der Verein erstmals seit fast 30 Jahren wieder schwarze Zahlen. Dieses Kunststück ist gelungen durch klare Kostenkontrolle, reduzierte Personalkosten, mehr Sponsoringzuwendungen und verbesserte Einnahmen durch einen deutlich erhöhten Zuschauerschnitt. Erstmals seit vielen Jahren konnten am Berg Fidel in der vergangenen Saison im Durchschnitt nämlich mehr als 2000 Zuschauer pro Spiel begrüßt werden. Diese Nominierung, die gehört euch und deshalb lasst uns heute Abend zusammen die Daumen drücken. 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Es geht um die Lokalrunde aus dem Frühjahr. 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Tausende von euch waren dabei. Die Preisverleihung ist heute Abend in Hamburg und sie wird vielfach übertragen. Wo ihr sie schauen könnt, haben wir für euch auf unserer Homepage zusammengefasst. 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
2: Beim Antenne Münster Wetter bekommen wir heute im Laufe des Tages mehr blauen Himmel zu sehen, aber der Start in den Tag ist doch eher ein Kaltstart. Vergesst also die Jacke heute nicht, ist frisch heute früh. Nachmittags dann aber nett. Zum Feierabend bekommen wir nochmal locker 20 Grad. Jetzt sind 11 Grad in Gievenbeck und in Gremmendorf.
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2: Schauen wir auf die Straßen, da sieht es noch prima aus. Gute Fahrt, aber schon mal für den Hinterkopf. Ab heute ist die Brücke Lütgenbecker Weg über die B51 für Autos gesperrt. Und denkt bitte auch dran, die Schule hat ja wieder angefangen. Viele Schulanfänger sind gerade noch unsicher auf dem Weg zur Schule unterwegs. Fahrt also nachher bitte besonders vorausschauend und vorsichtig. Die aktuellen Blitzer nur bei Antenne Münster. Drei sind schon gemeldet. Aus Angelmodde von der Angelstraße, beide Richtungen beim Kirchplatz. Aus Nienberge, Altenberger Straße steht der Blitzer ortseinwärts am Ortseingang hinter der Autobahnbrücke. Und am Alten Mühlenweg in Wolbeck in Richtung Handorf hinter der Brücke über die Freckenhorster Straße. Da steht auch noch einer. Und wenn ihr noch welche seht, her damit. Anrufen, WhatsApp schicken, Münster 28 95 40 ist die Nummer. Danke.
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2: Heute zur Abwechslung mal mit Matze Kamps. Schön, dass ihr dabei seid. Die beiden sind ja nachher unterwegs nach Hamburg. Dort wird ja heute Abend der Deutsche Radiopreis verliehen. Wir drücken feste die Daumen. Wir sind ja nominiert für die Lokalrunde aus dem Frühjahr. Hoffen wir, dass das klappt. Ja, und wir schauen jetzt gleich mal zusammen auf die Champions League. Dortmund und Stuttgart haben ja schon gut vorgelegt im ersten Spiel. Die Bayern müssen ja unter anderem noch ran. Alles dazu gleich.
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0: Und damit hey und ho um 20:07 hier bei Antenne Münster. Seit vorgestern läuft ja wieder Champions League. BVB und Stuttgart durften schon ran, haben gut vorgelegt, haben erste Spiele gewonnen. Heute steigen dann auch die letzten beiden deutschen Vertreter ein. Die Bayern empfangen Bodø Glimt aus Norwegen und Leipzig reist an den Comer See und spielt in Como in Italien. Danny Hopper aus der Sportredaktion, schauen wir erstmal auf die Bayern. Bodø Glimt. Ja, klingt es mal einfach. Ist es aber nicht.
1: Nee, die Norweger sollte man auf gar keinen Fall unterschätzen. Die haben in der letzten Saison mal eben Man City, Atletico Madrid und Inter Mailand geschlagen. Doch der BVB kam nicht über einen Unentschieden hinaus. Also ein Underdog ist Bodø Glimt schon lange nicht mehr. Aber trotzdem sind die Bayern hier heute natürlich klarer Favorit, müssen aber eben auch ihre Chancen besser nutzen. Damit war Trainer Vincent Kompany nach dem 0:0 auf Schalke bei Sky nämlich nicht zufrieden.
2: Da musst du in diesem Moment deine Tore machen. Also wenn man die Chance schaut, dann können wir das Spiel gewinnen.
1: Das große Ziel der Bayern in diesem Jahr ist es, die Champions League zu gewinnen. Neben Titelverteidiger Paris Saint-Germain und dem FC Arsenal gehören die Münchner auch zu den Top-Favoriten.
0: Ja, und zu denen gehört Leipzig definitiv nicht. Ziel dürfte erstmal das Achtelfinale für die Leipziger sein, oder?
1: Ja, vor allem auch, weil man noch gar nicht so richtig einschätzen kann, wie gut Leipzig diese Saison ist. Die Vorbereitung war durchwachsen, mit Diomande ist der beste Mann weg und dann hast du mit Martin de Michelis noch einen neuen Trainer. Das braucht alles ein bisschen, hat man auch an den ersten beiden Spieltagen gesehen. Erst ein 3:0 gegen Gladbach, dann aber ein 1:3 in Bremen. Da kamen in Leipzig direkt wieder erste Zweifel auf. Como dürfte heute ein bisschen so ein Gradmesser werden. Die Italiener sind zum ersten Mal dabei in der Königsklasse und irgendwie auch eins der spannendsten Teams. Der Star ist dort der Trainer Cesc Fabregas. Der hat aus Como ein Top-Team in Italien geformt. Und deshalb haben ihn auch mehrere Vereine in Europa schon auf dem Zettel.
0: Ja, das wird also eine spannende Kiste heute Abend. Dann geht der erste Spieltag der neuen Champions League-Saison zu Ende. Der FC Bayern empfängt zum Auftakt Bodø Glimt aus Norwegen und Leipzig spielt in Como. Infos waren das von Danny Hoppe aus der Sportredaktion. Vielen Dank.

0: Bäm, 6.46 Uhr, Antenne Münster hier. Schön, dass ihr dabei seid an diesem Donnerstag, den 10. September 2026. Und für uns ist das heute ein ganz besonderer Tag. Wir sind auch alle ziemlich aufgeregt, deswegen schon. Merkt ihr vielleicht so ein kleines bisschen unterschwellig. Denn heute Abend wird ja der Deutsche Radiopreis verliehen und wir sind dort nominiert für die Lokalrunde, die wir im Frühjahr veranstaltet haben. Wir haben ja eure Lieblingsplätze so aufgesucht, da ein bisschen Programm gemacht. Ihr erinnert euch vielleicht dran, da gab es die Geschichte mit dem Tanken und dem Putzen bei Mr. Wash auf der Hammerstraße und es gab einen, sagen wir mal, Stau. Dann gab es Kaffee für Lau auf dem Domplatz für eine gewisse Zeit mit richtig viel Spaß dabei auch. Blumen haben wir verteilt und war eine richtig tolle Kiste mit euren Ideen. Ohne euch hätten wir das ganz sicherlich nicht so geschafft. Für die Lokalrunde haben wir auch schon mal einen Marketingpreis bekommen. Also das ist schon ein bisschen was. Ja, wir sind aber nicht die einzigen, die nominiert sind heute Abend. Auch noch das Schwarzwaldradio für eine Programmidee und MDR Kultur. Das sind die anderen, aber wenn ich unsere Kiste so sehe und wer da so die Laudatoren sind oder so, da sind ehemalige Bekannte auch noch mit dabei, die auf der Bühne stehen und so. In Hamburg, da wird das vergeben. Ich bin sehr gespannt und ich drücke natürlich uns selbst ein bisschen die Daumen. Aber darüber hinaus ist heute Abend beim Deutschen Radiopreis auch so noch einiges los. Nicht nur wegen der Preise selbst, sondern in Hamburg dort im Gebäude vom König der Löwen, da gibt's auch musikalisch noch ein bisschen was zu erleben. Marianne Lepoglawetz aus der Redaktion. Wer ist dabei?
1: Ja, da dürfen wir uns natürlich auch echt freuen. Unsere Lieblingskünstler aus dem besten Mix sind ebenfalls vor Ort und sorgen natürlich für coole Stimmung. Mit dabei sind unter anderem Tiffany Ayres, Ray Garvey und Fastboy. Und die zum Beispiel, die freuen sich auch schon riesig auf den Abend heute.
2: Ich freue mich richtig auch. Also erstens freue ich mich mal, die ganzen noch mehr Gesichter zu sehen.
3: Sieht man ja so im Radio so
2: schön. Genau, ne, dann auch mal ein paar Leute kennenlernen, die wir vielleicht noch nicht kennengelernt haben, irgendwie, die Radio machen und Radio, das wir auch hören. Und ich glaube, also unsere Main-Mission ist auf jeden Fall, die Leute zum Tanzen zu bringen.
0: Ja, das ist schon mal eine Aufgabe, aber gefeiert wird dort natürlich auch. Und wir sind natürlich gespannt, wie das Ganze ausgehen wird. Darüber halten wir euch natürlich auf dem Laufenden. Und wir stimmen euch ein bisschen auf den Deutschen Radiopreis ein. Hier ist Tiffany Ayres mit Vertigo.

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1: Um 7 Uhr mit Michael Wessels, guten Morgen. Heute Vormittag um 11 Uhr gibt es wieder einen deutschlandweiten Probealarm. Dabei soll getestet werden, ob Handys, Apps und Sirenen wie vorgesehen funktionieren, und es geht um die richtige Vorbereitung für mögliche Katastrophen. Hier in Münster werden 70 Sirenen heulen. Antenne Münster-Reporter Ronny Thorau, wie groß ist denn die Chance, den Warntag heute nicht mitzubekommen? 0% wäre ja wahrscheinlich das Ziel, oder?
2: Ja, wer heute nichts hört, kein Handy piepen, keine Sirene, keine Info übers Radio, der ist ausdrücklich aufgefordert, sich zu melden, denn solche Lücken, die sind natürlich besonders interessant. Eine Rolle kann zum Beispiel dabei spielen, dass Kommunen selber entscheiden, ob sie Sirenen anschmeißen. Und bei wem keine Sirene heult und wer dann noch vielleicht sein Handy irgendwo vermüllt hat, der kriegt vielleicht nichts mit um 11 Uhr vom Alarm bzw. um 11:45 vor der Entwarnung.
1: Um es nochmal klar zu sagen, wenn ich was mitkriege, und das werden ja die meisten sein, dann muss ich dann was tun?
2: Ja, also im Interesse der Mitmenschen vielleicht auf jeden Fall den Alarm auf dem Handy abschalten. Aber ansonsten ist jetzt keine Aktion erforderlich. Man kann allerdings die Chance nutzen und auf die Links in der Smartphone-Warnung klicken und sich informieren. Zum Beispiel, welche Warn-Apps es gibt, die man sich mal aufs Handy packen kann. Warum nicht heute? Und welche Vorsorge für Katastrophen dringend empfohlen wird. Auch dafür ist ja heute kein schlechter Tag, sich damit mal zu beschäftigen.
1: Ja, das hört man ja immer wieder, dass man Notfallvorräte anlegen soll. Aber viele schrecken doch wohl vor dem Aufwand zurück. Was sind denn so die wichtigsten Notfallvorsorgemaßnahmen, die man recht leicht umgesetzt kriegt?
2: Ja, in Empfehlungen stehen ja oft Dinge wie Vorrat für 10 Tage anlegen. Da kommen dann solche Mengen zusammen, die einen eher abschrecken. Tipp deshalb, mal überlegen, womit käme ich bei einem Stromausfall oder Ausfall von Trinkwasserversorgung 3 Tage durch. Kann man ja immer noch dann erweitern. Zum Dringlichsten gehört unter anderem Trinkwasser für 3 Tage, Essen, das kalt gegessen werden kann, Stichwort Konserven, ein Kurbel- oder Batterieradio, Lichtquellen, eine Notfallapotheke, Bargeld und die wichtigsten Dokumente kopiert oder digitalisiert an einem sicheren, schnell griffbereiten Ort.
1: Antenne Münster-Reporter Ronny Thorau zum bundesweiten Warntag. Heute um 11 Uhr wird getestet, ob Handys, Apps und Sirenen wie vorgesehen funktionieren. Alle Infos auch auf antennemünster.de.

0: Und auch diese Themen haben wir heute früh im Blick. Bischof Heiner Wellmer befürchtet antikirchliche Maßnahmen der AfD. Er hält es für denkbar, dass die Partei im Fall einer Regierungsübernahme in Sachsen-Anhalt den Kirchensteuereinzug beenden und auch das Kirchenasyl nicht mehr dulden wird. USC Münster wirtschaftlich saniert. Unser Volleyball-Bundesligist hat am Abend in seiner Mitgliederversammlung erstmals seit knapp 30 Jahren eine Bilanz vorlegen können, die ein Plus ausweist von satten 123.000 Euro. VfB Stuttgart erfolgreiche neue Fußball-Champions-League-Saison gestartet. Die Schwaben gewannen ihr erstes Vorrundenspiel gegen den norwegischen Meister Viking Stavanger mit 3:1. Und zum Schluss drückt uns bitte die Daumen. 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
2: Ja, ihr seht es draußen, wenn ihr aus dem Fenster schaut. Hier und da noch ein paar blaue Flecken am Himmel, aber auch schon ein paar Wolken. Das geht heute natürlich wieder so hin und her. Wir sehen aber heute ein bisschen mehr die Sonne als gestern. Dafür ist es jetzt zum Ausstehen doch ziemlich frisch. Nachher wird es aber wieder netter. Zum Feierabend bekommen wir dann nochmal wieder locker 20 Grad und es bleibt heute auch trocken. 11 Grad sind jetzt aber nur bei euch in Angelmodde. 11 Grad zum Aufstehen auch im Kreuzviertel.
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2: Wir schauen auf die Straßen und sehen die ersten Staus im Berufsverkehr. Da knubbelt es sich jetzt schon ziemlich auf der Warendorfer Straße stadteinwärts vor dem Abzweig Handorfer Straße. Da braucht ihr im Augenblick 10 Minuten mehr und so wie es aussieht, wird das noch ein kleines bisschen länger dauern dort. Dann denkt bitte dran, die Brücke Lütgenbecker Weg über die B51 ist ab heute für Autos gesperrt, also keine Ausweichroute mehr für den Albersloher Weg. Und denkt bitte auch dran, Schulanfänger sind unterwegs und noch unsicher auf ihrem Schulweg und seid bitte vorsichtig und vorausschauend auf den Straßen. Die aktuellen Blitzer nur bei Antenne Münster und da habe ich weiterhin 3 für euch. Und zwar diese hier. Aus Wolbeck wird geblitzt, oder aus Wolbeck ist einer gemeldet. Geblitzt wird am Alten Mühlenweg in Richtung Handorf. Hinter der Brücke über die Freckenhorster Straße. Dann in den Bergen steht ein Blitzer wieder an der Altenberger Straße in Richtung Innenstadt von Nienberge. Downtown sozusagen. Am Ortseingang steht der Blitzer, wenn ihr von der Autobahn kommt. Und geblitzt wird in Angelmodde an der Angelstraße, beide Richtungen beim Kirchplatz. Überall die schönen schwarzen Designerkästen. Seht ihr noch andere Blitzer irgendwo? Dann bitte eben nochmal anrufen oder schickt eine WhatsApp-Sprachnachricht dazu. Münster 28 95 40 ist die Nummer. Danke.
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2: Und Marlena und Tino klingen heute so ein bisschen nach Matze Kamps komisch, ne? Ja, woran mag das liegen? Die beiden sind nachher unterwegs nach Hamburg. Dort wird ja der Deutsche Radiopreis verliehen. Und wir sind nominiert für die Lokalrunde aus dem Frühjahr. Ja, wie es Tino gerade geht, könnt ihr euch vielleicht denken, das hören wir uns gleich nochmal an, so gegen 7:15. Antenne Münster, ja, wie gesagt, mit Matze Kamps. Schön, dass ihr dabei seid.
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0: So klingt der Donnerstagmorgen hier bei eurem Stadtsender bei Antenne Münster. Schön, dass ihr dabei seid.
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2: Es gibt Situationen, in denen wir gewarnt werden müssen. Darum gibt's einen Warntag. Und es gibt Situationen, in denen wir gewarnt werden könnten. Nur weil es ganz hilfreich wäre, wenn sich die Schwiegereltern in einen Radius von 1 Kilometer Entfernung bewegen.
3: Achtung, jetzt alles aufräumen. Schnell.
2: Oder wenn deine Partnerin sagt,
4: mach doch, was du willst.
2: Und wenn dann dein Handy vibriert und dir eine Übersetzung schickt, dass das genau heißt, dass du nicht machen sollst, was du willst. Andersrum wäre aber auch eine kleine Warnung nett, wenn die Kinder länger als 10 Minuten ganz still sind. Meistens ein Zeichen für grobes Chaos.
4: Papa, wir wissen jetzt, was im Feuerlöscher drin ist. Und geht eigentlich Edding von der Tapete wieder ab?
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0: Donnerstagmorgen, ihr hört euren Stadtsender Antenne Münster. Schön, dass ihr dabei seid. Und dieser Tag, dieser Donnerstag, ist für uns schon ein bisschen besonders. Heute Abend geht es ja in Hamburg so ein bisschen für uns um die Wurst. Wir sind ja nominiert zusammen mit zwei anderen Radios für den Deutschen Radiopreis für unsere Aktion Lokalrunde aus dem Frühjahr. Marlena, Tino und ein paar Kollegen, die machen sich nachher auf den Weg an die Elbe. Und dann hat das heute Abend tatsächlich so ein kleines bisschen was von einem Oscar. Da wird wirklich alles aufgefahren mit allem Zinnober und allem Brimborium drum und dran. Tino, erstmal guten Morgen. Wie aufgeregt bist du jetzt?
1: Guten Morgen, Matze. Na, und wie ich aufgeregt bin. Ich bin schon seit anderthalb Stunden wach. Also irgendwie scheint es am Biorhythmus zu sein. Oder es ist wirklich einfach die Aufregung. Ja, und ich packe jetzt meine Tasche schon zum sechsten Mal aus und wieder ein. Einfach, weil ich Angst habe, dass ich irgendwas vergesse. Ja, ich bin wahnsinnig aufgeregt, aber ich freue mich auch auf diesen unfassbar tollen Tag. Es wird ein langer Tag, es wird sehr anstrengend, aber es wird, glaube ich, auch unfassbar toll und spannend, all diese Leute dort kennenzulernen und bestenfalls natürlich auch den Deutschen Radiopreis mit nach Münster zu bringen.
0: Da drücken wir natürlich die Daumen und du hast es gesagt, der Tag wird lang für euch. Wie sieht er denn aus?
1: Ja, bei all der Freude, ne, was da auf uns zukommt, müssen wir aber auch immer wieder dazu sagen, dass das wirklich ein anstrengender Tag wird. Ich kann euch ja mal eben ganz kurz mitnehmen, was heute für uns ansteht. Also, wir fahren erstmal mit dem Zug nach Hamburg. Ich hoffe, dass da erstmal alles gut geht. Immer wieder eine große Freude, mit der Deutschen Bahn zu reisen. Dann checken wir um 13 Uhr im Hotel ein, weil es danach schon direkt in die Maske geht. Dann werden wir 17 Uhr mit einem Shuttle zur Preisverleihung gebracht. Da bekommen wir dann eine kleine Einweisung. Es ist ja auch nicht nur eine Radioproduktion, sondern auch eine große Fernsehproduktion. Dann bekommen wir ein bisschen was zu snacken und lernen auch die anderen kennen, gehen mit denen dann gemeinsam über den roten Teppich, der übrigens live bei Instagram gestreamt wird. Könnt ihr euch gerne anschauen. Und dann wird es ganz verrückt. Dann geht es tatsächlich rein. Wir werden die Plätze einnehmen und 20.05 Uhr, ja, muss ich glaube ich gar nicht erzählen. Geht ihr einfach auf deutscher-radiopreis.de, könnt ihr live verfolgen.
0: Ja, es hat wirklich was wie Hollywood, wie Los Angeles, ist aber an der Elbe in Hamburg, richtig mit rotem Teppich und so. Da drängt sich natürlich die Frage auf, was werdet ihr tragen?
1: Also das Grimme-Institut hat sich festliche Abendgarderobe gewünscht und da halten wir uns natürlich an den Dresscode. Ich werde einen ganz, ganz schlichten schwarzen Anzug tragen mit weißem Hemd. Marlena wird ein wunderschönes dunkelgrünes Kleid tragen. Das Schönste an unserem Outfit wird unser kleiner Glücksbringer sein. Wir haben nämlich von Heike Dietz, von der Wolbecker Schlossblüte, ihr erinnert euch, das war die dritte Lokalrunde, haben wir Anstecksträußchen bekommen, sodass wir zum einen so einen ganz kleinen Teil Münster mit über den roten Teppich nehmen können, aber eben auch einen Teil der Lokalrunde mit nach Hamburg nehmen. Und da kann am Ende dann auch wirklich übers Outfit gar nichts mehr schieflaufen. Mit Heikes Anstecker holen wir das Ding nach Münster.
0: Ganz sicher, ich kriege jetzt schon wieder eine Gänsehaut. Könnt ihr euch natürlich angucken, ist auch was fürs Auge, könnt ihr auch verfolgen. Wo findet ihr? Über unsere Homepage antennemünster.de. Danke, Tino. Und vielleicht gönnst du dir jetzt nochmal einen kleinen Beruhigungskaffee.

0: Guten Morgen bei Antenne Münster an diesem Donnerstag, 20 nach 7. Danke, dass ihr einen Witzer gemeldet habt von der Wollbecker Straße. Auswärts bei der Eisenbahnbrücke am Kaldenhofer Weg steht ein roter Caddy. Und wenn wir aufs Wetter draußen schauen, dann freuen wir uns gerade darüber, dass schön die Sonne aufgeht. Aber es ist wirklich kalt draußen, 11 Grad aktuell. Aber sonst wird es heute okay, immer wieder Sonnenschein. Und 20 Grad kriegen wir nachher noch. Regen ist erstmal kein Thema, erst zum Wochenende. Dann ist bis dahin plätschert so ein bisschen vor sich hin. Morgen wieder mit ein paar Wolken mehr, Samstag dann wieder freundlicher. Immer so 20, 21 Grad. Aber wie gesagt, am Sonntag kommt der Wechsel. Also weniger was die Temperaturen angeht, eher was den Regen angeht. Denn tagsüber, da tröpfelt es immer mal wieder. Gerade so, wenn der Marathon unterwegs ist. Und dann wird es auch ein kleines bisschen weniger.
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1: Mit Michael Wessels, guten Morgen. Heute Vormittag ist wieder der bundesweite Warntag. Um 11 Uhr heulen in Münster 70 Sirenen und ihr werdet über die Warn-App Nina und das Cell-Broadcast-Warnsystem informiert. Ziel des Warntags ist es, die Systeme zu prüfen und mögliche Schwachstellen zu erkennen. Im Ernstfall gilt, Ruhe bewahren, ein Gebäude aufsuchen und Antenne Münster einschalten. Bei uns gibt es dann aktuelle Infos und Handlungsempfehlungen. Die Feuerwehr testet um kurz nach 11, ob die Technik funktioniert. Die katholische Kirche bleibt bei ihrer ablehnenden Haltung gegenüber der AfD auch angesichts des jüngsten Erfolgs der Partei bei der Landtagswahl in Sachsen-Anhalt. Die AfD stelle die Grundwerte unseres Zusammenlebens in Frage, sagte Heiner Wilmer, der Bischof von Münster. Er hält es für denkbar, dass die AfD im Fall einer Regierungsübernahme in Sachsen-Anhalt konkrete Maßnahmen gegen die Kirchen ergreift. Die AfD will unter anderem den Kirchensteuereinzug beenden und auch das Kirchenasyl nicht mehr dulden. Unser Volleyball-Bundesligist USC Münster ist wirtschaftlich saniert. Bei der Mitgliederversammlung am Abend hat der Vorstand um Präsident Jürgen Aigner stolz die Jahresbilanz präsentiert, die ein Plus von 123.000 Euro ausweist. Damit schreibt der Verein erstmals seit fast 30 Jahren wieder schwarze Zahlen. Dieses Kunststück ist gelungen durch klare Kostenkontrolle, reduzierte Personalkosten, mehr Sponsoring-Zuwendungen und verbesserte Einnahmen durch einen deutlich erhöhten Zuschauerschnitt. Erstmals seit vielen Jahren konnten am Berg Fidel in der vergangenen Saison im Durchschnitt nämlich mehr als 2000 Zuschauer pro Spiel begrüßt werden. Diese Nominierung gehört euch und deshalb lasst uns heute Abend zusammen die Daumen drücken. Bei der Verleihung zum Deutschen Radiopreis sind wir von Antenne Münster nominiert für die Kategorie Beste Programmaktion. Es geht um die Lokalrunde aus dem Frühjahr. Ihr habt uns eure Lieblingstreffpunkte gezeigt und wir haben dort eine Lokalrunde geschmissen. Tausende von euch waren dabei. Die Preisverleihung ist heute Abend in Hamburg und sie wird vielfach übertragen. Wo und wie ihr sie schauen könnt, haben wir für euch auf unserer Homepage zusammengefasst. 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
2: Das sieht nach einem richtig schönen Spätsommertag aus bei uns. Und wie das so ist im Spätsommer, die fangen kalt an und dann geben sie Gas und zum Abend hin sind sie nett warm. Das ist auch heute so der Fall, mit etwas mehr blauem Himmel als gestern. Und aus den kalten Temperaturen nachher werden dann milde 20 Grad heute Abend und es bleibt heute trocken. 12 Grad sind jetzt bei euch in Wolbeck, 12 Grad in Kinderhaus.
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2: Ja, und der Blick auf die Straßen zeigt, dass jetzt der Berufsverkehr einsetzt. Und es gibt längere Staus, zum Beispiel hier. Auf der Warendorfer Straße einwärts vor dem Abzweig nach Handorf braucht ihr 10 bis 15 Minuten länger. Und dann im weiteren Verlauf dort, wenn ihr durch Handorf durch seid, auf der Sudmühlenstraße in Richtung Schifffahrterdamm. Am Abzweig Dickburgstraße, beide Richtungen dort betroffen, noch einmal 5 Minuten obendrauf. So sieht's auch auf der Woldecker Straße aus, stadteinwärts, vor der Umgehungsstraße, auch dort zähfließender Verkehr und 5 Minuten on top. Auch ein bisschen im Westen heißt es Geduld haben auf dem Rischhausweg zur Hülshoffstraße, Entschuldigung, da hat sich's gerade hier aktualisiert. 5 Minuten extra sind es dort auf dem Rischhausweg stadteinwärts vor der Kreuzung zur Hülshoffstraße. Und denkt dran, die Brücke über den Lütgenbecker Weg, über die B51, ist für Autos ab heute gesperrt. Und denkt bitte auch dran, viele Schulanfänger sind gleich unterwegs und fahrt also bitte vorsichtig, denn die sind noch ein bisschen unsicher auf ihrem Weg zur Schule. Die aktuellen Blitzer nur bei Antenne Münster. Geblitzt wird in Hiltrup. An der Westfalenstraße in Richtung Münster bei der Stadthalle. Dann in Mauritz Ost an der Wolbecker Straße auswärts bei der Eisenbahnbrücke am Kaldenhofer Weg. Dort steht ein roter Caddy. Und schwarze Kästen stehen in Angelmodde an der Angelstraße, beide Richtungen beim Kirchplatz. In Nienberge an der Altenberger Straße ortseinwärts beim Ortseingang hinter der Autobahnbrücke. Und in Wolbeck am Alten Mühlenweg, ein bisschen außerhalb, in Richtung Handorf, hinter der Brücke über die Freckenhorster Straße. Und wenn ihr noch welche entdecken solltet oder andere Staus und Behinderungen irgendwo seht, dann sagt eben noch mal kurz Bescheid. Münster 28 95 40, das ist die Nummer. Danke.
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2: Ja, nahezu. Es ist doch Matze Kamps, der euch heute Morgen ein bisschen in den Tag begleitet und wach schuckelt, denn die beiden, Marlena und Tino, die machen sich nachher auf den Weg nach Hamburg, denn dort wird ja heute der Deutsche Radiopreis verliehen. Dort sind wir nominiert für die Lokalrunde. Und jetzt heißt es erstmal weiter in Richtung diesen Donnerstag durchzustarten, vielleicht mit einer Tasse Kaffee oder was ihr auch sonst gönnt, Tasse Tee, Müsli, alles wunderbar. Schön, dass ihr dabei seid.

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Und ganz ehrlich, diese Nominierung gehört euch. 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

0: Ja, war schon ein kleiner Hinweis versteckt in diesem Titel von Dermot Kennedy. Kiss Me nämlich so ungefähr. Viel schöner, als ich das machen kann, aber das war eben Gesang. Nur so ein bisschen sirenengleich vielleicht, wie ich manchmal finde. Ja, Sirenen ist das Stichwort. Nachher geht's wieder los, dann heulen hier bei uns auch in der Stadt die Sirenen und auch eure Handys machen irgendwie so ein komisches Geräusch. Denn heute ist ja wieder Warntag in Deutschland. Münster nimmt daran natürlich auch teil und ab 11 Uhr, da geht's dann los, da werden die verschiedenen Warnmittel für Gefahren- und Katastrophenfälle getestet, wie es so schön heißt. Aber ihr müsst ja nicht drüber erschrecken, wir warnen euch ja schon die ganze Zeit vor diesem Warntag. Laura Potting, das ist natürlich ein klarer Fall für sie, sie hat mal als Unvergleichliche darüber nachgedacht, über Dinge, vor denen sie auch gerne gewarnt worden wäre in ihrem Leben. Vorher.
1: Also an erster Stelle möchte ich hier das Erwachsensein an sich nennen. Was ist das denn eigentlich für eine Scheiße? Ständig musst du Entscheidungen treffen und einkaufen, Rechnungen bezahlen.
2: Ja, ist irgendwie so langweilig.
1: Aufstehen vor allem. Mega anstrengend, hat mir keiner gesagt. Erwachsen werden. Ich möchte das Abo bitte abbestellen. Wo geht das?
3: Oh, da sind Sie hier falsch. Versuchen Sie mal Schalter 2. Gleich hier nebenan? Nein, das ist Schalter 8. Ich kann Ihnen auch nicht sagen, wo Nummer 2 ist.
1: Ja, ja, von wegen. Mach erstmal die Schule fertig. Danach wird alles leichter. Genau. Und ab dann reiten wir alle auf glitzernden Einhörnern durch den Wald und spielen Harfe mit den Haaren kleiner Babykobolde.
4: Aua.
1: So sieht's aus. Außerdem wäre ich gerne davor gewarnt worden, wie das ist, 30 zu werden. Alle, und ich meine wirklich alle, fragen dich plötzlich nach deiner Familienplanung und was du jetzt mit deinem Leben vorhast. Und du denkst dir so, Alter, ich habe gestern 2 Stunden lang darüber nachgedacht, was ich auf Netflix gucke. Meinst du echt, ich habe eine Antwort darauf? Und dann hat mir auch keiner vorab gesagt, was bei dem Film König der Löwen abgeht. Hier, Papa, lass uns nach Hause gehen und so. Am Arsch, Papa kommt nicht mehr mit nach Hause. Das Trauma habe ich bis heute nicht verarbeitet.
5: Papa, steh auf, Papa.
1: So, wovor wäre ich noch gerne gewarnt worden? Vor dem ersten Bissen in einen Rosenkohl.
6: Och nee, lass mal.
1: Vor der Dekoabteilung im IKEA.
7: Können wir bitte gehen?
8: Wohin?
7: Weg!
1: Davor, dass unsere Eltern ja gar nicht ewig leben, was ist das eigentlich für ein Scheiß? Und davor, wie viel Zeit wir damit verbringen, auf unseren Smartphones irgendwelche Videos von Pandas anzugucken, die Mondscheinsonate auf dem Klavier rückwärts spielen können auf Latein. Ach so, und davor, Latein in der Schule zu nehmen. Deklinieren Sie Unsinn. Dankeschön.

0: Wir spielen die Hits, das ist Billie Eilish und Birds of a Feather bei uns, bei Antenne Münster. Claudia ist, finde ich, schon eine Heldin des Tages. Sie engagiert sich beim Deutschen Roten Kreuz und sie hat auch für unsere Aktion Lichtblicke gespendet, um die Toten Hosen endlich richtig live zu sehen.
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0: Sie hatte natürlich vorher das Codewort gehört, sich dann die kostenlosen Tickets auf unserer Homepage gesichert, weil sie es endlich mal erleben will. 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
2: Ich habe es immer mal versucht, Karten zu bekommen, habe nie welche gekriegt. Ich hatte jetzt zuletzt in Düsseldorf die Chance, weil ich beim DRK arbeite, ein bisschen was vom Konzert mitzukriegen. Aber halt nicht alles.
0: Ja, da hat sie bestimmt als Sunny nur die Hälfte mitbekommen. Das wird beim Lichtblicke-Konzert am 3. Dezember in Dortmund ganz anders werden für sie. Nur 1300 Fans können dabei sein und darum hat Claudia auch alles gegeben, um die Codewörter mitzubekommen, weil nur mit denen gibt's ja die Chance auf die Tickets.
2: Ja, auf jeden Fall. Ich habe das letzte Woche schon ein paar Mal versucht und irgendwie bin ich da nie, also ich hing immer nur in dieser Warteschleife und hab's dann tatsächlich geschafft. Ich habe da gar nicht mitgerechnet, gebe ich ehrlich zu.
0: Langer Atem lohnt sich eben. Durchhalten genauso. Macht's einfach wie Claudia. 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
1: Mit Michael Wessels, guten Morgen. Ihr kennt das ja schon, regelmäßig testet die Stadt Münster, ob die Sirenen funktionieren. Heute ist wieder der bundesweite sogenannte Warntag. Antenne Münster-Reporterin Sophie Seemann berichtet.
2: Heute Vormittag um 11 Uhr hört ihr in Münster 70 Sirenen heulen. Und wie sonst auch gibt es wieder eine Testwarnung auf das Handy. Die Warn-App Nina und das Cell-Broadcast-Warnsystem lösen aus. Ziel des bundesweiten Warntags ist es, die Warnsysteme zu prüfen und mögliche Schwachstellen zu erkennen. Im Ernstfall gilt, Ruhe bewahren, ein Gebäude aufsuchen und euch online oder noch besser übers Radio informieren. Einfach Antenne Münster einschalten. Bei uns gibt es aktuelle Infos und Handlungsempfehlungen der Feuerwehr.
1: Die katholische Kirche bleibt bei ihrer ablehnenden Haltung gegenüber der AfD, auch angesichts des jüngsten Erfolgs der Partei bei der Landtagswahl in Sachsen-Anhalt. Die AfD stelle die Grundwerte unseres Zusammenlebens in Frage, sagte Heiner Wilmer, der Bischof von Münster. Er hält es für denkbar, dass die AfD im Fall einer Regierungsübernahme in Sachsen-Anhalt konkrete Maßnahmen gegen die Kirchen ergreift. Die AfD will unter anderem den Kirchensteuereinzug beenden und auch das Kirchenasyl nicht mehr dulden. Darunter versteht man, dass ein Mensch, der zum Beispiel von Abschiebung bedroht ist, vorübergehend Schutz in einer Kirche erhält. Von heute an sind hier in Münster der Lütgenbecker Weg und der Lindbergweg in Höhe der B51-Brücke für Autos gesperrt. Die Straßen gehören zur Veloroute Everswinkel-Münster und verbinden das südöstliche Stadtgebiet mit dem Bahnhofsviertel. Sie werden gerne als Alternative zum Albersloher Weg genutzt. Weil Autofahrer häufig zu schnell fahren und Radler knapp überholen, hatte der Verkehrsausschuss der Stadt die Sperrung im Juni beschlossen. Damit soll der Abschnitt für Radler sicherer werden. Vor den Sperrstellen werden Wendemöglichkeiten eingerichtet, nur Einsatzfahrzeuge oder Müllwagen kommen dort dann noch durch. Hier zwei Meldungen vom Sport. Der VfB Stuttgart hat sein Auftaktspiel in der Fußball-Champions League gewonnen. Die Schwaben besiegten am Abend den norwegischen Meister Viking Stavanger mit 3:1. Und Tennisstar Alexander Zverev steht im Halbfinale der US Open. Der Hamburger gewann in der Nacht gegen den Niederländer Bottic van der Zandschulp glatt in 3 Sätzen. Im Halbfinale in New York steht auch das deutsche Doppel mit Kevin Kravitz und seinem Partner Timpels. Und zum Schluss drückt uns bitte die Daumen. In Hamburg wird heute Abend der Deutsche Radiopreis verliehen. Antenne Münster ist nominiert. Mit unserer Aktion Lokalrunde haben wir die Chance, bundesweit ausgezeichnet zu werden. Worum ging es in der Lokalrunde? Wir haben uns die Lieblingstreffpunkte unserer Hörer zeigen lassen und haben von dort gesendet. Die Preisverleihung gibt es live im Online-Stream oder zeitversetzt im Fernsehen. Die Zeiten findet ihr auf unserer Homepage. Mehr Nachrichten im Antenne Münster.

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2: Ja, das ist jetzt noch nicht ganz so preisverdächtig, aber ist ganz okay für September. Wir bekommen blauen Himmel heute. Es ist allerdings eher frisch zum Aufstehen. Jetzt gleich, ihr merkt es draußen, wenn ihr unterwegs seid, da hilft eine Jacke schon ganz gut weiter. Nachmittags, aber da ist es nett. Zum Feierabend werden es 20 Grad, denn die Sonne, die sehen wir heute deutlich häufiger als gestern. 12 Grad aber sind eben im Moment nur in Sentrup und in Körde.
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2: Da ist jetzt schon einiges los bei uns in der Stadt im Berufsverkehr. Wir fangen auf der südlichen Hälfte an und sehen auf dem Zubringer von der Autobahn in Richtung Weseler Straße. Braucht ihr zusammen ungefähr eine Viertelstunde länger. Das addiert sich auch so zusammen auf dem Albersloher Weg in Richtung Münster, in Gremmendorf, da stockt es. 5 Minuten sind es dort, ebenso wie auf 5 Minuten sind es dort, genauso wie auf dem weiteren Verlauf in Richtung Münster vor der Umgehungsstraße. Dann Wollberger Straße, da geht der Stau schon hinter Stapelskotten los und dann bis zur Kanalbrücke etwa hinein. Dort sind es 5 bis 10 Minuten, die ihr plus einrechnen müsstet. Ebenso wie, und jetzt kommen wir langsam in Richtung Norden, auf der Warendorfer Straße in Richtung Münster vor dem Abzweig Handorfer Straße. Da geht es aber inzwischen ein bisschen zügiger durch. Nach 5 Minuten habt das überstanden. Die Sudmühlenstraße in Richtung Schifffahrterdamm ist weiterhin vorm Schifffahrterdamm ziemlich voll. 10 Minuten extra obendrauf. Dann der Kaiser-Wilhelm-Ring vor der Warendorfer Straße, der ist ebenfalls dicht. Es füllt sich auch langsam auf der Steinfurter Straße. Die Grevener Straße ist im Augenblick auswärts ein bisschen verstopft, und zwar vor dem Bröderichweg. Aber auch dort seid ihr noch 5 Minuten durch. Und es knubbelt sich auch weiterhin etwas rund um die Kreuzung Rüschhausweg-Hülshoffstraße bei Nienberge. Und wie eben gehört, bitte dran denken, die Brücke vom Lütgenbecker Weg über die B51 ist ab heute für Autos gesperrt. Außerdem, jetzt sind die Schulanfänger unterwegs. Seid bitte auf dem Schulweg, wenn ihr dort irgendwo an einer Schule vorbeikommt, ganz besonders vorsichtig unterwegs. Die aktuellen Blitzer nur bei Antenne Münster. Geblitzt wird Westfalenstraße in Richtung Münster bei der Stadthalle in Hiltrup, an der Wollbecker Straße auswärts bei der Eisenbahnbrücke am Kaldenhofer Weg, dann an Angelmodde an der Angelstraße, beide Richtungen beim Kirchplatz, in Nienberge an der Altenberger Straße, ortseinwärts dort am Ortseingang hinter der Autobahnbrücke und am Alten Mühlenweg in Richtung Handorf hinter der Brücke über die Freckenhorster Straße in Wolbeck. Da steht auch noch eine. Seht ihr noch einen? Anrufen oder WhatsApp schicken, Münster 28 95 40.
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2: Ja, ohne Marlena und Tilo heute, denn die beiden, die sind gerade jetzt wohl sicherlich am Koffer packen und endaufgeregt, wie ich das schätzen würde, denn die fahren nachher mit der Bahn nach Hamburg. Dort wird heute Abend ja der Deutsche Radiopreis verliehen und wir sind ja für die Lokalrunde nominiert. Wie da unsere Chancen überhaupt stehen, darüber rede ich gleich nochmal mit Tino hier bei Antenne Münster. Wir werden zusammen wach. Matze Kamps, mein Name.

0: 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Die Backstreet Boys, wir spielen die Hits und die Band, die legt so ein bisschen einen roten Teppich aus für uns. Ja, Riesenüberleitung. Denn roter Teppich, da bin ich beim Stichwort, den gibt es tatsächlich heute auch beim Deutschen Radiopreis, wenn er in Hamburg verliehen wird. Bevor es dort auf der Bühne in dem König der Löwen-Gebäude so richtig um die Wurst geht, ja, da müssen alle so richtig schön vorher, wie man das aus Los Angeles kennt, über den roten Teppich flanieren. Und da sind wir auch bei mit unserer Delegation. Marlena und Tino machen sich auf den Weg. Ein paar Kollegen begleiten sie nachher in Hamburg, denn wir sind ja nominiert beim Radiopreis für unsere Lokalrunde. Ebenso wie zwei andere Radios. Tino, wie schätzt du unsere Chancen jetzt gerade aktuell ein?
1: Also wir sagen ja immer, der Deutsche Radiopreis, das ist wie die Oscars fürs Radio in Deutschland. Dafür nominiert zu sein, das ist schon wirklich ganz verrückt. Das gab es in der Geschichte von Antenne Münster noch nie. Und das ist eine unfassbare Ehre. Aber so, und jetzt mal Hand aufs Herz, wäre ja gelogen, wenn wir jetzt nicht sagen würden, wir wollen das Ding auch gewinnen. Ich habe mal so ein bisschen Verschwörungstheorien aufgezogen. Mhm. Die Frau, die unsere Kategorie anmoderiert, die Laudatorin, das ist Friederike Kempter. Vielleicht klingelt da bei dem einen oder anderen was. Das ist eine ehemalige Tatortkommissarin vom Münster-Tatort. Ist das ein Zufall? Oder versucht das Grimme-Institut da Parallelen aufzuziehen? Johannes Oerding ist dabei. Der ist in Münster geboren. Pina Atalay sitzt in der Jury und wird auch eine Laudatio halten. Pina hatte ihre Wurzeln bei uns, bei Antenne Münster. Peter Maffay ist dabei. Das wissen viele nicht. Das M in Maffay, das steht für Münster. Also es ist wirklich alles einfach auf Durchfahrt programmiert. Ich glaube, beziehungsweise ich hoffe, dass wir dieses Ding für uns alle nach Münster holen.
0: Ja, wir drücken uns mal in diesem Fall jetzt völlig parteiisch voll alle Daumen, damit wir das Ding hier nach Hause bringen. Das wäre natürlich ein echter Knaller. Könnt ihr euch natürlich heute Abend angucken und verfolgen. Wo, das findet ihr über unsere Homepage antennemünster.de. Danke, Tino, für die Einschätzung.

0: morgen am Donnerstag bei Antenne Münster, eurem Stadtsender. Und wenn ihr durchgefahren seid, dann habt ihr schon gespürt, was draußen los ist. Wenn ihr jetzt aus dem Fenster guckt und seht, oh ja, Sonne, supi, vielleicht doch an die Jacke denken, denn das ist doch ein bisschen frischer geworden, 12 Grad aktuell, aber das ist ja sonst drumherum ganz okay und es wird heute auch peu à peu, Stunde für Stunde bis zum Feierabend hin noch deutlich wärmer, dann genießen wir den Feierabend später bei 20 Grad. Morgen geht es dann so ähnlich wie heute ins Wochenende, aber da ziehen schon ein paar Wolken mehr durch und ein bisschen windiger wird es morgen Nachmittag dann auch. Der Samstag, freundlich, 22 Grad, astrein, kann man nichts dann ändern vielleicht, aber am Sonntag, da kommt ein bisschen ein Wechsel, weniger was so die Temperaturen betrifft. Ich meine damit den Regen, denn tagsüber ist eine relativ hohe Regenwahrscheinlichkeit, tagsüber soll es dann tröpfeln und das ist beim Marathon natürlich nicht ganz so sexy. Dann wird es dazu auch noch windiger, vielleicht ändert sich aber bis dahin noch was an dieser Wetterprognose.
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1: Mit Michael Wessels, guten Morgen. Heute Vormittag ist wieder der bundesweite Warntag. Um 11 Uhr heulen in Münster 70 Sirenen und ihr werdet über die Warn-App Nina und das Cell-Broadcast-Warnsystem informiert. Ziel des Warntags ist es, die Systeme zu prüfen und mögliche Schwachstellen zu erkennen. Im Ernstfall gilt Ruhe bewahren, ein Gebäude aufsuchen und Antenne Münster einschalten. Bei uns gibt es dann aktuelle Infos und Handlungsempfehlungen. Die Feuerwehr testet um kurz nach 11, ob die Technik funktioniert. Die katholische Kirche bleibt bei ihrer ablehnenden Haltung gegenüber der AfD, auch angesichts des jüngsten Erfolgs der Partei bei der Landtagswahl in Sachsen-Anhalt. Die AfD stelle die Grundwerte unseres Zusammenlebens in Frage, sagte Heiner Wilmer, der Bischof von Münster. Er hält es für denkbar, dass die AfD im Fall einer Regierungsübernahme in Sachsen-Anhalt konkrete Maßnahmen gegen die Kirchen ergreift. Die AfD will unter anderem den Kirchensteuereinzug beenden und auch das Kirchenasyl nicht mehr dulden. Unser Volleyball-Bundesligist USC Münster ist wirtschaftlich saniert. Bei der Mitgliederversammlung am Abend hat der Vorstand stolz die Jahresbilanz präsentiert, die ein Plus von 123.000 Euro ausweist. Damit schreibt der Verein erstmals seit fast 30 Jahren wieder schwarze Zahlen. Dieses Kunststück ist gelungen durch klare Kostenkontrolle, reduzierte Personalkosten, mehr Sponsoring-Zuwendungen und verbesserte Einnahmen durch einen deutlich erhöhten Zuschauerschnitt. Erstmals seit vielen Jahren konnten am Berg Fidele in der vergangenen Saison im Durchschnitt nämlich mehr als 2000 Zuschauer pro Spiel begrüßt werden. Und diese Nominierung, die gehört euch und deshalb lasst uns heute Abend zusammen die Daumen drücken. Bei der Verleihung zum Deutschen Radiopreis sind wir von Antenne Münster nominiert für die Kategorie Beste Programmaktion. Es geht um die Lokalrunde aus dem Frühjahr. Ihr habt uns eure Lieblingstreffpunkte gezeigt und wir haben dort eine Lokalrunde geschmissen. Tausende von euch waren dabei. Die Preisverleihung ist heute Abend in Hamburg und sie wird vielfach übertragen. Wo ihr sie schauen könnt, haben wir für euch auf unserer Homepage zusammengefasst. 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
2: Ja, ihr bekommt jetzt schon einen kleinen Vorgeschmack auf das, was euch heute so erwartet mit dem Blick auf den Himmel, nämlich ganz viel Blau, nicht ganz so viel Grau und das ist ganz hübsch. Aber das könnte euch vielleicht jetzt ein kleines bisschen ins Boxhorn jagen, denn da draußen ist es doch recht frisch aktuell, wird aber peu à peu im Laufe des Tages immer wärmer, bis 20 Grad heute später zum Feierabend dann. Aktuell aber eben frische 12 Grad am Hafen und am Zoo.
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2: Und wir schauen auf die Straßen und sehen, dass sich die Lage dort etwas verbessert hat im Vergleich mit vor einer halben Stunde. Ein paar Staus sind noch da, hier sind die längsten. Da stockt es immer noch auf dem Zubringer von der A43 Münster Süd bis in die Kurve hinein, kurz vor die Umgehungsstraße. Da braucht ihr 5 Minuten länger. Der Stau auf der Warendorfer Straße einwärts vor dem Abzweig nach Handorf, der ist zusammengeschmolzen, auch nur noch 3 bis 4 Minuten. Dafür dauert es immer noch 10 Minuten auf der Südmühlenstraße vor dem Schifffahrter Damm. Und denkt dran, die Brücke Lütgenbecker Weg über die B51 ist ab heute für Autos tabu, ist gesperrt, also nichts mehr mit der kleinen Abkürzung vom Albersloher Weg. Geht nicht mehr aus Sicherheitsgründen. Und denkt bitte auch dran, wo wir beim Thema Sicherheit sind. Schulanfänger sind unterwegs auf dem Weg zur Schule und natürlich noch unsicher. Seid also bitte besonders vorsichtig auf den Straßen. Die aktuellen Blitzer nur bei Antenne Münster. Geblitzt wird an der Mondstraße. Beide Richtungen bei der Sparkasse Münsterland hat sich der rote Caddy hin verzogen. Dann wird geblitzt in Hiltrup an der Westfalenstraße Richtung Münster bei der Stadthalle. In Angelmodde an der Angelstraße beide Richtungen beim Kirchplatz. An der Altenberger Straße in Nienberge einwärts am Ortseingang hinter der Autobahnbrücke. Und ein Blitzer steht auch heute wieder in Wolbeck am Alten Mühlenweg Richtung Handorf hinter der Brücke über die Freckenhorster Straße. Gibt's noch welche? Dann schnell her damit, informiert uns, ruft uns an oder schickt eine WhatsApp-Sprachnachricht dazu. Münster 28 95 40 ist die Nummer. Danke.
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2: Heute zur Abwechslung mal mit Matze Kamps und ich freue mich, dass ihr dabei seid. Ja, die beiden, die normalerweise hier stehen und was erzählen, die erzählen sich gerade jetzt wahrscheinlich schon ein paar Dinge, denn die sind aufgeregt, klar. Denn sie fahren nachher nach Hamburg. Dort wird heute Abend der Deutsche Radiopreis verliehen. Und wir sind dabei. Wir sind nominiert als eines von drei Radios. Unsere Lokalrunde hat den Juroren super gefallen aus dem Frühjahr und haben gesagt, Mensch, da könnten die eigentlich einen Preis für kriegen. Wir finden das natürlich ein bisschen auch, könnte ich mir vorstellen. Nein, ist so. Vorhin hat uns Tino schon verraten, dass ihm ein kleines bisschen die Düse geht. Wie sieht das wohl bei Marlene aus? Ist die cool und sagt, ja, das nehme ich mal eben so mit oder doch nicht? Hören wir gleich nach Bonnie Tyler und Kamerad.

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0: Ach, diese Stimme bleibt einfach unvergesslich. Bonnie Tyler, Holding Out for a Hero. Antenne Münster hier, wir spielen die Hits. Und heute sind wir aufgeregt. Denn in Hamburg geht es für uns um die sprichwörtliche Wurst. Wir sind ja nominiert für den Deutschen Radiopreis. Das ist ungefähr so, stellt euch vor, ihr wäret so ein Verein hier aus der Ecke, weiß ich nicht, TV Kattenfenne oder so. Und auf einmal steht ihr im Finale um den DFB-Pokal, einfach so. Weil ihr aber gut seid, weil ihr eine tolle Aktion gemacht habt, wie wir das mit der Lokalrunde und eurer Hilfe im Frühjahr hinbekommen haben. Und dann findet eine Jury das so klasse, dass sie sagt, Mensch, dafür haben die eigentlich einen Deutschen Radiopreis verdient. Marlena und Tino sind deswegen heute Morgen nicht hier und ihr hört sie hier nicht so, sondern ich mache das für sie. Ein paar Kollegen sind nachher dann auch bei den beiden mit dabei und alle fahren dann zusammen an die Elbe. Und nachdem wir vorhin schon gehört haben von Dino, dass er doch ein bisschen aufgeregter ist und alles noch dreimal kontrolliert, aber auch wirklich alles dabei hat, bin ich natürlich auch neugierig, wie es Marlena so geht. Marlena, guten Morgen.
1: Hallo Matze und schönen guten Morgen Münster. Ich kann es gar nicht glauben, heute ist es endlich soweit. Der Deutsche Radiopreis wird in Hamburg verliehen. Ich bin unfassbar nervös, gerade aufgewacht und mein Koffer liegt hier vor mir, alles schon zusammengepackt. Und dann geht's wirklich zum Hauptbahnhof. Dann fahren wir rüber nach Hamburg und heute Abend wird's ganz, ganz, ganz spannend. Drückt uns bitte alle die Daumen. Ich weiß gar nicht, also ich habe das immer noch nicht so ganz realisiert, um ehrlich zu sein, dass es heute wirklich soweit ist. Gerade geht's mit der Aufregung sogar noch, aber ich denke, je näher wir Hamburg kommen, desto schlimmer wird es. Also was soll ich sagen? Drückt uns die Daumen, schaltet gerne ein, schaut gerne zu und schauen wir mal, was wird, ne?
0: Es wird natürlich alles gut, so wie ganz Münster die Daumen drückt, wenn ihr da heute Abend den Preis abholt. Aber ich will jetzt nichts beschweren. Könntest du natürlich auch alles live angucken und verfolgen, wo, das findet ihr über unsere Homepage antennemünster.de.

0: Donnerstagmorgen, ihr hört euren Stadtsender Antenne Münster. Und während viele heute Abend kaum abwarten können, geht es anderen mit dem Sonntag so.
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0: Denn am Sonntag heißt es wieder 42 Kilometer durch unsere Stadt. Kleines bisschen mehr auch. Der nächste Volksbank Münster Marathon startet. Das wird eine große Runde von der Innenstadt über in den Berge, Rooksel, Gievenbeck und dann wieder zurück in die Stadt. Ja, und dieses Jahr gehen so viele Leute an den Start wie noch nie. Knapp 12.500 sind es insgesamt, die meisten davon in den Staffeln. Und alle freuen sich ganz sicher, wenn ihr irgendwie an der Strecke steht und anfeuert. Zum Beispiel am Zielanlauf am Prinzipalmarkt.
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1: Mit Michael Wessels. Guten Morgen. Heute Vormittag gibt es wieder einen deutschlandweiten Probealarm. In genau 2 Stunden soll getestet werden, ob Handys, Apps und Sirenen wie vorgesehen funktionieren. Hier in Münster werden mehr als 70 Sirenen heulen und unzählige Handys Geräusche machen. Die Infos hat Antenne Münster-Reporter Jan-Henner Reitze.
2: Selbst ohne eine Warn-App und auch wenn das Smartphone auf stumm geschaltet ist, ertönt ein schriller Ton, sobald der Alarm ausgelöst wird und alles funktioniert. Neu ist beim Warntag diesmal, dass über Cell Broadcasting auch eine Endwarnung gesendet werden soll. Über dieses System können alle eingeschalteten und halbwegs modernen Handys erreicht werden, wenn nötig auch nur in bestimmten Funkzellen. In den vergangenen Jahren hat nicht alles reibungslos funktioniert. Beim Probealarm heute soll es besser laufen.
1: In der Diskussion über ein mögliches AfD-Verbotsverfahren hat Bundeskanzler Friedrich Merz vor einem solchen Schritt gewarnt. Für das Verbot einer Partei gäbe es in Deutschland sehr hohe Hürden, sagte Merz in Berlin. Außerdem könne man damit nicht die Probleme lösen, die die AfD-Wähler in Deutschland sehen. NRW-Ministerpräsident Hendrik Wüst hatte vorgeschlagen, eine Gruppe von Experten einzusetzen, um die Positionen der AfD auf Verfassungstreue zu überprüfen. Auch aus den Reihen von SPD und Grünen mehren sich die Stimmen für ein Verbotsverfahren. Wetterexperten haben im vergangenen Monat einen neuen Temperaturrekord registriert. Nach Angaben des Europäischen Klimadienstes Copernicus war der August der wärmste Monat überhaupt seit Beginn der Messungen. Danach lag die weltweite Durchschnittstemperatur bei knapp 17 Grad. Damit habe sie 1,6 Grad über dem vorindustriellen Niveau gelegen. Auch die Meere waren im August so warm wie nie zuvor. Mit knapp 21 Grad erreichte die durchschnittliche Wassertemperatur an der Meeresoberfläche außerhalb der Polarregion einen neuen Rekord. Schwerer Fall von Tierquälerei. In Coesfeld sollen Kinder mit Kaninchenbabys Fußball gespielt haben. Der Vorfall habe sich am Dienstagabend im Ortsteil Lette in der Nähe des Schwimmbades ereignet, heißt es auf Facebook. Eine Zeugin habe das Geschehen beobachtet und die Tiernothilfe eingeschaltet. Eins der Kaninchen soll einen Schädelbruch erlitten haben, der Tierarzt habe es nur noch erlösen können. Die anderen 3 sind jetzt in einer Pflegestelle untergebracht, wo sie wieder aufgepäppelt werden sollen. Die Polizei ermittelt. Und zum Schluss drückt uns bitte die Daumen. In Hamburg wird heute Abend der Deutsche Radiopreis verliehen. Antenne Münster ist nominiert. Mit unserer Aktion Lokalrunde haben wir die Chance, bundesweit ausgezeichnet zu werden. Worum ging es in der Lokalrunde? Wir haben uns die Lieblingstreffpunkte unserer Hörer zeigen lassen und haben von dort gesendet. Die Preisverleihung gibt es live im Online-Stream oder zeitversetzt im Fernsehen. Die Zeiten findet ihr auf unserer Homepage. 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
4: ist fast schon preisverdächtig. Heute jedenfalls geht's preisverdächtig los, allerdings kalt. Viel blauer Himmel, mehr blauer Himmel als gestern, nur ein paar Wolken. Aber zum Start in den Tag, in den Vormittag heute, ist es doch eher frisch da draußen. Und dann hat die Sonne nochmal wieder ein kleines bisschen freie Bahn und heizt das Ganze auf. Wir werden so 20 Grad nachher in Richtung Feierabend bekommen. Aber jetzt ist es eben frisch draußen mit 13 Grad in Rumpost und 12 Grad in Plugendorf.
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4: sieht inzwischen auch wieder deutlich besser aus. Die morgendliche Berufsverkehrwelle ist durchgeschwappt. Ihr seid angekommen. Hier und da stockt es noch, aber nur noch ein klein wenig.

0: Bisschen Geduld braucht ihr immer noch auf der Warendorfer Straße in Richtung Münster vor dem Abzweig Handorfer Straße. Habt ihr aber nach ungefähr 3 Minuten überstanden. Und dann denkt bitte dran, die Brücke Lütgenbecker Weg über die B51 ist ab heute gesperrt für Autos. Fahrräder kommen dort durch, aber Autos aus Sicherheitsgründen eben nicht. Wurde ja gerne mal als Abkürzung für den Albersloher Weg genutzt. Und viele Schulanfänger sind gerade unterwegs, noch sehr unsicher auf ihrem Schulwegfahrt. Also bitte besonders vorsichtig. Schauen wir auf die aktuellen Blitzer. Da ist jetzt auch ein bisschen mehr los dagegen. Geblitzt wird am Kappenberger Damm stadtauswärts kurz vor Löwelingloh, dann in Mauritz an der Warendorfer Straße auswärts bei der Kanalbrücke steht ein Laserblitzer. Der rote Caddy ist umgezogen in Mauritz Ost an die Mondstraße, blitzt beide Richtungen bei der Sparkasse dort. Ein Blitzer steht in Hiltrup an der Westfalenstraße in Richtung Münster bei der Stadthalle. Und dann wird weiterhin mit den schwarzen Kästen geblitzt in Angelmodde an der Angelstraße, beide Richtungen beim Kirchplatz. In Nienberge an der Altenberger Straße, ortseinwärts hinter dem Ortseingang bei der Autobahnbrücke und in Wolbeck am Alten Mühlenweg in Richtung Handorf, ein kleines bisschen weiter nach draußen. Hinter der Brücke über die Freckenhorster Straße steht auch noch einer. Seht ihr mehr? Anrufen. Münster 28 95 40 ist die Nummer. Danke.
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0: Ja, moin zusammen. Und Marlena und Tino sind nicht hier, sondern die machen sich ja gleich auf den Weg nach Hamburg. Dort wird heute Abend der Radiopreis verliehen und hoffentlich können Sie sich drüber freuen. Ja, deswegen bin ich hier am Start, halte die Stellung und schuckel euch schön in den Donnerstag mit den besten Hits. Gleich noch Madonna und das hier natürlich The Verve. Schön laut machen jetzt und ein bisschen abfeiern auf dem Weg zur Arbeit.

0: Hallo zum Donnerstagmorgen. Schön, dass ihr dabei seid. Ja, und Merlin, Gandalf, Houdini, Copperfield, wer waren die eigentlich nochmal? Alte Herren, ne?
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0: Moin am Donnerstagmorgen, schön, dass ihr dabei seid.
1: Also ich drücke euch die Daumen, toi toi toi, ihr bringt das Ding nach Hause. Liebe Grüße.
0: Danke, Anke, für die Grüße, liebe Grüße zurück. Und das Ding, von dem sie da spricht, das ist der Deutsche Radiopreis. Meine Damen und Herren, das ist ja schon Bundesliga, ein bisschen mehr für uns. Deswegen sind Marlena und Tino ja heute früh auch nicht da. Die beiden sind unterwegs zur Preisverleihung nach Hamburg, setzen sich nachher in den Zug. Heute Abend wird dann in Hamburg der Deutsche Radiopreis verliehen und vielleicht bekommen wir ihn ja auch in der Kategorie Beste Programmaktion für diese Geschichte hier.
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0: Ja, im Frühjahr haben wir ja jede Woche einen für euch ausgegeben. Mal Kaffee, mal Eis, dann gab es Croissants, Blumen, auch Autowäschen und die ganze Stadt hat mitgemacht und das war so großartig. Ich kriege jetzt so eine Gänsehaut, wenn ich dran denke. War großartig für euch und für uns, weil wir haben so viele von euch persönlich getroffen. Und das hat die Aktion dann für uns auch total besonders gemacht. Allein die ganzen Besuche dann hinterher noch hier im Studio. Irre. An einem Morgen haben Marlena und Tino ja zum Beispiel Blumensträuße ausgeliefert und mit euch zusammen dann ganz besondere Menschen überrascht.
3: Schönen guten Morgen, Marlena Stöhler hier von Antenne Münster, hallo.
4: Mein Gott, was macht ihr denn? Ja,
5: wir überraschen sie, weil sie immer so nett zu uns sind. Gestern haben sie doch gesagt, wie schön sie unsere Arbeit lassen, sie wollten uns Kaffee kaufen und alles. Und sind wir so dankbar dafür, dass wir gesagt haben, jetzt möchten wir sie mal überraschen.
4: Ja, und ich wollte ja nur Danke sagen. Das sind so nette Arbeiter und was für eine schwere Arbeit die machen.
0: Ach, Hammer, ich kriege jetzt noch eine Gänsehaut, wenn ich mir das immer wieder anhöre. Ein kleiner Ausschnitt war das nur aus den Lokalrunden im Frühjahr. Dafür sind wir heute beim Deutschen Radiopreis nominiert. Für den Deutschen Radio-Oscar sozusagen heute Abend, also ganz fest für uns. Die Daumen drücken.

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1: Mit Michael Wessels. Guten Morgen. Heute ist wieder der bundesweite Warntag. Gleich um 11 Uhr heulen in Münster 70 Sirenen und ihr werdet über die Warn-App Nina und das Cell-Broadcast-Warnsystem informiert. Ziel des Warntags ist es, die Systeme zu prüfen und mögliche Schwachstellen zu erkennen. Im Ernstfall gilt, Ruhe bewahren, ein Gebäude aufsuchen und Antenne Münster einschalten. Bei uns gibt es dann aktuelle Infos und Handlungsempfehlungen. In der Diskussion über ein mögliches AfD-Verbotsverfahren hat Bundeskanzler Friedrich Merz vor einem solchen Schritt gewarnt. Für das Verbot einer Partei gäbe es in Deutschland sehr hohe Hürden, sagte Merz in Berlin. Außerdem könne man damit nicht die Probleme lösen, die die AfD-Wähler in Deutschland sehen. NRW-Ministerpräsident Hendrik Wüst hatte vorgeschlagen, eine Gruppe von Experten einzusetzen, um die Positionen der AfD auf Verfassungstreue zu überprüfen. Auch aus den Reihen von SPD und Grünen mehren sich die Stimmen für ein Verbotsverfahren. Schwerer Fall von Tierquälerei. In Coesfeld sollen Kinder mit Kaninchenbabys Fußball gespielt haben. Der Vorfall habe sich am Dienstagabend im Ortsteil Lette in der Nähe des Schwimmbades ereignet, heißt es auf Facebook. Eine Zeugin habe das Geschehen beobachtet und die Tiernothilfe eingeschaltet. Eins der Kaninchen soll einen Schädelbruch erlitten haben, der Tierarzt habe es nur noch erlösen können. Die anderen drei sind jetzt in einer Pflegestelle untergebracht, wo sie wieder aufgepäppelt werden sollen. Die Polizei ermittelt. Und diese Nominierung, die gehört euch und deshalb lasst uns heute Abend zusammen die Daumen drücken. Bei der Verleihung zum Deutschen Radiopreis sind wir von Antenne Münster nominiert für die Kategorie Beste Programmaktion. Es geht um die Lokalrunde aus dem Frühjahr. Ihr habt uns eure Lieblingstreffpunkte gezeigt und wir haben dort eine Lokalrunde geschmissen. Tausende von euch waren dabei. Die Preisverleihung ist heute Abend in Hamburg und sie wird vielfach übertragen. Wo und wie ihr sie anschauen könnt, haben wir für euch auf unserer Homepage zusammengestellt. 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
3: Und das sieht prima aus für heute. Das Antenne Münster Wetter, ganz viel blauer Himmel, nur ein paar Wolken zwischendurch. Allerdings an den Temperaturen können wir noch ein kleines bisschen schrauben. Das geht auch noch rauf auf 12 Grad. Zum Feierabend. Morgen ist es dann zum Start in den Freitag auch erst ziemlich frisch. 10 Grad, also Jacke nicht vergessen. Und dann kommen allerdings mehr Wolken und nachmittags auch mehr Wind. Es bleibt aber trocken und für 20 Grad reicht es auch morgen nochmal. 13 Grad sind jetzt in Mecklenburg und St. Moritz.
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3: Und der Blick auf die Straßen, der sieht gut aus im Moment. Der morgendliche Berufsverkehr, der ist durch und ihr kommt überall pünktlich an. Wunderbar. Aber denkt dran, die Brücke Lütgenbecker Weg über die B51 ist für Autos ab heute gesperrt. Also nichts mehr mit Abkürzungen für den Albersloher Weg. Denkt bitte dran. Und denkt bitte auch dran, dass ja viele Schulanfänger unterwegs sind und noch ein bisschen unsicher auf dem Schulweg sind. Seid also bitte besonders vorsichtig auf den Straßen unterwegs. 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Nur bei Antenne Münster. Geblitzt wird ordentlich. Am Kappenberger Damm steht einer stadtauswärts kurz vor Löwelingloh. Dann wird geblitzt an der Warendorfer Straße auswärts bei der Kanalbrücke. Ein Blitzer steht in Mauritz-Ost an der Mondstraße. Beide Richtungen bei der Sparkasse. Achtet auf den roten Caddy. Dann in Angelmodde wird geblitzt an der Angelstraße. Beide Richtungen beim Kirchplatz. In Nienberge an der Alten Berger Straße ortseinwärts. Hinter der Autobahnbrücke beim Ortseingang. In Wolbeck steht ein Blitzer am Alten Mühlenweg Richtung Hannoff. Hinter der Brücke über die Freckenhorster Straße. Und an der Westfalenstraße wird in Richtung Münster geblitzt bei der Stadthalle in Hiltrop. Und wenn ihr noch welche seht, dann eben schnell anrufen hier oder eine WhatsApp schicken. Münster 28 95 40 ist die Nummer. Danke.
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3: Moin zusammen, Matze Kamps übernimmt, weil die beiden heute unterwegs sind nach Hamburg zum Deutschen Radiopreis. Wir drücken natürlich die Daumen.

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0: Robbie Williams und Angels, und auch den Titel habe ich gerade ein bisschen gebraucht, um runterzukommen, denn so langsam steigt auch bei mir die Aufregung. Es geht ja um den Deutschen Radiopreis, den könnten wir heute bekommen. Marlena und Tino sind nominiert und die ganze Redaktion für die Lokalrunde aus dem Frühjahr. Und beide sind schon fast auf dem Weg nach Hamburg. Wir erwischen sie jetzt am Bahnhof hier in Münster. Sag mal, wie aufgeregt seid ihr jetzt?
1: Naja, sehr aufgeregt.
2: Ja, sehr, sehr aufgeregt. Also gerade wo ich Tino gesehen habe, wo er mir in der Eingangshalle entgegengekommen ist, war ich nur so, jetzt wird es wirklich ernst. Jetzt geht's los, jetzt ist mein Urlaub vorbei und jetzt fahren wir nach Hamburg. Verrückt. Ja,
1: ich bin erstmal ganz nervös, weil unser Zug schon direkt mit 10 Minuten Verspätung dasteht. Mhm. Wir müssen erstmal ankommen, das ist erstmal das große Ziel.
0: Ja, und wenn ihr angekommen seid, dann wird natürlich erstmal durchgeschnauft, Hotel bezogen. Ja, und dann könnt ihr Hamburg noch ein bisschen angucken?
2: Nee, dafür haben wir gar keine Zeit. Ne? Also das ist ja wirklich eine richtig große Fernsehproduktion und dementsprechend wird da auch ordentlich Tamtam gemacht vorher. Wir müssen sogar in die Maske. Um 15 Uhr geht's für uns in die Maske. Schauen wir mal, wie wir da aufgebrezelt werden.
1: Ja, ich habe gerade schon zu Marlena gesagt, ich habe ja unsere Glücksbringer mitgebracht von Heike. Von Heike Dietz von der Wolbecker Schlossblüte. Genau. Nämlich die Anstecksträußchen. Und die müssen irgendwie noch dran gefrickelt werden. Und Marlena hat sich aber schon informiert, da ist tatsächlich ein ganzes Masken- und Kostümbildner-Team, die das machen. Während an uns geschraubt, gesägt und gehämmert wird, bereiten die auch noch unsere Anzüge und Kleider vor, und das ist unfassbar, was da wirklich aufgefahren wird.
0: Das ist volles Rohr Hollywood, sage ich immer wieder, und ich bin wirklich, wirklich genau wie ganz Münster hinter euch, dass ihr das Ding da heute Abend sicherlich rocken werdet. Drücken wir euch natürlich die Daumen und ihr werdet auch mit dem Zug sicherlich pünktlich ankommen. Ja, und morgen höre ich dann hoffentlich euch wieder, selbe Stelle, selbe Welle, wenn ihr wahrscheinlich dann schon wieder sprechen könnt. Denn ich könnte mir vorstellen, heute Abend gibt es einen Tropfen.
1: Ja, da wird es einige geben. Das sind keine Tropfen mehr.
2: Also nach der Verleihung ist ja die große Aftershow-Party und die ist bis 2 Uhr nachts angesetzt. Also schauen wir mal, wie lange wir dort aushalten.
0: Und ob ihr morgen dann überhaupt noch irgendeine Form von Stimme habt. Jetzt drücken wir euch natürlich alle weiter die Daumen. Gute Fahrt und wie gesagt, bis morgen.
1: Bis morgen, danke, tschüss.
2: Bis morgen.

0: Ach, das wäre ja wirklich ein geiles Ding, um es mal so zu sagen, wenn das klappt. Ja, und gleich lohnt es sich nochmal ganz besonders hinzuhören.
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0: Ja, und um dorthin zu kommen, da braucht ihr natürlich ein Codewort. Und dieses Codewort gibt's immer hier bei uns im Programm. Und zwar immer dann, wenn ihr Campino bei uns hört mit einer Geschichte hinter großen Hosenhits. Ja, und was soll ich lange sagen? Das macht er genau jetzt.
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2: Push the Gang ist der englischsprachige Song von uns, der sich mit weitem Abstand abgehoben hat von mehreren Versuchen. Wir sind ja seit den 80er Jahren auch viel im Ausland unterwegs. Da ist es nun mal leichter zu kommunizieren in englischer Sprache. Der erfolgreichste Versuch, dort irgendwo die Ideen der Toten Hosen zu vermitteln, war dieses Lied Push the Gang, das auch international ziemlich viel Anerkennung bekommen hat.
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1: Mit Maite Albrecht, guten Morgen. Spätestens in einer Stunde dürfte auch der letzte Langschläfer wach sein, denn dann wird es laut in Deutschland. Dann werden wieder überall im Land Sirenen heulen und Handys schrillen. Erschrecken muss sich aber niemand, es ist nur ein Test. Es ist nämlich wieder bundesweiter Warntag. Danny Hoppe aus dem News-Team, geprüft werden soll, ob unsere Alarmsysteme funktionieren.
2: Genau, und davon gibt's inzwischen ja eine Menge. Sirenen, digitale Anzeigetafeln, Apps auf dem Handy, den UKW-Rundfunk, das Digitalradio und Cell Broadcast. Dabei werden offizielle Warnnachrichten direkt als laute Push-Nachricht auf Handys und Smartphones geschickt. Das Bonner Bundesamt für Bevölkerungsschutz und Katastrophenhilfe sagt, dass über all diese Kanäle im vergangenen Jahr mehr als 90% der Menschen erreicht wurden. Das ist wichtig, denn mit dem Warntag wird ja für den Ernstfall geprobt, also zum Beispiel für Naturkatastrophen oder einen militärischen Angriff. Und jeder Warntag zeigt eben, wie viele Menschen man erreicht und wo man noch besser werden kann. Um 11.45 Uhr gibt es dann übrigens noch eine Entwarnung.
1: Sirenen galten ja nach dem Kalten Krieg eigentlich für immer unnötiger. In den letzten Jahren hat es da aber wieder ein Umdenken gegeben.
2: Ja, und das liegt vor allem an zwei Ereignissen. Zum einen der verheerenden Flutkatastrophe von 2021, aber auch am Ukraine-Krieg. Deshalb stellt der Bund seit 2021 wieder Geld bereit, um Sirenen zu errichten, reparieren oder auch modernisieren. Im vergangenen Jahr zum Beispiel wurden dafür fast 12 Millionen Euro abgerufen. Wie viele Sirenen es genau in Deutschland gibt, das ist nicht so ganz klar. Das Bonner Bundesamt spricht von rund 48.000 aktiven Sirenenstandorten. Dazu kommen dann aber auch noch mobile Sirenen. Und über diese ganzen Sirenen wurden laut Bundesamt zuletzt 2/3 aller Menschen in Deutschland erreicht. Also die spielen weiterhin eine wichtige Rolle.
1: Danke, Danny. Und jetzt weitere Nachrichten. Das Leben in Deutschland bleibt teuer. Im August lagen die Verbraucherpreise 2,9% höher als vor einem Jahr, meldet das Statistische Bundesamt. Hauptgrund sind demnach die wieder gestiegenen Öl- und Gaspreise durch den Iran-Krieg. Und Fachleute rechnen auch für die nächsten Monate und das nächste Jahr mit hohen Inflationsraten. Der Bundestag berät weiter über das Geld für das kommende Jahr. Heute geht es unter anderem um das Innenministerium. Der Haushalt soll hier um rund 950 Millionen Euro aufgestockt werden auf insgesamt 16,7 Milliarden. Grund ist die aktuelle Bedrohungslage. Aus Sicht der Regierung brauchen die Sicherheitsbehörden mehr Personal. In Meerbusch hat die Polizei einen 23-jährigen Mann angeschossen. Laut einem Polizeisprecher hatte er zuerst behauptet, Molotow-Cocktails gefunden zu haben. Danach bedrohte er die Beamten mit einem Messer. Daraufhin fiel ein Schuss. Der Mann wurde im Krankenhaus notoperiert, sei aber aktuell nicht in Lebensgefahr, hieß es. Mehr als jeder Vierte in Deutschland sagt, als nächstes Auto hole ich mir wahrscheinlich ein Elektrofahrzeug. Das zeigt eine aktuelle Studie. Mehr als die Hälfte der Befragten gab hierzulande an, sich mehr mit dem Kauf eines E-Autos zu beschäftigen als noch vor einem Jahr. Wichtigste Gründe für eine mögliche Kaufentscheidung sind Fortschritte bei Reichweite und Ladegeschwindigkeit, steigende Spritpreise und das verbesserte Ladenetz. Und das waren die Nachrichten mit Maite Albrecht.
3: Das Wetter. Ja, sieht ganz gut aus heute. Die Sonne kämpft sich da im Laufe des Tages immer besser durch. Die Hitze ist auch langsamer durch. Spätsommerliche 18 bis 22 Grad sind es noch heute. Morgen am Freitag dann wieder mehr Wolken und die bringen dann auch mal ein bisschen Regen mit. Und dazu messen wir dann maximal 23 Grad.
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3: Und gucken wir eben noch auf die Autobahn. Hier dauert es mindestens 10 Minuten länger. Geht los mit der A2 Dortmund-Hannover, da zwischen Veltheim und Bad Eilsen. 4 Kilometer Stau plus 21 Minuten. Dann die 4 Aachen nach Köln, zwischen Kreuz Köln-West und Köln-Eifeltor. 5 Kilometer Stau plus 17. A4 jetzt Olpe in Fahrt Richtung Aachen, zwischen Kreuz Köln-Ost und Köln-Eifeltor. 6 Kilometer Stau plus 13 Minuten. Und noch die A46 Brilon-Arnsberg-Neheim, zwischen Arnsberg-Altstadt und Neheim-Süd. Da 3 Kilometer Stau und plus eine Viertelstunde. Ja, und zum Start in diese Stunde packen wir mal neue Musik mit rein. Und als ich das gehört habe, muss ich ganz ehrlich sagen, dass die gemeinsame Sache machen, da haben wir schon ein bisschen die Ohren geschlackert. Take That und Michael Patrick Kelly haben gemeinsam einen Song aufgenommen, den

0: Ja, nochmal einen schönen Donnerstag mit Musik von Michael Schulte und 5AM. Was war bei euch los in den 90ern? Hier eher Team Take That oder Team Kelly Family? Damals, da musste man sich ja irgendwie entscheiden. Das ist jetzt aber vorbei. Beide Fanlager, die können sich zusammentun, denn Take That haben gemeinsam mit Michael Patrick Kelly einen Song aufgenommen. Auch für Michael eine ganz besondere Zusammenarbeit, wie er uns geschildert hat.
1: Das Schöne an dieser Kollaboration ist, dass es wirklich von der Musik kommt. Gary hat diesen Song gehört, an den ich noch am Feilen war. Und dann bin ich nach England rüber geflogen. Wir haben den ganzen Tag im Studio verbracht. Abends habe ich mir noch Garys Solo-Show angehört und dachte so, Wahnsinn, ich kenne jeden zweiten Song, was für ein Songwriter.
0: Ja, und nicht nur bei der Musik hat's gematcht, auch menschlich passt das richtig gut. Das hat uns Mark Owen verraten.
2: I feel like we've always known him in some ways. You know, the other day when we left him in Switzerland and we had to go our separate ways, we were all looking back thinking, yeah, but where's Michael? Where's he gone? And so it feels like we've known him forever in many ways.
0: Ja, die Jungs von Take That haben Michael Patrick Kelly quasi schon adoptiert. Auf der gemeinsamen Promotour durch Europa in der Schweiz war es, sind sie richtig zusammengewachsen, erzählt Mark Owen. Und zu diesem Gefühl, also tiefer Freundschaft, passt auch der gemeinsame Song.
3: The one area we wanted this song to really touch on is to say to someone, I'm there for you. I'm not going to solve the problems. I'm not going to give you the answers. I just want you to know, if ever you need it, I'm there and I'm here to help.
0: Ja, ich bin für dich da. Du kannst auf mich zählen. Das ist für Gary Barlow die schönste Art, Liebe zu zeigen. Darum heißt der Song auch Feel My Love von Michael Patrick Kelly und Take That. Wir werfen da jetzt mal ein Ohr drauf.
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2: Mit Michael Wessels, guten Tag. Heute ist wieder der sogenannte Warntag in ganz Deutschland. Das bedeutet, dass gleich um 11 Uhr bundesweit Sirenen heulen und Warn-Apps das Handy schrillen oder summen lassen. Außerdem wird sich die Feuerwehr um kurz nach 11 Uhr in das Programm von Antenne Münster einschalten. Der Warntag findet seit 2020 jedes Jahr statt. Die Behörden wollen testen, ob die Alarmsysteme funktionieren und sie die Bevölkerung im Kriegs- oder Katastrophenfall erreichen. Der Probealarm endet mit der Endwarnung um 11.45 Uhr. Die Polizei Münster hat am Dienstagnachmittag Schwerpunktkontrollen im Bereich Engelandschanze durchgeführt. Dabei haben die Beamten mehrere mutmaßliche Drogengeschäfte beobachtet. Sie stellten daraufhin unter anderem Betäubungsmittel und Bargeld sicher, während ein Diensthund weitere Drogen in Grünanlagen aufspürte. Insgesamt gab es 38 Personalienfeststellungen und 38 Platzverweise, 4 Strafanzeigen sowie weitere Maßnahmen. Die Polizei kündigt an, auch künftig ähnliche Einsätze durchzuführen. Unbekannte Randalierer haben die Wasserspielanlage am Hamannplatz in Körde zerstört. Sie rissen die Pumpe samt Sockel aus der Verankerung, dabei wurden auch die Anschlüsse beschädigt. Mitarbeiter aus dem Grünflächenamt haben die Pumpe eingelagert. Die Anlage ist sicherheitshalber mit einem Bauzaun abgesperrt. Experten berechnen jetzt, wie teuer eine Reparatur wird. Ob die Anlage noch in diesem Jahr wieder genutzt werden kann, steht noch nicht fest. Das Wasserspiel war lange defekt und erst seit Anfang August wieder in Betrieb. 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Zum Nachmittag hin kann sich die Sonne neben einigen Wolkenfeldern immer besser durchsetzen und es bleibt meist trocken. Die Temperatur steigt dabei auf 19 Grad heute hier in Münster. Morgen ist dann wieder mit Regen zu rechnen. Hier die aktuellen Temperaturen: 15 Grad in Sprakel, 16 in Uppenberg. Der Antenne Münster Verkehr, keine Meldungen über Störungen, jetzt die neuesten Blitzer, nur bei Antenne Münster. In Amelsbüren am Kappenberger Damm, Höhe Kappenberger Feld. In Mauritz an der Warendorfer Straße, Stadt auswärts, Höhe Kanalbrücke. Mauritz Ost, Mondstraße in beiden Richtungen, Höhe Sparkasse. Ein Angelmodder an der Angelstraße in beiden Richtungen, Höhe Kirchplatz. In Nienberge an der Altenberger Straße, ortseinwärts am Ortseingang hinter der Autobahnbrücke. In Wolbeck am alten Mühlenweg Richtung Handorf hinter der Brücke über die Freckenhorster Straße. In Hiltrup an der Westfalenstraße stadteinwärts Höhe Stadthalle. Denkt bitte daran, viele Schulanfänger sind gerade noch sehr unsicher auf ihrem Schulweg unterwegs. Fahrt bitte besonders vorsichtig. Und wenn ihr noch etwas seht, Staus, Blitzer, Störungen, immer gerne melden, anrufen oder eine WhatsApp schicken. 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
3: Ja, und um diese Frage hier direkt mal zu beantworten, ja, es gibt noch Tickets für das Toten Hosen Radiokonzert im Dezember zugunsten von Lichtblicke. Wie ihr an die Karten kommt, das gehen wir gleich mal gemeinsam durch. Ich bin Andreas Grunwald, euch einen schönen Donnerstag.
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0: 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Ich drücke euch die Daumen.
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1: Mit Malte Albrecht, schönen guten Tag. In Deutschland findet heute der Warntag 2026 mit einer bundesweiten Probewarnung statt. Es besteht keine Gefahr für die Bevölkerung. Jetzt gerade dürfte es überall im Land ziemlich laut sein. Auch in NRW läuft seit 11 Uhr der Warntag. Getestet werden alle möglichen Warnmittel, um für den Ernstfall vorbereitet zu sein. Lena Bauer hat die Infos dazu.
2: Ganz wichtig für alle, das ist ein Test. Ziel ist es, die Menschen auf diese speziellen Warnungen aufmerksam zu machen. Auslöser dieser Warnungen können zum Beispiel Unwetter, Großbrände oder auch größere Unfälle in einem Chemiebetrieb sein. Und das gesamte Warnsystem soll mit dem Probealarm überprüft werden, also ob es auch richtig funktioniert. Dazu heulen seit 11 Uhr jetzt mehrfach die Sirenen. Außerdem werden verschiedene Warnsysteme getestet. Die meisten werden das jetzt schon mitbekommen haben, weil höchstwahrscheinlich auch das Handy in der Hosentasche Alarm geschlagen hat.
1: Und jetzt weitere wichtige Nachrichten, kurz und kompakt. Die Generalsanierung wichtiger Bahnstrecken wird länger dauern als geplant. Das hat Bahnchefin Palla gesagt. Statt 4 Strecken pro Jahr sollen künftig nur noch 2, in Ausnahmefällen auch 3 saniert werden. Die Gründe: Erfahrungen aus den ersten Großbaustellen, begrenzte Finanzmittel des Bundes und die hohe Belastung für das übrige Streckennetz. Laut Palla wird das neue Konzept gerade mit dem Verkehrsministerium abgestimmt. Bundesbildungsministerin Prien fordert mehr Schutz für Lehrkräfte vor Gewalt an Schulen. Jeder Fall sei einer zu viel, sagte sie dem Kölner Stadtanzeiger. Laut dem neuen Lagebild zur Kinder- und Jugendkriminalität in Nordrhein-Westfalen sei die Gewalt gegen Lehrkräfte auf ein neues Rekordniveau gestiegen, heißt es in dem Bericht. Demnach wurden 865 Lehrerinnen und Lehrer in NRW letztes Jahr Opfer von Gewalt. Nach dem Massenandrang von Migranten in der spanischen Exklave Ceuta gerät die Regierung in Madrid unter Druck. Wie aus freigegebenen Dokumenten des spanischen Geheimdienstes und der Polizei hervorgeht, hatten die Behörden im Vorfeld vor den Aufrufen in Online-Netzwerken gewarnt. Ministerpräsident Sanchez sagte dagegen, niemand hätte die Krise vorhersehen können. Streaming gehört in Deutschland längst zum Alltag. Das zeigt die aktuelle Digitalstudie der Postbank. 72% der Haushalte nutzen demnach mindestens einen kostenpflichtigen Streamingdienst. Bei den 18- bis 39-Jährigen sind es sogar 90%. Viele haben mehrere Abos gleichzeitig. Für die Studie wurden rund 3000 Menschen befragt. Wer eine Wohnung mietet, muss sich auch den Stromanbieter frei aussuchen dürfen. Das hat nach Angaben des Deutschen Mieterbundes das Oberlandesgericht Hamm entschieden. Der Mieterbund hatte gegen 2 Tochtergesellschaften des Immobilienkonzerns Vonovia geklagt. Konkret ging es um Mietverträge, über denen Mieterinnen und Mieter gleichzeitig einen Stromvertrag mit Vonovia Energie abschließen sollten. Der Mieterbund sah darin eine unzulässige Verknüpfung von Miet- und Stromliefervertrag. Nach dem Urteil dürfen die Unternehmen die beanstandete Klausel künftig nicht mehr verwenden und sich auch nicht mehr darauf berufen. Betroffene Mieterinnen und Mieter können laut Mieterbund jetzt ihren Stromanbieter wechseln. Und das waren die Nachrichten mit Malte Albrecht.
3: Das Wetter. Und da geht's heute trocken durch den Tag, Regen also kein Thema, dafür aber Sonne und Wolken, wobei sich die Sonne im Laufe des Nachmittags auch immer besser durchsetzt. Das ist bei 23 Grad, morgen dann wieder mehr Wolken als Sonne, am Nachmittag kann es auch mal nass werden, das dann bei 19 bis 23 Grad und da können vor allem im Westen dann auch mal stärkere Schauer mit dabei sein.
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3: Und eben noch der Blick auf die Autobahn, da sind wir mittlerweile bei mindestens 8 Minuten plus.
5: 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In Deutschland findet zurzeit ein bundesweiter Probealarm statt. Es besteht keine Gefahr für die Bevölkerung. Halten Sie die Notrufnummern von Feuerwehr und Polizei für Notrufe frei. Ende der Programmeinsprache. Vielen Dank, sagt Ihre Feuerwehr Münster.
3: 11, das hier wird jetzt die Stunde rund um den Warntag. Das heißt also, alles, was ihr wissen müsst zum Warntag, haben wir in diese Stunde hier reingepackt. Ich bin Andreas Grunwald, guten Tag zusammen. Und das hier ist, nein, nicht der Warnton. Das ist jetzt Musik von Ellie Goulding.
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0: Ja, hallo euch nochmal einen schönen Donnerstag. Seit gut einer Viertelstunde läuft der bundesweite Warntag. Vielleicht hat bei euch ja auch das Handy Alarm geschlagen oder ihr habt draußen Sirenen gehört. Bund, Länder und Kommunen testen das heute, also wie gut die Warnung im Ernstfall dann funktioniert. Robert Janz aus der Redaktion, das Ganze ist also nur ein Probealarm.
1: Genau, es besteht keine Gefahr. Zum einen soll heute getestet werden, ob die verschiedenen Warnwege zuverlässig funktionieren. Zum anderen geht es darum, dass wir mit solchen Warnungen vertraut sind und im Ernstfall wissen, was zu tun ist. Getestet werden unter anderem Warn-Apps, Cell Broadcast aufs Handy, digitale Anzeigetafeln und in vielen Städten und Gemeinden auch die Sirenen. Ein einminütiger auf- und abschwellender Heulton bedeutet dabei Warnung vor einer Gefahr. Ein einminütiger Dauerton bedeutet Entwarnung. Gegen 11.45 Uhr folgt dann die bundesweite Entwarnung.
0: Ja, der bundesweite Warntag soll uns also vor allem mit den verschiedenen Warnmöglichkeiten vertraut machen, damit im Ernstfall möglichst viele Menschen dann schnell erreicht werden. Die Infos dazu hatte Robert Janz. Dankeschön.
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1: Mit Michael Wessels, guten Tag. Heute ist wieder der sogenannte Warntag in ganz Deutschland. Das bedeutet, dass eben um 11 Uhr bundesweit Sirenen heulten und Warn-Apps die Handys schrillen oder summen ließen. Außerdem hat sich die Feuerwehr um kurz nach 11 Uhr in das Programm von Antenne Münster eingeschaltet. Der Probealarm endet mit der Entwarnung gleich um 11.45 Uhr. Der Warntag findet seit 2020 jedes Jahr statt. Die Behörden wollen testen, ob die Alarmsysteme funktionieren und sie die Bevölkerung im Kriegs- oder Katastrophenfall erreichen. Die Polizei Münster hat am Dienstagnachmittag Schwerpunktkontrollen im Bereich Engelenschanze durchgeführt. Dabei haben die Beamten mehrere mutmaßliche Drogengeschäfte beobachtet. Sie stellten daraufhin unter anderem Betäubungsmittel und Bargeld sicher, während ein Diensthund weitere Drogen in Grünanlagen aufspürte. Insgesamt gab es 38 Personalienfeststellungen und 38 Platzverweise, 4 Strafanzeigen sowie weitere Maßnahmen. Die Polizei kündigt an, auch künftig ähnliche Einsätze durchzuführen. Unbekannte Randalierer haben die Wasserspielanlage am Hamannplatz in Körde zerstört. Sie rissen die Pumpe samt Sockel aus der Verankerung, dabei wurden auch die Anschlüsse beschädigt. Mitarbeiter aus dem Grünflächenamt haben die Pumpe eingelagert. Die Anlage ist sicherheitshalber mit einem Bauzaun abgesperrt. Experten berechnen jetzt, wie teuer eine Reparatur wird. Ob die Anlage noch in diesem Jahr wieder genutzt werden kann, steht noch nicht fest. Das Wasserspiel war lange defekt und erst seit Anfang August wieder in Betrieb. 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Zum Nachmittag hin kann sich die Sonne neben einigen Wolkenfeldern immer besser durchsetzen und es bleibt meist trocken. Die Temperatur steigt dabei auf 19 Grad heute hier in Münster. Morgen ist dann wieder mit Regen zu rechnen. Hier die aktuellen Temperaturen: 16 Grad im Zentrum Nord, 17 im Geistviertel. Der Antenne Münster Verkehr, keine Meldungen über Störungen. Hier jetzt die neuesten Blitzer nur bei Antenne Münster. In Mauritz an der Warendorfer Straße in beiden Richtungen Höhe Kanalbrücke. Im Zentrum am Orléans-Ring Richtung Kreuzviertel Höhe Horstmacher-Landweg. In Mauritz-Ost an der Mondstraße in beiden Richtungen Höhe Sparkasse. In Angelmodder an der Angelstraße in beiden Richtungen Höhe Kirchplatz. In Nienberge an der Altenberger Straße ortseinwärts am Ortseingang hinter der Autobahnbrücke. In Wolbeck am Alten Mühlenweg Richtung Handorf hinter der Brücke über die Freckenhorster Straße. In Hiltrup an der Westfalenstraße stadteinwärts Höhe Stadthalle Hiltrup. Wenn ihr noch etwas seht, Staus, Blitzer, Störungen, immer gerne melden, anrufen oder eine WhatsApp an Münster 28 95 40.
2: Ja, so schnell kann's gehen, ne? In einer knappen Viertelstunde ist der Warntag auch schon wieder Geschichte. Dann wird entwarnt und sowas muss dann wirklich auch ganz offiziell passieren. Und wie das klingt, das hört ihr hier gleich bei uns.
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0: Ja, das hier sind Kiss und I Was Made for Loving You, der bundesweite Warntag. Der geht jetzt zu Ende und dazu gibt es auch eine amtliche Entwarnung.
1: Es folgt die Entwarnung bundesweiter Warntag 2026 Probewarnung. In Deutschland fand heute der bundesweite Warntag 2026 mit einer bundesweiten Probewarnung statt. Der bundesweite Warntag ist hiermit beendet. Es besteht keine Gefahr für die Bevölkerung. Berichten Sie über Ihre Erfahrungen gerne unter www.warntag-umfrage.de.
0: Ja, und damit ist der bundesweite Warntag also für heute beendet. Wichtig, also noch einmal, es besteht keine Gefahr für die Bevölkerung.
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1: Mit Malte Albrecht, guten Tag. Es war ein Sommer der Extreme, auch hier bei uns in Deutschland. Mehrere Hitzewellen, zu wenig Regen, niedrige Pegelstände und mehr als 16.000 Hitzetote. Von dieser Zahl geht das Robert-Koch-Institut aus. Und in anderen europäischen Ländern war die Lage zum Teil noch extremer. Ein internationales Forscherteam hat jetzt herausgefunden, dass der Klimawandel die Menschen in den europäischen Städten immer mehr zu schaffen macht. Danny Hoppe aus dem News-Team. Demnach hat die hitzebedingte Sterblichkeit in den Städten stark zugenommen.
2: Genau, die Forscher haben sich den Zeitraum von 2015 bis 2024 angeschaut und ihn dann mit den Jahren 1991 bis 2000 verglichen.
1: Und in anderen europäischen Ländern war die Lage zum Teil noch extremer. Ein internationales Forscherteam hat jetzt herausgefunden, dass der Klimawandel die Menschen in den europäischen Städten immer mehr zu schaffen macht. Danny Hoppe aus dem News-Team. Demnach hat die hitzebedingte Sterblichkeit in den Städten stark zugenommen.
2: Genau, die Forscher haben sich den Zeitraum von 2015 bis 2024 angeschaut und ihn dann mit den Jahren 1991 bis 2000 verglichen.

0: gesetzt. Dazu tauchten auch in Europa inzwischen mehr Tropenkrankheiten auf, zum Beispiel Denguefieber, weil die übertragenden Mücken auch in Europa immer heimischer werden. Und in deutschen Städten sind laut Studie mehr Pollen unterwegs.
1: Passend zum Thema hat heute auch der europäische Klimawandeldienst Copernicus neue Daten vorgelegt.
0: Ja, der August war weltweit gesehen der heißeste aller Zeiten. Die Durchschnittstemperatur lag demnach bei knapp 17 Grad. Generell habe Westeuropa den wärmsten Sommer aller Zeiten erlebt und auch die Meere seien so warm gewesen wie noch nie. Copernicus spricht von gleich mehreren heftigen Hitzewellen, ausgetrockneter Vegetation, verheerenden Waldbränden und geschlossenen Schulen wegen der großen Hitze. Die Menschen hätten wohl seit mindestens 100.000 Jahren keine so hohen Temperaturen mehr erlebt wie heute, heißt es. Das alles seien unwiderlegbare Beweise für den Klimawandel, sagt Copernicus.
1: Danny, danke für die Infos. Und das sind weitere Nachrichten. Wer mit der Bahn fährt, muss sich länger als geplant auf Großbaustellen einstellen. Bahnchefin Paller sagte, die Sanierung wichtiger Strecken werde mehr Zeit brauchen. Konkrete Details nannte sie aber nicht. Das überarbeitete Konzept werde derzeit noch mit dem Verkehrsministerium abgestimmt. Im Bundestag ist über innere Sicherheit und Migration gestritten worden. Bundesinnenminister Dobrindt verteidigte seinen harten Kurs in der Migrationspolitik und mit Blick auf hybride Bedrohungen sprach er sich für einen Ausbau der Sicherheitsbehörden aus. Kritik kam unter anderem von Grünen und Linken. Sie bemängelten, dass die Ausgaben bei politischer Bildung und Integration gekürzt werden sollen. Etwa jedes fünfte Kind in Deutschland hat online schon einmal Cyber-Grooming erlebt, also dass Erwachsene im Netz gezielt sexuelle Kontakte zu Minderjährigen suchen. Das zeigt eine aktuelle Studie der Landesanstalt für Medien NRW. Besonders betroffen sind Jugendliche zwischen 14 und 17 Jahren. Sie wurden zum Beispiel aufgefordert, Bilder oder Videos zu schicken oder sich mit Erwachsenen zu treffen. Die gute Nachricht ist, im Vergleich zu den Vorjahren ist der Anteil der Betroffenen leicht gesunken. Außerdem kennen immer mehr Jugendliche das Thema und wissen genau, wie sie reagieren müssen, nämlich den Kontakt sofort abbrechen und die Person blockieren. Laut der Medienanstalt bleibt Aufklärung im Netz aber weiterhin eine Daueraufgabe. Und das waren die Nachrichten mit Malte Albrecht.
2: Das Wetter. Ja, sieht ganz gut aus heute. Die Sonne kämpft sich da im Laufe des Tages immer besser durch. Die Hitze ist auch langsamer durch. Spätsommerliche 18 bis 22 Grad sind es noch heute. Morgen am Freitag dann wieder mehr Wolken und die bringen dann auch mal ein bisschen Regen mit. Und dazu messen wir dann maximal 23 Grad.
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2: Und da sind die Staus jetzt um kurz nach 12. Hier dauert es mindestens 8 Minuten länger. Und zwar auf der 1 Köln-Euskirchen zwischen Hürth und Kreuz-Bliesheim. 5 Kilometer Stau plus 8 Minuten. Dann die 4 Aachen nach Köln. Zwischen Kreuz Köln-West und Köln-Eifeltor 5 Kilometer Stau plus eine Viertelstunde. Die A30 Amsterdam-Osnabrück zwischen Rheine-Nord und Rheine-Kanalhafen 2 Kilometer Stau plus 16 Minuten. Und die A46 Brilon Richtung Arnsberg-Neheim zwischen Arnsberg-Altstadt und Neheim-Süd 3 Kilometer Stau immer noch plus 17 Minuten. Oh, und ich sehe gerade hier, heute Abend ist es wieder soweit. Ein ganz wichtiger Radiotag heute. Heute wird in Hamburg wieder der Deutsche Radiopreis vergeben. Also an diejenigen, die ihren Job so richtig gut machen. Die werden dann heute Abend in Hamburg dafür mit einem Preis belohnt. Sag mal, wieso bin ich heute eigentlich...
4: Ach, Grunwald, jetzt mach weiter.
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0: Ja, das hier, Zoe Wees und Control. Heute ist ja ein ganz besonderer Tag, ein ganz besonderer Radiotag, denn heute Abend wird der Deutsche Radiopreis verliehen an Macherinnen und Macher aus der Radiolandschaft und nominiert sind da auch Kolleginnen und Kollegen von den NRW-Lokalradios. Kollegin Ariana Lippo-Glabitz, wer sind denn da die Glücklichen?
1: Ja, unsere Kollegen Marlena Stöhler und Tino Tiede von Antenne Münster sind nominiert und zwar für die beste Programmaktion und das absolut zu Recht. Bei ihrer Aktion haben Hörer ihre Lieblingsorte in Münster gezeigt und erzählt, was sie so mit diesen Plätzen verbindet. Unterwegs gab es auch mal was ausgegeben. Also eine wirklich echt schöne, emotionale Aktion. Wir drücken natürlich alle Däumchen, dass die beiden den Preis heute Abend mit nach Hause bringen.
0: Ja, absolut. Und auch darüber hinaus ist heute Abend beim Deutschen Radiopreis ja einiges los. Also nicht nur wegen der Preise selbst, sondern auch musikalisch geht es da zur Sache. Wer bewegt sich denn da alles auf der Bühne?
1: Ja, da dürfen wir uns natürlich auch echt freuen. Unsere Lieblingskünstler aus dem besten Mix sind ebenfalls vor Ort und sorgen natürlich für coole Stimmung. Mit dabei sind unter anderem Tiffany Ayres, Ray Garvey und Fastboy. Und die zum Beispiel, die freuen sich auch schon riesig auf den Abend heute.
2: Ich freue mich richtig auch, also erstens freue ich mich mal die ganzen noch mehr Gesichter zu sehen.
3: Sieht man ja so im Radio so
2: schön. Genau, ne, dann auch mal noch ein paar Leute kennenlernen, die wir vielleicht noch nicht kennengelernt haben, irgendwie, die Radio machen und Radio wirst du auch hören. Und ich glaube, also unsere Main-Mission ist auf jeden Fall, die Leute zum Tanzen zu bringen.
0: Ja, wir sind gespannt, ne, welche Highlights und Show-Elemente uns heute Abend da erwarten. Klar ist, wir halten euch da auf dem Laufenden und wir stimmen uns jetzt schon mal auf den Deutschen Radiopreis so ein bisschen ein. Jetzt mit Fastboy, haben wir ja gerade eben gehört, die sind heute Abend ebenfalls da am Start.
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1: Mit Philipp Moser, guten Tag. Heute ist wieder der sogenannte Warntag in ganz Deutschland. Das bedeutet, dass eben um 11 Uhr bundesweit Sirenen heulten und Warn-Apps die Handys schrillen oder summen ließen. Außerdem hat sich die Feuerwehr um kurz nach 11 in das Programm von Antenne Münster eingeschaltet. Der Probealarm endete mit der Entwarnung um 11.45 Uhr. Der Warntag findet seit 2020 jedes Jahr statt. Die Behörden wollen testen, ob die Alarmsysteme funktionieren und sie die Bevölkerung im Kriegs- oder Katastrophenfall erreichen. Dem städtischen Haushalt fehlen 92 Millionen Euro an Schlüsselzuweisungen aus Düsseldorf. Deswegen gilt jetzt eine Haushaltssperre. Heute Nachmittag will Kämmerin Christine Zeller den Wirtschafts- und Finanzausschuss über die Lage informieren. Dazu ist am Nachmittag im Stadthaus 2 eine Sondersitzung anberaumt. Zeller machte bereits deutlich, dass der Doppelhaushalt 26-27 weiterhin Bestand hat. Sie will aber auch erklären, warum die Entwicklung bei den Zuweisungen nicht vorhersehbar war. Sie bezieht sich dabei auf die unterproportionale Entwicklung Nordrhein-Westfalens Kommunen im Verhältnis zu der Münsteraner Situation seit Mai. Ohne ehrenamtliche Arbeit wäre an vielen Stellen der Ofen aus. Ob in Sportvereinen, Jugendzentren oder bei der Freiwilligen Feuerwehr, ehrenamtliche Helfer sind ein wichtiger Baustein unserer demokratischen Gesellschaft. In Münster engagieren sich über 2000 junge Menschen in der Kinder- und Jugendarbeit. Die Stadt bedankt sich dafür mit der inzwischen 12. Thanks-Party. Eröffnet wird der morgige Partyabend Impuls an der Hafenstraße um 20 Uhr von Oberbürgermeister Tilman Fuchs. Er betont, wie wichtig die Ehrenamtlichen für das Miteinander in unserer Stadt seien. Organisiert wird die Thanks-Party vom Jugendamt der Stadt, der katholischen und evangelischen Kirche, der Sportjugend und dem Stadtjugendring. 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Am Nachmittag viel Sonne, wir bleiben aber unter 20 Grad. Morgen ist es deutlich grauer mit etwas Regen am späten Abend. Heute Nacht Tiefstwerte von 9 Grad und im Moment sind wir bei 17 Grad in Gelmer und im Südviertel. Der Antenne Münster Verkehr, da haben wir aktuell keine größeren Staus. Schauen wir also auf die neuesten Blitzer immer nur bei Antenne Münster. Wir gehen von Norden nach Süden durch. In den Bergen wird auf der Altenberger Straße ortseinwärts geblitzt und zwar direkt hinter der Autobahnbrücke. Dann in Mauritz auf der Warndorfer Straße in beide Richtungen in Höhe der Kanalbrücke. Geblitzt wird außerdem auf dem Orleansring in Richtung Kreuzviertel in Höhe Horstmacher Landweg. In Wolbeck wird geblitzt, auf dem Alten Mühlenweg in Richtung Handorf hinter der Brücke über die Freckenhorster Straße und auch in Hiltrop wird geblitzt auf der Westfalenstraße stadteinwärts in Höhe der Stadthalle. Wenn ihr noch etwas seht, Staus, Blitzer oder Störungen, dann immer gerne melden, anrufen oder eine WhatsApp-Sprachnachricht schicken an Münster 28 95 40.
2: Guten Tag zusammen. Ja, gar keine Frage. Ne? Donnerstag ist und bleibt ja Kinotag und deswegen geht's hier gleich bei uns auch rein ins Kino und das mal direkt zusammen mit Hannes Höfer.
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0: Ja, Jennifer Lopez und David Guetta, ob die zusammen schon mal im Kino waren, ich wage es zu bezweifeln. Aber die Frage ist ja auch vielmehr, geht ihr gerne ins Kino? Also scheinbar ja, denn in den Kinos in Deutschland wurden im ersten Halbjahr so viele Tickets verkauft wie zuletzt vor der Corona-Pandemie. Und da gerät selbst er hier ins Schwärmen.
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2: Kino ist ein magischer Ort, ne? Wie viele Liebesgeschichten haben im Kino angefangen? Also auf der Leinwand und davor. Ein Date in der letzten Reihe, das hast du nur gemacht, wenn dir der Film egal war. Statt Snacks hattest du Labello dabei. Da wurde geknutscht, 90 Minuten lang. Teilweise wurden Weltrekorde im Apnoe-Tauchen aufgestellt. Ich war jetzt letztens im Kino, ohne Labello, ohne Knutschen. Dafür aber mit einem Eimer Popcorn und einer Regentonne Cola. Und das war nur das mittlere Menü. Für das große musst du, glaube ich, extra Plätze buchen. Natürlich war schon alles weggeputzt, bevor der Film angefangen hat. Ich habe mir also den Brennwert, den Radprofis sonst bei der Tour de France verbrauchen, mal eben in der Werbung reingeballert. Gerade als mein Sodbrenn abgeklungen war, habe ich diesen verhängnisvollen Satz gehört. Eis gibt's auch hier im Kino. Naja gut, für Eis gibt's ja bekanntlich einen Extramagen. Also Fazit des Abends, ich verstehe jetzt, warum alle sagen, Kino ist Urlaub. Ich habe 3 Kilo zugenommen, saß mehrere Stunden in einem Sitz mit zu wenig Beinfreiheit, habe dafür allerdings Unmengen an Kohle rausgehauen.
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1: Mit Lena Bauer. Guten Tag. Das Bahnfahren könnte bald etwas stressfreier sein, denn der Konzern ändert seine Strategie. In Zukunft sollen nicht mehr ganz so viele große Streckensperrungen auf einmal durchgeführt werden. Thorsten Adolfs aus dem News-Team, warum ändert die Bahn ihr Sanierungskonzept?
2: Bahnchefin Paller hat in Berlin angekündigt, dass in Zukunft wieder mehr Ruhe und Verlässlichkeit auf der Schiene einkehren muss. Und das ist natürlich schwierig, wenn zu viele wichtige Verbindungen für Sanierungen gleichzeitig gesperrt werden. Paller plant künftig nur noch mit 2 bis 3 großen Baustellen pro Jahr. 4 sind einfach zu viel, hat sie gesagt. Und je weniger Baustellen es gibt, desto weniger Chaos entsteht dadurch auch im Fahrplan. Also statt alle Projekte auf einmal durchzupeitschen, will sich die Bahn in Zukunft mehr Zeit nehmen. Davon würden nicht nur die Kunden profitieren, sondern auch die Firmen, die Sanierungen durchführen, heißt es, aus Schiene einkehren muss. Und das ist natürlich schwierig, wenn zu viele wichtige Verbindungen für Sanierungen gleichzeitig gesperrt werden. Paller plant künftig nur noch mit 2 bis 3 großen Baustellen pro Jahr. 4 sind einfach zu viel, hat sie gesagt. Und je weniger Baustellen es gibt, desto weniger Chaos entsteht dadurch auch im Fahrplan. Also statt alle Projekte auf einmal durchzupeitschen, will sich die Bahn in Zukunft mehr Zeit nehmen. Davon

0: In Zukunft soll der Fokus viel stärker darauf gelegt werden, dass die Umleitungsstrecken auch wirklich fit sind, bevor die Hauptstrecke gesperrt wird. Außerdem will Palla das Erwartungsmanagement anpassen. Das heißt, die Bahn möchte ehrlicher kommunizieren, wie fit eine Strecke nach der Sanierung wirklich ist und welche Störungen eventuell trotzdem noch vorkommen können. Kurz gesagt, es soll Schluss sein mit zu großen Versprechungen. Dafür soll die Qualitätssicherung im Konzern deutlich besser werden als bisher.
1: Danke, Thorsten, und damit zu weiteren Meldungen im Überblick. Der Bundestag hat seine Beratungen über den Haushalt für das kommende Jahr fortgesetzt. Dabei ging es auch um Geld für das Bundesinnenministerium. So soll das Ministerium gut 950 Millionen Euro mehr bekommen, für unter anderem mehr Personal bei der Bundespolizei und im Bundeskriminalamt. Insgesamt wären es dann 16,7 Milliarden Euro. Am Vormittag standen die Warnsysteme für den Katastrophenfall auf dem Prüfstand. Am bundesweiten Warntag heute haben Bund, Länder und Kommunen unter anderem Warn-Apps, Cell Broadcast und Sirenen getestet. Vielerorts hat das nach ersten Eindrücken auch gut geklappt. Die genaue Auswertung läuft noch. $5.000 für jeden, wenn die Republikaner die Zwischenwahlen im November gewinnen. Diese Prämie hat US-Präsident Trump den Amerikanern jetzt auf einem Parteitag in Dallas versprochen. Sein Wahlversprechen gilt aber als sehr unrealistisch. Musik, Podcasts, Serien und Filme. Wir streamen davon scheinbar immer mehr. In vielen Haushalten in Deutschland gibt es dafür offenbar nicht nur ein Abo. Laut Postbank Digitalstudie 2026 zahlen inzwischen fast die Hälfte der Haushalte in Deutschland für zwei oder mehr Streamingdienste. Insgesamt nutzen über 70% der Deutschen mindestens einen kostenpflichtigen Streamingdienst, so das Studienergebnis. Besonders stark sei das bei den 18- bis 39-Jährigen. Interessant ist aber, beim Streaming oder Bingen gibt es kaum noch einen Altersunterschied. Studienangaben nach schauen oder hören jeweils 10% der Jüngeren und Älteren mehr als 15 Stunden pro Woche. Und das waren die Nachrichten mit Lena Bauer.
2: Das Wetter.
3: Und dann geht's heute trocken durch den Tag, Regen also kein Thema, dafür aber Sonne und Wolken, wobei sich die Sonne im Laufe des Nachmittags auch immer besser durchsetzt. Das bei 23 Grad, morgen dann wieder mehr Wolken als Sonne, am Nachmittag kann es auch mal nass werden, das dann bei 19 bis 23 Grad und da können vor allem im Westen dann auch mal stärkere Schauer mit dabei sein.
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3: Kurz nach eins jetzt eben noch der Blick auf die Autobahn. Hier dauert es mindestens 7 Minuten länger. Auf der A4 Aachen-Köln zwischen Kreuz Köln-West und Köln-Eifeltor 6 Kilometer Stau plus 28 Minuten. Dann die A44 Dortmund-Kassel zwischen Unna-Ost und Kreuz-Werl 5 Kilometer Stau plus 11. A45 Hagen nach Dortmund zwischen Kreuz-Hagen und Westhofener Kreuz 5 Kilometer Stau plus 7. Und die 46 Brilon Arnsberg-Neheim zwischen Arnsberg-Altstadt und Neheim-Süd 3 Kilometer Stau und immer noch plus 19 Minuten. Ja, und bei uns wird gleich im ganz großen Stil gezaubert. Ihr habt die Möglichkeit, die Ehrlich Brothers mal ganz hautnah zu erleben, wie das funktioniert, wie ihr an die Karten kommt für diese Magic Week. Darüber sprechen wir gleich hier. Ich bin Andreas Grunwald, euch einen schönen Donnerstag.
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0: ist die Musik bei uns von Temper City und Self Aware. So, jetzt greifen wir mal ganz tief in die Zauberkiste.
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1: Mit Philipp Moser, guten Tag. Der bundesweite Warntag hat in Münster aus Sicht der Feuerwehr ohne Probleme funktioniert. Es gab keine Fehlermeldung auf der Leitstelle. Um 11 Uhr heulten in Münster 70 Sirenen. Außerdem gab es wieder eine Testwarnung auf das Handy. Die Warn-App Nina und das Cell-Broadcast-Warnsystem lösten aus. Und die Feuerwehr hat sich mit einer Probewarnung auch um kurz nach 11 live ins Programm von Antenne Münster geschaltet. Ziel des bundesweiten Warntags ist es, die Warnsysteme zu prüfen und mögliche Schwachstellen zu erkennen. Der nächste landesweite Warntag nur in NRW ist am Donnerstag, den 11. März nächsten Jahres. Nächster bundesweiter Warntag ist dann am Donnerstag, den 9. September 2027. Dem städtischen Haushalt fehlen 92 Millionen Euro an Schlüsselzuweisung aus Düsseldorf. Deswegen gilt jetzt eine Haushaltssperre. Heute Nachmittag will Kämmerin Christine Zeller den Wirtschafts- und Finanzausschuss über die Lage informieren. Dazu ist am Nachmittag im Stadthaus 2 eine Sondersitzung anberaumt. Zeller machte bereits deutlich, dass der Doppelhaushalt 26-27 weiterhin Bestand hat. Sie will aber auch erklären, warum die Entwicklung bei den Zuweisungen nicht vorhersehbar war. Sie bezieht sich dabei auf den Fakt, dass sich NRWs Kommunen seit Mai nicht so gut entwickelt haben wie unsere Stadt. Dies ist der Hauptgrund, warum die als Ausgleich gedachten Schlüsselzuweisungen aus NRW so gering ausgefallen sind. Ohne ehrenamtliche Arbeit wäre an vielen Stellen der Ofen aus. Ob in Sportvereinen, Jugendzentren oder bei der Freiwilligen Feuerwehr, ehrenamtliche Helfer sind ein wichtiger Baustein unserer demokratischen Gesellschaft. In Münster engagieren sich über 2000 junge Menschen in der Kinder- und Jugendarbeit. Die Stadt bedankt sich dafür mit der inzwischen 12. Thanks-Party. Eröffnet wird der morgige Partyabend im Puls an der Hafenstraße um 20 Uhr von Oberbürgermeister Tillmann Fuchs. Er betont, wie wichtig die Ehrenamtlichen für das Miteinander in unserer Stadt sein. Organisiert wird die Thanks-Party vom Jugendamt der Stadt, der katholischen und evangelischen Kirche, der Sportjugend und dem Stadtjugendring. 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Die 20 Grad knacken wir heute aber nicht mehr. Nachts wird es mit 9 Grad sogar einstellig. Morgen ist es dann wieder trocken, aber deutlich grauer als heute. Und im Moment, da sind wir bei 18 Grad in Gievenbeck und auf der Loddenheide. Der Antenne Münster Verkehr ist, staut sich etwas auf dem Stadtgraben vor der Weseler Straße und auf der Wolbecker Straße stadtauswärts vor der Umgehungsstraße jeweils 5 bis 10 Minuten extra Zeit. Die neuesten Blitzer nur bei Antenne Münster, wir gehen von Norden nach Süden durch. Geblitzt wird in Nienberge, auf der Altenberger Straße ortseinwärts, kurz hinter der Autobahnbrücke. Dann in Kinderhaus auf der Westhofstraße in Höhe Ehrenkamp. Geblitzt wird auch in Mauritz, auf der Warndorfer Straße in beide Richtungen in Höhe der Kanalbrücke. Dann auf dem Orleansring in Richtung Kreuzwittel in Höhe Horstmarer Landweg. Außerdem wird geblitzt in Wolbeck, auf dem Alten Mühlenweg in Richtung Handorf, kurz hinter der Brücke über die Freckenhorster Straße. Und auch in Hiltrup steht ein Blitzer Westfalenstraße stadteinwärts in Höhe der Stadthalle. Wenn ihr noch etwas seht, Staus, Blitzer, Störungen, dann immer gerne melden, anrufen oder eine WhatsApp-Sprachnachricht schicken an Münster 28 95 40.
2: Oh, ich sehe schon, ne? Wird nicht langweilig am Wochenende. Babylon Berlin, die 5. Staffel, die läuft an, der Seriencheck dazu, gleich hier bei uns. Ich bin Andreas Grunwald, hallo zusammen.
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0: dran. Ja, und bei uns geht der Griff jetzt wieder Richtung Fernbedienung.
1: Ich grill Sie am Spieß, wenn Sie mich auf den Arm nehmen.
2: Ich verfüge über Informationen von außerordentlicher Brisanz.
1: Brisant wegen, gegenüber, für
2: was oder wen? Den neuen Reichskanzler.
0: Ja, teuer ist nicht gleich gut. Der Satz, den ihr vielleicht schon von Oma und Opa kennt, gilt auch für Filme und Serien. Bestes Beispiel gerade Der Schwarm. Eine Serie, die 40 Millionen Euro verschlungen hat. Eine andere deutsche Serie hat dagegen bewiesen, dass teuer gut sein kann. Sogar sehr gut. Vor 9 Jahren ist Babylon Berlin gestartet. Und ab heute gibt es in der ARD-Mediathek die 5. und finale Staffel zu sehen. Und Jörg Albrecht, der macht hier mal für uns den Seriencheck.
3: Ich will wieder sehen.
4: Einem Ersten Weltkrieg erblindeter Soldat sucht 1918 die Hilfe eines Psychiaters. Edmund Forster heißt der Mann, der auf seinen Patienten einredet.
5: Ein Mensch mit herausragender Willenskraft, für den gibt es keine Grenzen. Trauen Sie sich diesen Willen zu.
4: 1918 ist dieser Soldat noch ein Nobody. Aber 15 Jahre später sieht die Sache schon anders aus.
6: Eilmeldung, der Reichspräsident.
7: Generalfeldmarschall Hindenburg hat soeben Adolf Hitler zum Reichskanzler Deutschlands ernannt.
4: Forsters Patient war also niemand anderer als der junge Hitler. Das ist der Auftakt zur 5. Staffel von Babylon Berlin. Ein Auftakt nicht nur spektakulär, sondern auch spekulativ. Denn ob der Führer wirklich von Forster behandelt wurde, kann nicht belegt werden. Für die Geschichte, erneut ist die Vorlage ein Gerion-Rad-Roman von Volker Kutscher, ist sie jedenfalls Dreh- und Angelpunkt.
8: Forster, er war nicht da.
9: Und die Akte?
8: Wir haben die ganze Praxis auf den Kopf gestellt.
9: Wir finden ihn.
4: Nach der Machtergreifung will Hitler verhindern, dass brisante Informationen aus seinem frühen Leben an die Öffentlichkeit geraten. Jetzt müssen nur noch die beiden Hauptfiguren aus Babylon Berlin, nämlich das Ermittlerpaar Gerion Rath und Charlotte Ritter, ins Spiel kommen. Das tun sie, als in Forsters Wohnung eine Frauenleiche entdeckt wird.
9: Wo habt ihr sie gefunden?
10: Im Bett, nur mit einem Nachthemd bekleidet.
9: Ach.
10: Der Arzt wurde dabei beobachtet, wie er überstürzt das Haus verlassen hat.
4: Und nicht nur Forster ist verschwunden. Bald fehlt auch von Kommissar Rath jede Spur. Wie sich in Babylon Berlin Krimi und Politik zu einem packenden Historienthriller verdichten, ist auch beim 5. Mal wieder klasse. Aber was besonders fasziniert und unheimlich ist an dieser finalen Staffel, das sind die Bezüge zur Gegenwart.
1: Jeder von uns kann sich entscheiden. Und denen, die jetzt nach der Macht greifen, niemals auch nur den kleinen Finger reichen.

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1: Mit Lena Bauer. Guten Tag. Der Bundestag hat kontrovers über die innere Sicherheit und die Zuwanderungspolitik in Deutschland gestritten. Es ging vor allem um die Frage, wie viel Geld der Staat in Zukunft für die Sicherheitsbehörden ausgeben soll. Thorsten Adolfs aus der Nachrichtenredaktion, Innenminister Dobrindt hat in den Haushaltsberatungen gesagt, dafür sei viel Geld nötig.
2: Genau, insgesamt sind nächstes Jahr über 16 Milliarden Euro dafür eingeplant. Dobrindt hat gesagt, dass Deutschland massiv durch Cyberangriffe, Spionage und gezielte Desinformation bedroht wird. Er spricht von einer Art hybrider Kriegsführung, die die Gesellschaft destabilisieren soll. Deshalb will er die Sicherheitsarchitektur spürbar ausbauen. Das heißt, es soll deutlich mehr Geld als bisher zum Beispiel in die Bundespolizei, das Bundeskriminalamt und den Verfassungsschutz investiert werden.
1: Ich habe schon gesagt, auch die Migrationspolitik war Thema. Da gab es ja fast schon traditionell viel Kritik von der AfD am Innenminister.
2: Ja, die AfD wirft der Regierung vor, trotz vollmundiger Ankündigungen bei der Migrationswende faktisch nichts zu verändern und weiterhin Milliarden in diesem Bereich auszugeben. Dabei fährt der Innenminister ja eigentlich schon einen harten Kurs beim Thema Zuwanderung, Stichwort Grenzkontrollen. Von Grünen und Linken gab es zu diesem Thema wenig zu hören, aber auch sie sind mit Dobrindts Arbeit an einigen Stellen nicht einverstanden. Sie kritisieren, dass die Regierung bei der politischen Bildung und der Integration den roten
3: Trotz vollmundiger Ankündigungen bei der Migrationswende faktisch nichts zu verändern und weiterhin Milliarden in diesem Bereich auszugeben. Dabei fährt der Innenminister ja eigentlich schon einen harten Kurs beim Thema Zuwanderung, Stichwort Grenzkontrollen. Von Grünen und Linken gab es zu diesem Thema wenig zu hören, aber auch sie sind mit Dobrindts Arbeit an einigen Stellen nicht einverstanden. Sie kritisieren, dass die Regierung bei der politischen Bildung und der Integration

0: Danke, Thorsten. Und damit zu weiteren Meldungen in Kürze. Die Blockade der Straße von Hormuz treibt die Nachfrage nach Kohle in die Höhe. Laut der Internationalen Energieagentur gehen die Flüssiggaslieferungen stark zurück. Deswegen produzieren demnach Länder mit freien Kohlekraftwerken wieder mehr Strom aus Kohle. Die Energieagentur rechnet mit einem Kohlerekord. Nach dem Wurf eines brennenden Gegenstands von einer Brücke auf der A2 bei Herford ermittelt jetzt der Staatsschutz. Laut Polizei Bielefeld landete der Gegenstand gestern Abend auf dem Seitenstreifen. An der Brücke fand die Polizei außerdem ein Hakenkreuz-Graffiti. Bahnfahren soll wieder verlässlicher sein. In Zukunft sollen große Sperrungen gleichzeitig seltener stattfinden. Das hat Bahnchefin Paller angekündigt und Umleitungsstrecken wolle das Unternehmen besser vorbereiten und Erwartungen ehrlicher kommunizieren. Wenn das Smartphone kaputt geht, stellt das scheinbar vor allem junge Erwachsene schnell vor Probleme. Zu dem Ergebnis kommt eine aktuelle Studie des Spezialversicherers Wertgarantie. Demnach wusste fast jede zweite Person unter 30 im Schadenfall nicht, was zu tun ist. Mehr als die Hälfte der 18- bis 29-Jährigen mache sich Sorgen vor hohen Reparaturkosten. Aber auch der mögliche Verlust von Daten und Einstellungen beschäftige die Befragten. Eine Reparatur komme für viele eher nicht in Frage, sie wirke oft so aufwendig. Bei den über 60-Jährigen sei das deutlich weniger ein Thema, so die Studie. Das Handy scheine hier eine weniger starke Rolle oder Funktion im Alltag der Befragten zu haben. Und das waren die Nachrichten mit Lena Bauer.
1: Das Wetter.
2: Der Donnerstagnachmittag ist teils bewölkt, teils setzt sich aber auch die Sonne mal durch und es bleibt meistens trocken. Die Höchsttemperaturen, die liegen heute so zwischen 18 und 22 Grad. Der Tag morgen bringt dann viele Wolken und auch immer wieder Regen und Werte von 19 bis 23 Grad.
1: NRW Verkehr.
2: Kurz nach zwei, wir gucken auf die Straßen. Los geht's mit der A4 Aachen Richtung Köln zwischen Kreuz Köln-West und Köln-Eiffeltor. 6 Kilometer, ihr braucht 18 Minuten mehr. A45 Hagen Richtung Dortmund zwischen Kreuz Hagen und Dortmund Süd. 8 Kilometer, knappe 40 Minuten kommen hier oben drauf. Und A46 Brilon Richtung Arnsberg-Neheim zwischen Arnsberg-Altstadt und Neheim Süd. 3 Kilometer, 17 Minuten plus. Gute Fahrt euch. Ja, guten Tag zusammen. Johanna Tänzer ist hier wieder für euch. Wir verbringen diesen Donnerstagnachmittag zusammen. Und los geht's mit der fantastischen Holly Humberstone. Ich meine, wie kann man so heißen? Die Frau heißt nicht nur als Künstlerin so, sondern sie heißt in echt so. Holly Humberstone mit To Love Somebody gibt's jetzt für euch.
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0: Donnerstag, hi zusammen. Ich habe jetzt hier Musik für euch von den Aufzugjungs. Ja, genau, von den Elevator Boys. Kennt ihr vermutlich von TikTok? Da sind sie mit ihren Aufzugvideos viral gegangen und berühmt geworden. Und jetzt machen sie nicht nur einen Film, also den gab es ja jetzt vor kurzem bei Prime, glaube ich, war das. Und jetzt machen sie aber auch noch Musik. Und die neue Single heißt Love Me Better. Und dieser Song liefert eine sehr wichtige Message. Und die Inspo dazu kam von einem ganz bestimmten Song.
1: Eine Inspiration zu dem Song war Flowers von Miley Cyrus. Dieses I Can Buy Myself Flowers. Also, dass man sich besser lieben kann und genau.
0: Ja, das ist eine sehr gute Message. Die befolge ich auch regelmäßig. Blumen kaufen, beste Investition in einen selbst. Der Song ist aber auch für alle da, die gerade irgendwie durch einen Heartbreak gehen, weil die Jungs singen von der Erkenntnis, dass man sich doch eigentlich am besten selbst lieben kann und sollte.
2: Man verliebt sich auch oft in eine Illusion oder wie man sich wünschen würde, dass jemand gerne wäre, aber diese Realisation, dass es eben gar nicht so ist. Und der Song soll einfach aufbauen, die Leute motivieren und einem zur Selbstliebe auch helfen.
0: Word. Ne? Also die Beziehung zu sich selbst, die bleibt ja auch am Ende die wichtigste. Hier sind sie für euch, die Elevator Boys, mit ihrer neuen Single. Das ist Love Me Better.
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1: Mit Philipp Moser, guten Tag. Am Hohen Heckenweg, Ecke Hermer-Kramsch-Weg, wurde eine Weltkriegsbombe gefunden. Dies bestätigte die Polizei gegenüber Antenne Münster vor wenigen Minuten. Die Feuerwehr ist bereits vor Ort, der Hohe Heckenweg ist in beide Richtungen gesperrt. In welchem Umkreis eine Evakuierung stattfindet, steht derzeit noch nicht fest. 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Der bundesweite Warntag hat in Münster aus Sicht der Feuerwehr ohne Probleme funktioniert. Es gab keine Fehlermeldungen auf der Leitstelle. Um 11 Uhr heulten in Münster 70 Sirenen. Außerdem gab es wieder eine Testwarnung auf das Handy. Die Warn-App Nina und das Cell-Broadcast-Warnsystem lösten aus. Und die Feuerwehr hat sich mit einer Probewarnung auch um kurz nach 11 live ins Programm von Antenne Münster geschaltet. Ziel des bundesweiten Warntags ist es, die Warnsysteme zu prüfen und mögliche Schwachstellen zu erkennen. Der nächste landesweite Warntag, nur in NRW, ist am Donnerstag, den 11. März 2027. Nächster bundesweiter Warntag ist dann am Donnerstag, den 9. September 2027. Die Polizei Münster hat eine Mordkommission eingerichtet, weil zwei 15-Jährige in der Nacht auf Donnerstag, den 3. September, Fahrräder von einer Überführung bei Nottuln auf die A43 geworfen haben sollen. Die beiden Tatverdächtigen sitzen in Untersuchungshaft. Laut Polizei klauten die beiden Teenager und ein 13-jähriger Begleiter drei Fahrräder, ehe die 15-Jährigen diese dann gegen 4:30 morgens auf der Überführung der K11 auf die Autobahnfahrbahn warfen. Die Insassen der beiden Fahrzeuge, die von den Rädern getroffen wurden, blieben unverletzt. Ein Richter folgte an diesem Mittwoch dem Antrag der Staatsanwaltschaft und erließ einen Haftbefehl gegen die Jugendlichen aufgrund von versuchten Mordes. Ihr Motiv soll wohl gewesen sein, ein Handyvideo von den möglichen Unfällen aufzuzeichnen. Bis zum großen Münstergiro am 3. Oktober ist es noch etwas hin. Gut eine Woche vorher gibt es aber schon den Familien-Giro. Dabei geht es jedoch nicht um den besten Zielsprint, sondern man will auf Sicherheit und gegenseitige Rücksichtnahme im Straßenverkehr aufmerksam machen. Am Sonntag, den 27. September, startet die 18 Kilometer lange Tour auf der Stubengasse und führt von dort unter Begleitung von Polizeifahrzeugen durch das Stadtgebiet, ehe nach gut 2,5 Stunden das Ziel in Amelsbüren erreicht werden soll. 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Am Nachmittag noch recht viel Sonne bei maximal 19 Grad. Nachts kühlt es dann runter auf 9 Grad. Morgen ist es wieder trocken, aber auch deutlich grauer. Und im Moment, da sind wir bei 18 Grad in Albachten und im Mauritzviertel. Der Antenne Münster Verkehr, wie gerade in den Nachrichten besprochen, der Hohe Heckenweg ist in beide Richtungen gesperrt. Da wurde bei Baggerarbeiten eine Bombe gefunden. Die Feuerwehr ist vor Ort. Noch ist aber nicht klar, ob und wer in welchem Umkreis evakuiert werden wird. Alternativrouten in Richtung Körde oder in Richtung Stadt laufen über den Schifffahrter Damm und die Königsberger Straße oder eben über die Kanalstraße zum Rieselfeld. Die neuesten Blitzer nur bei Antenne Münster. Wir gehen von Norden nach Süden durch. Geblitzt wird in den Bergen, auf der Altenberger Straße, ortseinwärts, kurz hinter der Autobahnbrücke. In Kinderhaus wird auf der Westhoffstraße Höhe Ehrenkamp geblitzt. In Gievenbeck steht ein Blitzer auf der Hensenstraße in der 30er-Zone. In Oppenberg wird auf der Grevener Straße in Höhe Messkamp geblitzt. Dann haben wir die Warndorfer Straße in beide Richtungen in Höhe der Kanalbrücke. Geblitzt wird außerdem auf dem Orleansring Richtung Kreuzviertel in Höhe Horstmarer Landweg. In Wolbeck auf dem alten Mühlenweg Richtung Handorf hinter der Brücke über die Freckenhorster Straße. Und in Hiltrup, da wird auf der Westfalenstraße stadteinwärts geblitzt und zwar in Höhe der Stadthalle. Wenn ihr noch etwas seht, Staus, Blitzer, Störungen, dann immer gerne melden, anrufen oder eine WhatsApp-Sprachnachricht schicken. 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
2: Okay, was passiert da bitte gerade bei den Spice Girls? Tag, Johanna Tänzer ist hier. Leute, die haben ein Video auf Instagram gepostet. Da sieht man nur eine Treppe mit buntem Teppich und auf dieser Treppe liegt eine Zeitung mit einer Anzeige zu den Spice Girls. So ganz schlau wird man daraus aber nicht, was da genau passiert. Unter diesem Post steht aber 10.09., also heute, 14 Uhr britische Zeit. Also bei uns, die sind eine Stunde vor uns, also bei uns ist 15 Uhr Und irgendwas passiert dann. Irgendwas wird da released. So, jetzt rasten die Fans in den Kommentaren natürlich alle aus und schreiben, oh my God, what's going on und so. Und mutmaßen, ob es vielleicht wirklich eine Spice Girls Reunion gibt und ob die Spice Girls auf Tour gehen. Ich behalte das hier für euch ganz akribisch im Blick und halte euch auf dem Laufenden. Aber Leute, eine Spice Girls Reunion, es wäre schon gut, oder?
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1: Und habt ihr schon benutzt? Das neue ChatGPT. Die Tage habt ihr uns hier ja noch verraten, wofür ihr KI eigentlich so am meisten nutzt. Für ja, Kochrezepte, fürs E-Mails schreiben, Texte zusammenfassen, sowas halt, so alltägliche Dinge. Jetzt könnte aber die KI noch viel mehr für uns erledigen, weil jetzt wurde das neue Modell von OpenAI, also von der Firma ChatGPT, vorgestellt. Das heißt GPT-6 Astra. So, und der Chef von OpenAI, der spricht da wirklich von einer KI-Revolution. Wir haben bei Christian Kersting mal angerufen. Der ist Professor für Künstliche Intelligenz an der Technischen Uni Darmstadt. Und wir haben ihn mal gefragt, hey, was kommt denn da jetzt eigentlich auf uns zu?
2: Ich glaube, das bedeutet eigentlich erstmal gar nicht so viel, weil man einfach wahrscheinlich ein etwas besseres Modell zur Benutzung hat. Natürlich kann das Modell jetzt so eigenständige Dokumente, Tabellen, Präsentationen, was auch immer hinbekommen. So ein bisschen wie so ein Praktikant, ne? Man kann eine Frage geben und dann kann der Praktikant, die Praktikantin loslegen, ein bisschen recherchieren, vielleicht selber eigenständige Kalkulationen durchführen, vielleicht die Ergebnisse besser zusammenfassen und dann ein fertiges Dokument liefern.
1: So, und wenn ihr jetzt denkt, Mist, der ersetzt mich ja mit meiner Arbeit. Aber der Professor gibt da Entwarnung. So einfach ist der Mensch dann doch nicht zu ersetzen, auch wenn die KI jetzt immer krasser wird.
2: Wir haben ja ganz viele Aufgaben, auch Schreinerei, Bau, Kochen, alles, ne? Also da braucht man die Interaktion mit der Welt. Ich glaube, selbst zu sagen, hol mir mal eine Tiefkühlpizza, öffne die und back sie auf, da sind wir halt noch nicht.
1: Ja, leider noch nicht. Aber also, ne, dass sie wirklich alle Aufgaben des Menschen erfüllen kann, ne, dass die KI das macht, davon sind wir noch weit entfernt. Die Frage ist halt nur,

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1: Mit Lena Bauer, guten Tag. Die Behörden haben nach dem bundesweiten Warntag eine erste Bilanz gezogen und die fällt positiv aus. Es heißt, die Systeme hätten reibungslos funktioniert. Thorsten Adolfs aus dem News-Team.
2: Ja, egal ob über die offiziellen Warn-Apps wie Nina und Katwarn oder direkt als Textnachricht per Cell-Broadcast auf Smartphone. Der Alarm ist bei den meisten von uns um 11 Uhr schnell und zuverlässig und vor allen Dingen laut angekommen. Auch Bundesinnenminister Dobrindt ist zufrieden. Er hat gesagt, dass wir uns auf diese verschiedenen Kanäle im Ernstfall wirklich verlassen können. Das ist schon ein Fortschritt, wenn man bedenkt, wie holprig der erste Testlauf war. Da hat vor 6 Jahren nämlich noch nicht alles so zuverlässig geklappt wie heute.
1: Und warum machen die Behörden diesen Aufwand überhaupt jedes Jahr?
2: Der Warntag ist für uns alle eine wichtige Übung, um im Katastrophenfall genau zu wissen, was wir tun sollen. Gerade weil die sicherheitspolitische Lage im Moment angespannt ist, wird der Schutz der Bevölkerung immer wichtiger. Es geht darum, dass die Abläufe zwischen Bund, Ländern und den Kommunen funktionieren, damit im Notfall keine Zeit verloren geht. Jeder, der ein persönliches Feedback zum Warntag geben will, der kann das bis nächsten Donnerstag im Internet tun, unter warntagumfrage.de. Die Ergebnisse werden dann wissenschaftlich ausgewertet, damit die Warnsysteme weiter optimiert werden können.
1: Danke, Thorsten, und damit zu weiteren Meldungen in der Zusammenfassung. Der August war weltweit der heißeste seit Beginn der Wetteraufzeichnungen. Das meldet das EU-Erdbeobachtungsprogramm Copernicus. Auch Westeuropa erlebte demnach den wärmsten Sommer aller Zeiten. Fachleute sehen den menschengemachten Klimawandel als Grund dafür. Der Bundestag hat über den Haushalt des Innenministeriums beraten. Im kommenden Jahr sind dafür mehr als 16 Milliarden Euro angedacht. Innenminister Dobrindt will damit vor allem die Sicherheitsbehörden stärken. Er verwies auf Bedrohungen durch Cyberangriffe, Spionage und Desinformationen. Bahnfahren soll wieder verlässlicher sein. In Zukunft sollen große Streckensperrungen gleichzeitig seltener stattfinden. Das hat Bahnchefin Paller in Berlin angekündigt. Umleitungsstrecken wolle das Unternehmen besser vorbereiten. Im kommenden Jahr sind dafür mehr als 16 Milliarden Euro angedacht. Innenminister Dobrindt will damit vor allem die Sicherheitsbehörden stärken. Er verwies auf Bedrohungen durch Cyberangriffe, Spionage und Desinformationen. Bahnfahren soll wieder verlässlicher sein. In Zukunft sollen große Streckensperrungen gleichzeitig seltener stattfinden. Das hat

0: Das hat die Stadt jetzt mitgeteilt. Die Haltestelle Deutsches Bergbaumuseum der Linie U35 soll dauerhaft als technisches Baudenkmal erhalten bleiben, so die Stadt. Seit der Eröffnung 1989 ist die Station laut Bochumer Denkmalbehörde fast noch in Originalzustand. In der Gestaltung der Station stecke viel Bergbaugeschichte. Die Wände erinnern an Kohleflöze und die Fliesen an eine Waschkaue. Für Fahrgäste ändere sich durch den Schutzstatus nichts. Und das waren die Nachrichten mit Lena Bauer.
1: Das Wetter.
2: Jetzt am Nachmittag kann immer mal wieder die Sonne rausgucken. Es können aber auch dicke Wolken durchziehen. Aber es bleibt meistens trocken. Dazu 18 bis 23 Grad. Morgen wird's relativ wechselhaft. Ja, da haben wir viele Wolken und es kann auch immer mal wieder ein Schauer runterkommen bei maximal 23 Grad.
1: NRW Verkehr.
2: Hier kommt alles ab 10 Minuten Wartezeit. A3 Köln Richtung Oberhausen. Zwischen Duisburg-Weder und Oberhausen-Lierich 4 Kilometer, 12 Minuten plus. A4 Aachen Richtung Köln. Zwischen Kreuz-Köln-West und Köln-Eiffeltor 5 Kilometer, 19 Minuten plus. A45 Hagen Richtung Dortmund. Zwischen Kreuz-Hagen und Westhofener Kreuz 6 Kilometer, 23 Minuten kommen da on top. Und A46 Brilon Richtung Arnsberg-Neheim. Zwischen Arnsberg-Altstadt und Neheim-Süd 3 Kilometer stockender Verkehr, Viertelstunde plus. Gute Fahrt. Hallo, Tag zusammen. Johanna Tänzer hier für euch. Ich hoffe, ihr kommt alle einigermaßen gut und entspannt durch diesen Donnerstagnachmittag. Ich meine, wir arbeiten hier ja alle auf ein Ziel hin, ne? Und das heißt Wochenende. Und das ist gar nicht mehr so weit weg.
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0: guck mal, ein bisschen Sommer haben wir noch. Dank Shakira und Burna Boy mit Die Die, offizieller Sommerhit des Jahres 2026. 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
1: Mit Philipp Moser, guten Tag. Am Hohen Heckenweg, Ecke Hermer-Kramm-Weg, wurde bei Bauarbeiten möglicherweise ein Blindgänger aus dem Zweiten Weltkrieg freigelegt. Da der Gegenstand bewegt wurde, räumte die Polizei die Umgebung im Umkreis von 100 Metern. Die Stadt forderte den Kampfmittelräumdienst an, der gegen 16 Uhr vor Ort eintreffen soll. Falls es sich bei dem verdächtigen Gegenstand tatsächlich um eine Weltkriegsbombe handelt, müsste der Evakuierungsumkreis weiter vergrößert werden. Die Polizei Münster hat eine Mordkommission eingerichtet, weil zwei 15-Jährige in der Nacht auf Donnerstag, den 3. September, Fahrräder von einer Überführung bei Nottuln auf die A43 geworfen haben sollen. Die beiden Tatverdächtigen sitzen in Untersuchungshaft. Laut Polizei klauten die beiden Teenager und ein 13-jähriger Begleiter drei Fahrräder, ehe die 15-Jährigen diese dann gegen 4:30 morgens auf der Überführung der K11 auf die Autobahnfahrbahn warfen. Die Insassen der beiden Fahrzeuge, die von den Rädern getroffen wurden, blieben unverletzt. Ein Richter folgte an diesem Mittwoch dem Antrag der Staatsanwaltschaft und erließ einen Haftbefehl gegen die Jugendlichen aufgrund von versuchten Mordes. Ihr Motiv soll wohl gewesen sein, ein Handyvideo von den möglichen Unfällen aufzuzeichnen. In den kommenden zwei Nächten wird es am Schlossplatz laut. Der Abschnitt zwischen Überwasserstraße und Gerichtsstraße wird wegen Straßenschäden und Leitungsarbeiten asphaltiert. Zwischen jeweils 21 und 5 Uhr wird der Schlossplatz deshalb voll gesperrt. Umleitungen sind ausgeschildert. Auch Busse nehmen eine andere Route. In Kinderhaus beginnen heute ebenfalls Nachtbaustellen. Bis Dienstag werden mehrere Asphaltflächen auf der Straße Wilkinghege und der Gassestiege saniert. Wie am Schlossplatz auch wird zwischen 21 und 5 Uhr gebaut, dann sind die Abschnitte jeweils komplett gesperrt. Für Autos sind Umleitungen eingerichtet, zu Fuß oder mit dem Rad geht es aber an allen Baustellen vorbei. 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Hauptsächlich sonnig für den Rest des Tages. In der Nacht wird's dann recht frisch. Wir gehen auf 9 Grad runter. Morgen dann ebenfalls trocken, aber deutlich grauer als heute. Und im Moment, da sind wir bei den Tageshöchstwerten. 19 Grad sind's im Hansaviertel und in Rooksel. Der Antenne Münster Verkehr, ihr habt es gerade gehört, der Hohe Heckenweg ist in beide Richtungen Höhe Edelbach gesperrt. Auf den Ausweichrouten, also auf der Kanalstraße und dem Schifffahrter Damm, da knubbelt es sich jetzt auch schon. Ansonsten staut es sich noch auf dem Stadtgraben vor der Weseler Straße und auf der Weseler Straße selbst stadteinwärts vor der Spinne, da jeweils plus 10 Minuten extra Zeit einplanen. Die neuesten Blitzer über Antenne Münster. Wir gehen von Norden nach Süden durch, fangen an in Nienberge. Geblitzt wird dort auf der Altenberger Straße, orts einwärts und zwar hinter der Autobahnbrücke. Dann haben wir die Westhoffstraße in Kinderhaus in Höhe Ehlenkamp. Geblitzt wird in Gievenbeck auf der Hensenstraße in Höhe der 30er-Zone. Auf der Grevener Straße wird in Höhe Messkamp geblitzt. Dann haben wir die Warndorfer Straße in beide Richtungen in Höhe der Kanalbrücke. Auf dem Orleansring wird geblitzt in Richtung Kreuzviertel in Höhe Horstmacher Landweg. Dann Wolbeck. Der alte Mühlenweg in Richtung Handorf, da wird hinter der Brücke über die Freckenhorster Straße geblitzt. Und in Hiltrup auf der Westfalenstraße stadteinwärts und zwar in Höhe der Stadthalle. Wenn ihr noch etwas seht, Staus, Blitzer, Störungen, dann immer gerne melden, anrufen oder eine WhatsApp-Sprachnachricht schicken. An Münster 28 95 40.
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2: Tag zusammen, hallo am Donnerstag, Johanna Tänzer hier und Leute, ich bin maximal enttäuscht, wirklich. Also die Spice Girls hatten für heute ja ein großes Announcement angekündigt und viele Fans haben vermutet, dass es wirklich vielleicht endlich eine Reunion gibt mit Tour. Und was ist jetzt? Ja, was ist? Es wird eine Schallplatten-Collection mit allen Singles drauf geben. Heißt The Singles Collection. Na, ja, herzlichen Glückwunsch. Das sind die Dinge, die wir alle brauchen. Nicht. So, deswegen spiele ich hier jetzt auch nicht die Spice Girls, sondern Alanis Morissette. Das habt ihr jetzt davon, Spice Girls.
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0: Miley Cyrus, die ja jetzt nur noch Miley heißt, mit Midnight Sky. Hi zusammen, schönen Donnerstag. Habt ihr eigentlich schon mitbekommen, dass jetzt am kommenden Wochenende in den meisten Kinos nur 5 Euro Eintritt verlangt werden? Also überall, sogar Samstag und Sonntag und für jeden Film und jeden Sitzplatz. Richtig gut. Also, ich glaube, da gehe ich auch nochmal. Und Kinoexperte Jörg Albrecht, das gilt natürlich auch für die neuen Filme, die in dieser Woche starten, wie zum Beispiel die Fortsetzung von Zauberhafte Schwestern, ne?
1: Ja, eine späte Fortsetzung, sogar eine sehr späte. Zauberhafte Schwestern kam 1998 in die Kinos.
2: Darauf habe ich so lange gewartet. Allerdings.
1: Vielleicht haben Sandra Bullock und Nicole Kidman darauf gewartet, noch einmal in ihre Rollen als Hexen Sally und Gillian zu schlüpfen. Ansonsten aber habe ich noch niemanden gehört, der gesagt hätte, Mensch, wäre das super, wenn es von Zauberhafte Schwestern einen zweiten Teil geben würde.
3: Ihr seid die Owens-Schwestern.
2: Ja, jeder, den wir lieben, stirbt.
3: Ach wirklich?
2: Und zwar eines grauenvollen Todes.
1: Kurz nochmal zur Auffrischung. Über den Frauen der Owens-Familie liegt ein Fluch. Nämlich, dass jedermann, in den sich Sally und Gillian verlieben, sterben muss.
0: Ja, und lass mich raten, dieser Liebesfluch, der existiert natürlich immer noch.
1: Na klar, er droht jetzt auch auf die nächste Generation überzuspringen. Und zwar auf Sallys 2 längst erwachsene Töchter.
4: Ist das real? Stimmt er jetzt?
2: Es ist wahr. Wir sind Hexen und der Fluch ist real.
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1: Herzschmerz, Familiendrama und Comedy. Die Zutaten in der Fortsetzung sind exakt dieselben wie im ersten Film. Und auch genau wie damals fehlt immer noch die Magie. Das heißt, einen Zauber gibt's. Bullock und Kidman sehen, oh Wunder, noch genauso aus wie vor 30 Jahren. Also fast.
0: Ja, jetzt von den zauberhaften Schwestern mal zu den zerstrittenen, mittlerweile aber ja wieder vereinigten Brüdern. Eine Oasis-Doku kommt ja ebenfalls ins Kino, ne?
1: Ja, und im Mittelpunkt des Films die Reunion-Tour von Liam und Noel Gallagher. Oasis Live 25. Ein Comeback, das im Gegensatz zu den Wiedervereinigungen anderer Bands gefeiert worden ist.
5: The way it finished, unacceptable.
1: Wie es damals auseinanderging, war unverzeihlich, war nicht in Ordnung, erzählt Liam. Und Noel noch vor der Tour. Ich kann mir nicht vorstellen, mit Liam auf der Bühne zu stehen. Wird es wieder auseinanderbrechen?
6: Will it fall apart again?
1: Ist es nicht, es ist, wie wir ja wissen, gut gegangen, aber die Herren sind ja auch älter und ruhiger geworden. Oasis, Don't Look Back in Anger, eine starke Doku und nicht nur interessant für Fans der Gruppe.
0: Oh, herrlich. Also wir stellen fest, es gibt Geschichten von Schwestern und auch von Brüdern diese Woche im Kino, dank

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1: Mit Lena Bauer, guten Tag. Das sogenannte Cyber-Grooming bleibt Thema. Dabei nehmen Erwachsene über das Internet gezielt Kontakt zu Kindern und Jugendlichen auf, um sie sexuell zu manipulieren oder zu missbrauchen. Thorsten Adolfs aus dem News-Team, es gibt dazu jetzt aktuelle Zahlen der NRW-Landesanstalt für Medien.
2: Ja, eine neue Studie zeigt, dass der Anteil der betroffenen Kinder und Jugendlichen im Vergleich zu den letzten Jahren glücklicherweise gesunken ist. Trotzdem hat fast jeder fünfte Befragte schon einmal Erfahrungen mit Leuten gemacht, die im Netz sexuelle Kontakte anbahnen wollten. Besonders oft trifft es dabei die Gruppe der 14- bis 17-Jährigen. Jüngere Kinder sind davon seltener betroffen. Oft läuft das dann so ab, dass die Täter private Bilder oder Videos von ihren Opfern fordern oder dass sie sich im echten Leben mit ihnen treffen wollen.
1: Und was können Kinder oder Jugendliche tun, wenn sie im Netz solche unangemessenen Nachrichten bekommen? Wie sieht es denn zum Beispiel mit Aufklärung aus?
2: Also das Wissen darüber, wie man sich wehrt, ist mittlerweile bei vielen vorhanden. Sie kennen den Begriff Cyber-Grooming und sie wissen dann auch, was zu tun ist. Und die Studienmacher sagen, auch die meisten Betroffenen reagieren absolut richtig. Sie brechen den Kontakt sofort ab, blockieren die Person und sprechen mit jemandem darüber, dem sie vertrauen. Das ist auch extrem wichtig, heißt es von der Landesanstalt für Medien, denn Kinder sollten sich nicht allein gegen solche manipulativen Erwachsenen wehren müssen. Aufklärung bleibe bei dem Thema eine Daueraufgabe.
1: Danke, Thorsten. Und das sind weitere Meldungen in Kürze. Seit Beginn der Wetteraufzeichnungen war in Europa und auch weltweit kein August so heiß wie der in diesem Jahr. Das sagt das Erdbeobachtungsprogramm Copernicus. Fachleute sehen den menschengemachten Klimawandel als einen ausschlaggebenden Grund dafür. Die Blockade der Straße von Hormuz treibt weltweit die Nachfrage nach Kohle in die Höhe. Laut der Internationalen Energieagentur produzieren Länder mit freien Kohlekraftwerken wieder mehr Strom aus Kohle. Die Energieagentur rechnet mit einem neuen Rekord. Der Grund: Gas wird teurer. Die erste Bilanz zum bundesweiten Warntag fällt positiv aus. Nach Angaben der Behörden liefen die Warnungen über Apps und der Broadcast reibungslos. Bundesinnenminister Dobrindt zeigte sich zufrieden. Feedback ist noch bis nächsten Donnerstag online unter warntag-umfrage.de möglich. Ab morgen ziehen die Regeln für Software- und Technikhersteller in der EU an, insbesondere beim Thema Hacking. Hackerangriffe müssen dann innerhalb von 24 Stunden gemeldet werden, so eine neue EU-Vorgabe. 3 Tage später müssen die Unternehmen demnach dann genauer erklären, warum Schwachstellen Ziel der Hacker waren. In Deutschland landen die Meldungen beim Bundesamt für Sicherheit in der Informationszentrale unter warntag-umfrage.de möglich. Ab morgen ziehen die Regeln für Software- und Technikhersteller in der EU an, insbesondere beim Thema Hacking. Hackerangriffe müssen dann innerhalb von 24 Stunden gemeldet werden, so eine neue EU-Vorgabe. 3 Tage später müssen die Unternehmen demnach dann genauer erklären, warum Schwachstellen Ziel der Hacker sind.

0: Kritisiert das Vorgehen der EU und äußert Bedenken, ob zum Start auch alles klappt. Denn Unternehmen hätten sich vorher nicht registrieren und die Plattform auch nicht vorab testen können. Und das waren die Nachrichten mit Lena Bauer.
1: Das Wetter.
2: Der Donnerstagnachmittag ist teils bewölkt, teils setzt sich aber auch die Sonne mal durch und es bleibt meistens trocken. Die Höchsttemperaturen, die liegen heute so zwischen 18 und 22 Grad. Der Tag morgen bringt dann viele Wolken und auch immer wieder Regen und Werte von 19 bis 23 Grad.
1: NRW Verkehr.
2: Donnerstagnachmittag, hier kommt alles ab 20 Minuten Wartezeit. A1 Euskirchen Richtung Dortmund zwischen Köln-Dövenich und Kreuz-Leverkusen-West. 8 Kilometer Stau, ihr braucht 33 Minuten mehr. A4 Aachen Richtung Köln zwischen Kreuz-Köln-West und Köln-Eiffeltor. 6 Kilometer, knappe 25 Minuten mehr. A44 Dortmund Richtung Kassel zwischen Kreuz-Dortmund-Unna und Unna-Ost. 2 Kilometer, 20 Minuten plus. A45 Hagen Richtung Dortmund zwischen Kreuz-Hagen und Westhofener Kreuz. 6 Kilometer, hier kommen 24 Minuten obendrauf. Und A46 Brilon Richtung Arnsberg-Neheim. Zwischen Arnsberg-Altstadt und Neheim Süd, 4 Kilometer stockender Verkehr, 20 Minuten plus. Gute Fahrt.
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2: Tag zusammen, Johanna Tänzer ist hier. Hoffe, ihr kommt gut durch diesen Donnerstag. Ich spiele euch hier jetzt 3 Hits am Stück. Los geht's mit Michael Schulte und 5 AM.
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0: Ist ein Classic dieser Song, ne? Liquido, Narcotic. Hallo, schönen Donnerstag. Gestern Abend hat Doro Pesch wieder das Studio unseres DAB Plus Senders Radio Mixtape übernommen. Mittlerweile hat sie es schon zum 9. Mal gemacht. Also ist jetzt schon, ist ein kleiner alter Hase jetzt hier bei uns, bei Radio Mixtape. Bei Doros Masters of Ballads gab es wieder ganz viele tolle Balladen, natürlich von ihr selbst ausgesucht. Und die komplette Show könnt ihr euch online bei Radio Mixtape und in der App nochmal anhören. Und wir hören da auch nochmal rein jetzt.
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2: Ich bin Doro Pesch, ja, hier bei den Masters of Ballads, bei Radio Mixtape. Wir haben so schöne Balladen für euch rausgesucht.
3: Alles wird gut. Es wird schon immer irgendwie weitergehen.
2: ZZ Top, oh Gott, zwei Leute leben schon nicht mehr. Der Chef lebt noch und die machen auch weiter, aber ja. Die Originalbesetzung war natürlich grandios. Und auch immer die ganzen tollen Videos. Das war ja manchmal total lustig und schräg. Ach, ich liebe das immer, die Songs zu hören. Es gibt einem doch so viel. Ich wünsche euch alles, alles Gute, alles Liebe. Keep on rocking. Bis zum nächsten Mal. Eure Doro Pesch.
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1: Mit Philipp Moser, guten Tag. Am Hohen Heckenweg, Ecke Hermer-Kramm-Weg, wurde bei Bauarbeiten möglicherweise ein Blindgänger aus dem Zweiten Weltkrieg freigelegt. Da der Gegenstand bewegt wurde, räumte die Polizei die Umgebung im Umkreis von 100 Metern. Die Stadt forderte den Kampfmittelräumdienst an, der vor wenigen Minuten am Ort eintreffen sollte. Falls es sich bei dem verdächtigen Gegenstand tatsächlich um eine Weltkriegsbombe handelt, müsste der Evakuierungsumkreis weiter vergrößert werden. Sofern es in den nächsten Minuten eine Bestätigung geben sollte, erfahrt ihr das in unserem Newsticker auf antennemünster.de. Zu einem erschreckenden Ende kam eine Klassenfahrt nach Berlin für rund 30 Münsteraner Schüler und deren Lehrer. Die Gruppe wurde von weiteren Jugendlichen in ihrer Jugendherberge mit Reizgas angegriffen. Zwei Schüler mussten sogar zur ambulanten Behandlung in ein Krankenhaus. Die beiden Gruppen trafen wohl schon am Vortag aufeinander. Dort kam es wie am Abend der Reizgasattacke zu kleineren körperlichen Auseinandersetzungen. Die Angreifer flohen, als sie erfuhren, dass die Polizei alarmiert wurde. Die Fahndung der Polizei im Umfeld der Jugendherberge blieb ohne Erfolg. In den kommenden zwei Nächten wird es am Schlossplatz laut. Der Abschnitt zwischen Überwasserstraße und Gerichtsstraße wird wegen Straßenschäden und Leitungsarbeiten asphaltiert. Zwischen jeweils 21 und 5 Uhr wird der Schlossplatz deshalb voll gesperrt. Umleitungen sind ausgeschildert. Auch Busse nehmen eine andere Route. In Kinderhaus beginnen heute ebenfalls Nachbaustellen. Bis Dienstag werden mehrere Asphaltflächen auf der Straße Wilking-Hege und der Gasselstiege saniert. Wie am Schlossplatz auch wird zwischen 21 und 5 Uhr gebaut, dann sind die Abschnitte jeweils komplett gesperrt. Für Autos sind Umleitungen eingerichtet, zu Fuß oder mit dem Rad geht es aber an allen Baustellen vorbei. 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In der Nacht wird es dann aber ziemlich frisch. Wir gehen auf 9 Grad runter. Am morgigen Freitag ist es ebenfalls trocken, aber da dann deutlich grauer, mehr Wolken als heute. Und im Moment, da sind wir bei den Tageshöchstwerten. Wir sind gerade bei 19 Grad in St. Mauritz und in Mecklenburg. Der Antenne Münster Verkehr, ihr habt es gerade gehört, der Hohe Heckenweg ist in beide Richtungen in Höhe Edelbach gesperrt. Auf den Ausweichrouten gibt es jetzt auch schon eine Menge Stau. Wir gehen einmal durch. Auf der Kanalstraße stadtauswärts mehr als 20 Minuten plus. Zum Riesefeld vor der Kanalstraße plus 15 Minuten. Dann haben wir den Schifffahrter Damm zwischen Kanalbrücke und Warndorfer in beide Richtungen jeweils plus 15 Minuten. Das hat uns Antenne Münsterin Lena eben gemeldet. Ansonsten staut es sich bei uns in der Stadt noch. Auf dem Stadtgraben vor der Weseler Straße, auf der Wolbecker Straße stadtauswärts vor der Umgehungsstraße und dann haben wir die Hammerstraße stadteinwärts vor der Friedrich-Ebert-Straße jeweils plus 10 Minuten und auch im Süden der Stadt haben wir einen größeren Staupunkt, nämlich auf der Weserstraße und rund um die Spinne da jeweils plus 15 Minuten. Die neuesten Blitzer nur bei Antenne Münster. Geblitzt wird in Nienberge, auf der Altenberger Straße orts einwärts hinter der Autobahnbrücke. Dann haben wir einen Blitzer in Kinderhaus, auf der Westhofstraße in Höhe Erlenkamp. Auf der Hensenstraße in Gievenbeck wird in der 30er-Zone geblitzt. Die Grevener Straße, da der Blitzer in Höhe Messkamp, auf der Warndorfer Straße in beide Richtungen in Höhe der Kanalbrücke. Wir haben den Orleansring dabei, Richtung Kreuzviertel in Höhe Horstmacher-Landweg. Außerdem wird in Wolbeck geblitzt, auf dem Alten Mühlenweg in Richtung Handorf, hinter der Brücke über die Freckenhorster Straße. Und abschließend ein Blitzer in Hiltrup auf der Westfalenstraße wird stadteinwärts in Höhe der Stadthalle geblitzt. Wenn ihr jetzt noch etwas seht, Staus, Blitzer oder Störungen, dann immer gerne melden, anrufen oder eine WhatsApp-Sprachnachricht schicken an Münster 28 95 40.
2: Johanna Tänzer ist hier. Hi zusammen. Ist es eigentlich eine Ehre, wenn eine Wanze nach dir benannt wird? Ich weiß es ja nicht, aber Taylor Swift gibt es jetzt auch als Insekt. Forschende haben nämlich gleich 4 neue Insektenarten nach der Frau benannt. Die Tiere gehören alle zur neu genannten Gattung Swiftiphilus. Und Leute, das sind halt Wanzen, ne? Und die sehen angeblich eben ein bisschen aus wie ihr Look. Blonde Haare und roter Lippenstift, das sind ja so die Taylor Swift Markenzeichen. Und diese Tiere, die sind blassgelb mit roten Akzenten. Ich habe ein Foto gesehen, ich hätte jetzt nicht auf Anhieb an Taylor Swift gedacht, aber gut. Irgendwie glaube ich, jedes Tier wäre cooler gewesen als so eine Wanze, oder?
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0: Tiffany Arias mit Vertigo. Hi zusammen. 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
2: Ich glaube, das Lied Lass man nicht machen ist der Song, bei dem wir am meisten gelacht haben in der Zeit, wo wir das fertiggestellt haben. Da geht es um lauter Peinlichkeiten im Leben. Dinge, die man gerne machen möchte, aber sich nicht traut, weil man weiß, dass man dafür gedisst wird. 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
1: Mit Lena Bauer. Guten Tag. Im Fall des mutmaßlichen Stromsaboteurs in NRW gibt es neue Erkenntnisse. Die Ermittler haben wohl in seinem Wohnmobil ein Notizbuch mit über 160 möglichen Sabotagezielen gefunden. Innenminister Reul geht deshalb davon aus, dass weitere Anschläge geplant gewesen sein könnten. Reul hat am Mittag im Innenausschuss des NRW-Landtags den neuen Stand der Dinge vorgestellt. Für uns aus dem Landtagsstudio berichtet dazu José Nasyandi.
2: Der 48-Jährige soll den Ermittlern 7 weitere Orte genannt haben, die er als Verstecke oder Lager genutzt haben soll. An 3 dieser Orte hat die Polizei schon etwas gefunden. Insgesamt waren mehr als 1700 Polizisten an der Fahndung und auch an den Ermittlungen beteiligt. Der Verdächtige war vorgestern bei Weißweiler entdeckt worden. 2 Autobahnpolizisten hatten plattgetretenes Gras gesehen, das von einem Feldweg in ein Gebüsch führte. Dort versteckte sich der Mann in einem gut getarnten Zelt. In NRW wurden bisher mehr als 40 Abschussvorrichtungen für Raketen entdeckt. Reul sagt, die Ermittler hätten bisher keine Hinweise auf Komplizen oder eine Steuerung aus dem Ausland. Der Verdächtige wollte, danach sieht es aus, mit seinen Angriffen die Stromnetze destabilisieren und einen Blackout verursachen. Zu einem Stromausfall kam es aber zu keinem Zeitpunkt.
1: Und damit vom Landtagsstudio zurück zu uns in die Nachrichtenredaktion. Hier ist gerade eben auch noch eine Meldung zum Thema reingekommen. Die Bundesanwaltschaft hat die Ermittlungen gegen den Verdächtigen übernommen. Wegen der besonderen Bedeutung habe die Karlsruher Behörde den Fall übernommen, sagte eine Sprecherin. Und damit jetzt zu weiteren Meldungen in Kürze. Die Europäische Zentralbank macht Kredite wieder teurer. Sie hat den wichtigen Zinssatz für Banken und Sparer zum 2. Mal in diesem Jahr angehoben auf 2,5%. Damit reagiert die EZB auf steigende Preise in Europa. Ziel sei es, die Inflation auf Dauer wieder näher an 2% zu drücken. Am Vormittag standen die Warnsysteme für den Katastrophenfall auf dem Prüfstand. Am bundesweiten Warntag heute haben Bund, Länder und Kommunen unter anderem Warn-Apps, Cell Broadcast und Sirenen getestet. Vielerorts hat das nach ersten Eindrücken auch gut geklappt. Die genaue Auswertung läuft noch. Mit dem neuen Auto Umstieg auf E-Mobilität. Das ist für viele in Deutschland laut einer aktuellen Studie gar nicht so unrealistisch. Über jede 4. Person sagt demnach, mein nächstes Auto ist wahrscheinlich ein Elektrofahrzeug. Über die Hälfte der Befragten gab hierzulande an, sich mehr mit dem Kauf eines E-Autos zu beschäftigen als noch vor einem Jahr. Wichtigste Gründe sind Fortschritte bei Reichweite und Ladegeschwindigkeit, aber auch steigende Spritpreise und das verbesserte Ladenetz. Und beim Laden kann Deutschland offenbar punkten. Laut Studie gibt es hierzulande mittlerweile mehr als 210.000 reguläre öffentliche Ladestationen. Dazu kommen über 55.000 Schnellladepunkte. Und das waren die Nachrichten mit Lena Bauer.
3: Das Wetter.
4: Jetzt am Nachmittag kann immer mal wieder die Sonne rausgucken. Es können aber auch dicke Wolken durchziehen, aber es bleibt meistens trocken. Dazu 18 bis 23 Grad. Morgen wird's relativ wechselhaft, ja. Da haben wir viele Wolken und es kann auch immer mal wieder ein Schauer runterkommen bei maximal 23 Grad.
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1: Kurz 55.000 Schnellladepunkte. Und das waren die Nachrichten mit Lena Bauer.
3: Das Wetter.
4: Jetzt am Nachmittag kann immer mal wieder die Sonne rausgucken. Es können aber auch dicke Wolken durchziehen, aber es bleibt meistens trocken. Dazu 18 bis 23 Grad. Morgen wird's relativ wechselhaft, ja. Da haben wir viele Wolken und es kann auch immer mal wieder ein

0: rechnet mal mit so 35 Minuten mehr und A46 Brilon Richtung Arnsberg-Neheim. Zwischen Arnsberg-Altstadt und Neheim Süd 3 Kilometer Stau, 22 Minuten plus. Gute und sichere Fahrt mit uns.
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0: So, ab in den Feierabend mit euch. Ja, so langsam ist Zeit, ne? Johanna Tänzer ist hier, bin bei euch an diesem Donnerstagnachmittag und spiele euch hier jetzt eine ganz schöne Ballade von den Goo Goo Dolls, das ist Iris.
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1: Um 17.30 Uhr mit Philipp Moser, guten Abend. Entwarnung am Hohen Heckenweg. An der Ecke zum Hermer-Kramm-Weg wurde bei Bauarbeiten heute Mittag ein verdächtiger Gegenstand freigebaggert. Da der Gegenstand bewegt wurde, räumte die Polizei die Umgebung im Umkreis von 100 Metern. Die Stadt forderte den Kampfmittelräumdienst an, der am Nachmittag vor Ort eintraf. Nach einigen Minuten konnte aber Entwarnung gegeben werden. Bei dem Gegenstand im Boden handelte es sich nicht um eine Bombe aus dem Zweiten Weltkrieg, sondern um eine alte Gasflasche und einige Munitionsreste. Die Straße ist wieder frei und auch die Bewohner der unmittelbaren Umgebung durften in ihre Häuser zurückkehren. Dem städtischen Haushalt fehlen 92 Millionen Euro an Schlüsselzuweisungen aus Düsseldorf. Deswegen gilt jetzt eine Haushaltssperre. In diesen Minuten informiert Kämmerin Christina Zeller den Wirtschafts- und Finanzausschuss über die Lage. Dazu ist am Nachmittag im Stadthaus 2 eine Sondersitzung anberaumt, die jetzt seit einigen Minuten läuft. Zeller machte bereits deutlich, dass der Doppelhaushalt 26-27 weiterhin Bestand hat. Sie will aber auch erklären, warum die Entwicklung bei den Zuweisungen nicht vorhersehbar war. Sie bezieht sich dabei auf den Fakt, dass sich NRWs Kommunen seit Mai nicht so gut entwickelt haben wie unsere Stadt. Dies ist der Hauptgrund, warum die als Ausgleich gedachten Schlüsselzuweisungen aus NRW so gering ausgefallen sind. Und jetzt weitere Meldungen im Überblick. Der bundesweite Warntag hat in Münster aus Sicht der Feuerwehr ohne Probleme funktioniert. Es gab keine Fehlermeldungen auf der Leitstelle. Um 11 Uhr heulten in Münster 70 Sirenen. Es gab Warnungen auf den Handys und auch die Feuerwehr meldete sich mit einer Probewarnung live ins Programm von Antenne Münster. Der Schlossplatz ist in dieser und der morgigen Nacht zwischen 21 und 5 Uhr gesperrt. Grund ist eine Baustelle zwischen Überwasserstraße und Gerichtsstraße. Umleitungen sind ausgeschildert, auch die Busse fahren eine andere Route. 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Seit knapp einer Woche läuft die Schule wieder. Heute vor einer Woche sind rund 2700 Mädchen und Jungen hier in Münster eingeschult worden. Seitdem läuft auch wieder unsere Aktion Münster sieht gelb. Für mehr Sicherheit auf dem Weg zur Schule haben wir den Kindern die bekannten gelben Käppis geschenkt. Zu der Aktion gehören auch immer gemeinsame Verkehrskontrollen von Schülern mit der Polizei. Heute früh war die Aktion an der Grundschule Löweling-Loh.
2: Wir gucken, ob die Autos zu schnell fahren, um zu gucken, dass alle Kinder sicher zur Schule kommen.
3: Weil sie den Kindern damit helfen, weil die Kinder laufen hier morgens auch lang und gehen zur Schule und wenn dann mal ein Auto richtig schnell fährt, dann kann es auch mal gefährlich werden.
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1: Das Antenne Münster Wetter weiterhin sonnig in den letzten Stunden des Tages und in der Nacht ist es dann klar und dementsprechend frisch. Wir gehen runter auf 9 Grad. Morgen wieder knapp unter 20 Grad, viele Wolken und am Nachmittag ist auch ein wenig Regen angekündigt. Aktuell, da stehen wir bei 19 Grad im Kreuzviertel und in Bergfidel. Der Antenne Münster Verkehr. Da staut es sich aktuell rund um die Spinne aus allen möglichen Richtungen plus 20 Minuten zusätzlich. Schauen wir noch auf die neuesten Blitzer nur bei Antenne Münster. Wir gehen von Norden nach Süden durch. Geblitzt wird in den Bergen. Auf der Altenberger Straße, ortseinwärts hinter der Autobahnbrücke. Dann auf der Warndorfer Straße in beide Richtungen in Höhe der Kanalbrücke. In Wolbeck wird auf dem alten Mühlenweg in Richtung Handorf geblitzt, kurz hinter der Brücke über die Freckenhorster Straße. Und in Hiltrup wird auf der Westfalenstraße stadteinwärts geblitzt in Höhe der Stadthalle. Wenn ihr noch etwas seht, Staus, Blitzer, Störungen, dann immer gerne melden, anrufen oder eine WhatsApp-Sprachnachricht schicken an Münster 28 95 40.
4: Gestern erst gab es die große Schlagzeile, die deutschen Schüler sind so schlecht wie nie bei der aktuellen PISA-Studie. Und das finden die Schülerinnen und Schüler natürlich auch selbst nicht so toll. Aber auch viele Eltern und Lehrer sagen jetzt, also das System funktioniert so einfach nicht gut in Deutschland. Und deswegen wollen sie auf die Straße gehen, gemeinsam. Thema gleich hier bei mir, Johanna Tänzer hier. Hi!
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0: Der PISA-Test war natürlich kein gutes Zeugnis für unsere Schülerinnen und Schüler. Die haben ja diesmal so schlecht wie nie abgeschlossen. Und viele sagen jetzt, hey, unser Schulsystem, das ist einfach nicht mehr so gut, wie es ist. Deswegen wollen Schüler, Lehrer und Eltern am 19. September, also nächste Woche Samstag, gemeinsam auf die Straße gehen, denn sie alle sagen, das deutsche Schulsystem steckt in einer Krise. Und da geht es längst nicht mehr nur um fehlende Lehrer oder marode Schulen. In Köln, Bochum und Bielefeld sind diese Bildungsproteste geplant. Da werden echt tausende Teilnehmer erwartet. Das Ganze wird sogar unterstützt von der Lehrergewerkschaft GEW. Hussein Asyandi aus dem Landtagsstudio. Bildungsproteste, worüber wird denn sich da am meisten beschwert?
1: Oh, da kommen sehr viele Dinge zusammen. Die Lehrergewerkschaft GEW spricht von einem massiven Personalmangel und von einer Überlastung der Schulen. Gleichzeitig sei das Schulsystem selbst einfach zu starr. Und ich habe mit der Schülerin Elül Özdjörk gesprochen. Sie sagt, auch beim Unterricht müsse sich dringend was ändern. Sie kritisiert, dass die Schulen teilweise Inhalte vermitteln, die mit dem Alltag junger Menschen einfach sehr wenig zu tun haben.
2: In Deutsch wird ja sehr oft über das Gedichtenanalysieren diskutiert. Und ich kenne genug Schüler, die mir sagen können, wie man ein Gedicht analysiert, aber nicht genug Schüler, die mir Fake News von richtigen News unterscheiden können.
0: Na okay, und was fordern Schüler und Lehrer da jetzt ganz konkret?
1: Ja, sie fordern vor allem mehr Personal und bessere Bedingungen, aber auch eine grundlegende Reform des Systems. Lehrpläne müssten entrümpelt werden, damit mehr Raum für aktuelle Themen bleibt, zum Beispiel. Elül, die Schülerin von vorhin, sagte mir außerdem, Schüler könnten sich viel stärker für den Unterricht begeistern, wenn sie auch eigene Interessen mitbringen dürften, zum Beispiel digitale Projekte oder einen eigenen Newskanal. Und was die Frage Social Media und Handys angeht, da sind sich viele einig, Handys zu verbieten ist der falsche Weg. Die Jugendlichen müssen lernen, sich in der digitalen Welt sicher zu bewegen und zum Beispiel Fakten von Falschinformationen zu unterscheiden.
0: Also Schüler, Eltern und Lehrer wollen am 19. September zusammen Druck machen für mehr Personal, weniger übervolle Lehrpläne und ein Schulsystem, das einfach besser zum Leben junger Menschen passt. Infos gab es dazu von Hussein Asyandi. Danke dir.
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1: Mit Lena Bauer, guten Tag. Durch riskante Immobiliengeschäfte haben Krankenkassen offenbar hohe Verluste eingefahren. Sie seien noch deutlich höher als bisher gedacht, sagte die Bundesregierung. Thorsten Adolfs aus dem News-Team, was ist da schiefgelaufen und wie viel Geld von uns, den Versicherten, ist dadurch in Gefahr?
2: Ja, es geht vor allem um Investitionen in bestimmte Immobilienfonds. Da rechnen Experten mit einem Totalverlust des Geldes. Der Schaden beläuft sich nach dem, was unter anderem die Süddeutsche Zeitung recherchiert hat, allein bei den bundesweit tätigen Krankenkassen auf über 1 Milliarde Euro. Es könnte aber sein, dass noch weitere Fehlinvestitionen in den Bilanzen schlummern. Das alles ist deshalb problematisch, weil Kassen ihr Geld eigentlich so anlegen müssen, dass Verluste ausgeschlossen sind. Einige Krankenkassen haben schon angekündigt, ihre Jahresrechnungen für 2026 weiter nach unten zu korrigieren. Um vielleicht doch noch was zu retten, laufen auch schon einige Gerichtsverfahren.
1: Und was bedeuten die riskanten Immobilieninvestments für uns Versicherte?
2: Also es ist tatsächlich so, dass es sich bei dem Geld um Beiträge der Versicherten handelt, die ja eigentlich für eine sichere Gesundheitsversorgung gedacht sind. Und das Gesetz schreibt vor, dass Sozialversicherungsbeiträge so sicher wie möglich angelegt werden müssen, mit einer breiten Streuung, um genau solche Risiken, wie sie jetzt entstanden sind, zu minimieren. Es ist also fraglich, ob die Verantwortlichen hier wirklich pflichtbewusst gehandelt haben. Beitragserhöhungen in der gesetzlichen Krankenkasse sind im Moment nicht geplant. Ob das so bleibt, ist aber unklar, denn die Ausgaben der Kassen sind seit Anfang des Jahres deutlich gestiegen und sie liegen deutlich über den Einnahmen.
1: Danke, Thorsten. Und das sind weitere Meldungen im Überblick. Nach der Reihe von Sabotageangriffen auf das deutsche Stromnetz hat die Bundesanwaltschaft die Ermittlungen gegen den Verdächtigen übernommen. Wegen der besonderen Bedeutung habe die Karlsruher Behörde den Fall übernommen, sagte eine Sprecherin. Seit Beginn der Wetteraufzeichnungen war weltweit kein August so heiß wie der in diesem Jahr. Das sagt das Erdbeobachtungsprogramm Copernicus. Fachleute sehen den menschengemachten Klimawandel als einen ausschlaggebenden Grund dafür. Cybergrooming betrifft laut einer neuen Studie der Landesanstalt für Medien weiter viele Kinder und Jugendliche. Zwar ist der Anteil laut Studie gesunken, trotzdem habe fast jede fünfte befragte Person schon sexuelle Kontaktanbahnung im Netz erlebt. Musik, Podcasts, Serien und Filme. Wir streamen davon scheinbar immer mehr. In vielen Haushalten in Deutschland gibt es dafür nicht nur ein Abo. Laut Postbank Digitalstudie 2026 zahlen inzwischen fast die Hälfte der Haushalte in Deutschland für zwei oder mehr Streamingdienste. Insgesamt nutzen über 70% der Deutschen mindestens einen kostenpflichtigen Streamingdienst, so das Studienergebnis. Interessant ist außerdem, bei viel Streaming oder Bingen gibt es kaum noch einen Altersunterschied. Und das waren die Nachrichten mit Lena Bauer.
3: Das Wetter. Freitag fängt freundlich an, morgen mit einem Sonne-Wolken-Mix. Hinten raus verliert er sich ein bisschen, da zieht es sich mehr zu, dann kann es auch immer mal wieder regnen. Aber es bleibt angenehm warm, bis 23 Grad in der Spitze. Jetzt in der Nacht, da wird es erstmal deutlich, deutlich kälter. Stellenweise Tiefstwerte tatsächlich um 6 Grad.
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3: Ja, mittelschön. Wir starten mit einer Autobahnsperrung A30 Bad Oeynhausen Richtung Osnabrück zwischen Kirchlengern und Hiddenhausen. Da hat es einen Unfall gegeben, entsprechend da auch Stau. Aktuell zwischen Gohfeld und Hiddenhausen 5 Kilometer, eine Stunde Wartezeit stand jetzt. Dann noch die weiteren Staus ab 16 Minuten Wartezeit. A4 Aachen Richtung Köln zwischen Kreuzköln West und Kreuzköln Süd 6 Kilometer, ist eine halbe Stunde. A40 Dortmund Richtung Essen zwischen Dortmund-Dorstfeld und Lütgendortmund 3 Kilometer, 22 Minuten plus. Und A46 Brilon Richtung Arnsberg-Neheim zwischen Arnsberg-Altstadt und Neheim Süd 3 Kilometer, 16 Minuten. Gute Fahrt, kommt gut durch. Sebastian Pulli hier. Na, haben wir noch Energie am Donnerstagabend? Kaffee nach 18 Uhr nur gut für Nachtschichtler und so Leute, wo man auch von außen nicht mehr wirklich unterscheiden kann, ob die schlafen oder wach sind. Musik über Kaffee ist aber unbedenklich. Gibt's jetzt hier von Hozier Too Sweet, ein Lied mit einer Klangfarbe genauso tiefschwarz wie das Getränk selbst. Schönen Feierabend.
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0: Somber mit Homewrecker ist das hier bei uns. Und vielleicht auch noch mal eine schöne Idee für einen Feierabend. Einfach noch mal eine Zeitschrift lesen.
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0: Es hat ja irgendwie so was Schönes Entschleunigtes und es ist so haptisch, ne, wo die Seite verknittert, wenn man die nach links wischt. Und es gibt ja sowieso was für alle Interessenbereiche, ne, Angeln, Züge, Pferde, Nackte. Er hier hat sich mal durchgeblättert.
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4: Kennt ihr das? Man steht in der Bahnhofsbuchhandlung, hat ein bisschen Zeit totzuschlagen, weil der Anschlusszug etwas verspätet ist. Ja, da guckt man doch wirklich gern mal so rum, was da so alles auf dem Markt und in den Regalen steht. Ne? Und oft stehst du dann davor und denkst dir, wer kauft sowas? Ja, allein die Computerzeitschriften. Computerbild, die Chip, CT-Magazin, PC-Welt und. Und dann gibt's ja noch für Spezialisten, MacLife, Linux, IT-Administration. Boah, ey. Jetzt mal ganz im Ernst, wer liest denn sowas? Knackis? Ich habe echt keine Ahnung. Da gibt's auch noch so der Kartoffelbau oder auch Friedhofskultur. Wer kauft das? Echt gestern im Bahnhof in der Hand gehabt. Ganz vorne natürlich die Pferdeliteratur für Reitermädchen und Reiterjungs. Hier angefangen von der Wendy, die Lissi, mein Pferd und als Marktführer die Cavallo. Ich habe speziell auf dem Titelblatt der Cavallo als Titelgeschichte gesehen. Achtung, Wälzen am Zaun, immer an der dümmsten Stelle. Ja, und da muss ich auch als Laie sagen, das ist ein Thema. Da muss der Bundeskanzler sich jetzt wirklich mal drum kümmern, oder?
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1: Um 18.30 Uhr mit Philipp Moser, guten Abend. Entwarnung am Hohen Heckenweg, dort befindet sich kein Blindgänger am Boden. An der Ecke Hermer-Kramweg wurde bei Bauarbeiten heute Mittag zunächst ein verdächtiger Gegenstand freigebaggert. Da dieser bewegt wurde, räumte die Polizei die Umgebung im Umkreis von 100 Metern. Die Stadt forderte den Kampfmittelräumdienst an, der am Nachmittag vor Ort eintraf. Nach einigen Minuten konnte aber Entwarnung gegeben werden. Bei dem Gegenstand im Boden handelt es sich nicht um eine Bombe aus dem Zweiten Weltkrieg, sondern um eine alte Gasflasche und einige Munitionsreste. Die Straße ist wieder frei und auch die Bewohner der unmittelbaren Umgebung durften in ihre Häuser zurückkehren. Dem städtischen Haushalt fehlen 92 Millionen Euro an Schlüsselzuweisungen aus Düsseldorf. Deswegen gilt jetzt eine Haushaltssperre. In diesen Minuten informiert Kämmerin Christine Zeller im Stadthaus 2 den Wirtschafts- und Finanzausschuss über die Lage. Zeller machte bereits deutlich, dass der Doppelhaushalt 26-27 weiterhin Bestand hat. Sie will aber auch erklären, warum die Entwicklung bei den Zuweisungen nicht vorhersehbar war. Sie bezieht sich dabei auf den Fakt, dass sich NRWs Kommunen seit Mai nicht so gut entwickelt haben wie unsere Stadt. Dies ist der Hauptgrund, warum die als Ausgleich gedachten Schlüsselzuweisungen aus NRW so gering ausgefallen sind. Und jetzt weitere Meldungen im Überblick. Der bundesweite Warntag hat in Münster aus Sicht der Feuerwehr ohne Probleme funktioniert. Es gab keine Fehlermeldungen auf der Leitstelle. Um 11 Uhr heulten in Münster 70 Sirenen, es gab Warnungen auf den Handys und auch die Feuerwehr meldete sich mit einer Probewarnung live ins Programm von Antenne Münster. Der Schlossplatz ist in dieser und der morgigen Nacht zwischen 21 und 5 Uhr gesperrt. Grund ist eine Baustelle zwischen Überwasserstraße und Gerichtsstraße. Umleitungen sind ausgeschildert, auch die Busse fahren eine andere Route. In Hamburg wird heute der Deutsche Radiopreis verliehen. Antenne Münster ist nominiert. Mit unserer Aktion Lokalrunde haben wir die Chance, bundesweit ausgezeichnet zu werden. Die Preisverleihung gibt es live im Online-Stream oder zeitversetzt im Fernsehen. Die Zeiten findet ihr auf unserer Homepage antennemünster.de. Seit gut einer Woche läuft die Schule wieder. Rund 2700 Mädchen und Jungen sind hier in Münster eingeschult worden. In diesem Schuljahr läuft auch wieder unsere Aktion Münster sieht gelb. Für mehr Sicherheit auf dem Weg zur Schule haben wir den Kindern die bekannten gelben Käppis geschenkt. Zu der Aktion gehören auch immer gemeinsame Verkehrskontrollen von Schülern mit der Polizei. Heute früh war Münster sieht gelb an der Grundschule Löwelingloh.
2: Wir gucken, ob die Autos zu schnell fahren, um zu gucken, dass alle Kinder sicher zur Schule kommen.
3: Weil sie den Kindern damit helfen. Weil die Kinder laufen hier morgens auch lang und gehen zur Schule. Und wenn dann mal ein Auto richtig schnell fährt, dann kann es auch mal gefährlich werden.
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0: 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Das Wetter.
4: Vor dem Einschlafen heute einmal die Füße gut in die Decke einrollen wie einen kleinen Burrito, sonst sind die morgen früh gefroren. Heute Nacht, je nach Region, tatsächlich Tiefstwerte von 6 Grad. Morgen wieder was entspannter, ähnlich warm wie heute, 23 Grad maximal. Mal Sonne, mal Wolken, aber vor allem so ab Nachmittag kann es dann auch immer wieder Regen geben.
0: NRW Verkehr.
4: Die A30 weiter gesperrt, Bad Oeynhausen Richtung Osnabrück, zwischen Kirchlengern und Hiddenhausen nach einem Unfall, entsprechend auch aktuell Stau, zwischen Gohfeld und Hiddenhausen 5 Kilometer, aktuell eine Stunde Wartezeit. Dann noch die anderen Staus ab 10 Minuten, A3 Köln-Oberhausen haben wir, zwischen Duisburg-Wedau und Kreuz-Kaiserberg 2 Kilometer, 10 Minuten. A4 Aachen-Köln zwischen Kreuz-Köln-West und Kreuz-Köln-Süd 5 Kilometer, 17 Minuten. Und A52 Düsseldorf-Essen zwischen Tiefenbruch und Breitscheid. Ein Kilometer ist eine knappe Viertelstunde. Haltet durch, kommt gut an. Sebastian Bli hier und jetzt ein Song, wo vermutlich einige Papas mit Plattenschränken sagen, das ist noch handgemachte Musik. Und es ist auch wirklich wunderschön, der analoge, atmende Klang einer guten Akustikgitarre. Geht nichts drüber.
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4: Hier, einfach zeitlos toll. Breakfast at Tiffany's, Deep Blue Something. Einen schönen Feierabend euch.

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0: Heute Abend gibt's, machen wir's mal richtig groß, die Oscar-Verleihung des deutschen Radios.
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0: Und zwar den Deutschen Radiopreis. Radiomacherinnen und Macher aus der kompletten Republik sind heute in Hamburg, warten auf eine mögliche Auszeichnung. Und wir sind auch dabei von den NRW-Lokalradios. Ariane Lepoglawetz, du darfst gerne mal sagen, wer es ist.
2: Ja, unsere Kollegen Marlena Stöhler und Tino Tiede von Antenne Münster sind nominiert. Und zwar für die beste Programmaktion und das absolut zu Recht. Bei ihrer Aktion haben Hörer ihre Lieblingsorte in Münster gezeigt und erzählt, was sie so mit diesen Plätzen verbindet. Unterwegs gab es dann auch mal was ausgegeben. Also eine wirklich echt schöne, emotionale Aktion. Wir drücken natürlich alle Däumchen, dass die beiden den Preis heute Abend mit nach Hause bringen.
0: Ja, das machen wir von Herzen. Was es so oder so gibt, gute Musik heute Abend. Ja,
2: da dürfen wir uns natürlich auch echt freuen. Unsere Lieblingskünstler aus dem besten Mix sind ebenfalls vor Ort und sorgen natürlich für coole Stimmung. Mit dabei sind unter anderem Tiffany Ayres, Ray Garvey und Fastboy. Und die zum Beispiel, die freuen sich auch schon riesig auf den Abend heute.
3: Ich freue mich richtig auch, also erstens freue ich mich mal, die ganzen noch mehr Gesichter zu sehen.
4: Sieht man ja so im Radio so
3: schön. Genau, ne, dann auch mal ein paar Leute kennenlernen, die wir vielleicht noch nicht kennengelernt haben, irgendwie die Radio machen und Radio, das wir auch hören. Und ich glaube, also unsere Main-Mission ist auf jeden Fall, die Leute zum Tanzen zu bringen.
0: Ja, tanzen jetzt nur für die Müden, leichtes Hin- und Herwogen möglich zu Post Malone, Circles, entspannten Abend und alles Neue zum Radiopreis. Immer wieder bei uns.

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1: Mit Lena Bauer, guten Abend. Das Bahnfahren könnte bald etwas stressfreier sein, denn der Konzern ändert seine Strategie. In Zukunft sollen nicht mehr ganz so viele große Streckensperrungen auf einmal durchgeführt werden. Thorsten Adolfs aus dem News-Team, warum ändert die Bahn ihr Sanierungskonzept?
2: Bahnchefin Paller hat in Berlin angekündigt, dass in Zukunft wieder mehr Ruhe und Verlässlichkeit auf der Schiene einkehren muss. Und das ist natürlich schwierig, wenn zu viele wichtige Verbindungen für Sanierungen gleichzeitig gesperrt werden. Paller plant künftig nur noch mit 2 bis 3 großen Baustellen pro Jahr. 4 sind einfach zu viel, hat sie gesagt. Und je weniger Baustellen es gibt, desto weniger Chaos entsteht dadurch auch im Fahrplan. Also statt alle Projekte auf einmal durchzupeitschen, will sich die Bahn in Zukunft mehr Zeit nehmen. Davon würden nicht nur die Kunden profitieren, sondern auch die Firmen, die Sanierungen durchführen, heißt es aus Berlin.
1: Kritik gab es ja zuletzt auch an den Umleitungsstrecken. Wenn komplette Bahnkorridore gesperrt sind, ist da Verbesserung in Sicht?
2: Ja, da hat die Bahn ihre Lektion offenbar gelernt, vor allem nach dem Ärger auf der Strecke zwischen Hannover und Berlin. In Zukunft soll der Fokus viel stärker darauf gelegt werden, dass die Umleitungsstrecken auch wirklich fit sind, bevor die Hauptstrecke gesperrt wird. Außerdem will Paller das Erwartungsmanagement anpassen. Das heißt, die Bahn möchte ehrlicher kommunizieren, wie fit eine Strecke nach der Sanierung wirklich ist und welche Störungen eventuell trotzdem noch vorkommen können. Kurz gesagt, es soll Schluss sein mit zu großen Versprechungen. Dafür soll die Qualitätssicherung im Konzern deutlich besser werden als bisher.
1: Danke, Thorsten, und damit zu weiteren Meldungen im Überblick. In der Region Mannheim-Worms hat am frühen Abend die Erde gebebt. Nach ersten Angaben von Erdbebendiensten hatte das Beben eine Stärke von etwa 3,3 bis 3,4 und war im Umkreis von rund 20 Kilometern spürbar. Bei Polizei und Feuerwehr gingen mehrere Anrufe ein. Hinweise auf Verletzte oder Schäden gibt es bisher nicht. Die Vereinigten Arabischen Emirate wollen 40 Milliarden Euro in Deutschland investieren. Das haben Bundesregierung und die emiratische Seite in Berlin mitgeteilt. Dort ist der Präsident der Vereinigten Arabischen Emirate für einen Staatsbesuch zu Gast. Das Geld soll unter anderem in Industrie, Technologie und Arbeitsplätze fließen. In der Champions League geht heute der erste Spieltag zu Ende. Auch 2 deutsche Vereine müssen zum Abschluss nochmal ran. Die Bayern empfangen die Norweger vom Bodø Glimt und Leipzig muss nach Italien und spielt in Como. Mehr Infos hat Danny Hoppe.
3: Die Bayern wollen in dieser Saison unbedingt den Henkelpott holen und neben Titelverteidiger Paris Saint-Germain und dem FC Arsenal gehören die Münchner auch diesmal wieder zu den Topfavoriten. Ein Sieg gegen Bodø Glimt ist da natürlich fest eingeplant, aber Vorsicht, die Norweger haben in der letzten Saison mal eben Inter Mailand aus dem Wettbewerb geworfen, in der Ligaphase Man City und Atletico Madrid geschlagen und auch der BVB musste sich mit einem Unentschieden begnügen. Ein Selbstläufer wird das also nicht für die Bayern. Leipzigs Gegner Como ist zum ersten Mal dabei in der Champions League und damit auch so ein bisschen eine Wundertüte. In Leipzig erwartet man nach der überraschenden Ligapleite gegen Bremen heute eine Reaktion, sonst könnte es direkt wieder etwas unruhig werden.
1: Und das waren die Nachrichten mit Lena Bauer.
4: Das Wetter. Wir verlieren Temperatur. In der Nacht baut es ordentlich ab. Da kriegen wir später stellenweise Tiefstwerte von 6 Grad nur tatsächlich. Morgen aber wieder wärmer, wird ähnlich wie heute 23 Grad maximal. Dazu mal Sonne, mal Wolken, aber vor allem so ab dem Nachmittag. Da kann es auch immer mal wieder nass werden.
5: NRW Verkehr.
4: Langsam wird's besser, aber stellenweise immer noch viel los. Wir starten mit der Autobahnsperrung der A30 Bad Oeynhausen Richtung Osnabrück. Nach wie vor dicht nach dem Unfall zwischen Kirchlengern und Hiddenhausen. Entsprechend staut es sich da auch aktuell zwischen Gohfeld und Kirchlengern. Über 5 Kilometer sind aktuell 40 Minuten obendrauf. Die anderen Staus ab 8 Minuten. A4 Aachen-Köln zwischen Kreuz Köln-West und Köln-Eiffeltor. 5 Kilometer, 17 Minuten. Dann A46 Wuppertal-Düsseldorf zwischen Wuppertal-Sonnborn und Hahn Ost 1 Kilometer 8 Minuten und A52 Düsseldorf-Essen. Da haben wir aktuell zwischen Dreieck Breitscheid und Breitscheid 1 Kilometer Stau. Ist eine knappe Viertelstunde. Eine gute Fahrt. Sebastian Pouilly hier. Und falls es gerade mal ein bisschen mehr braucht für euch als Musik, um, weiß ich nicht, zum Beispiel die traumatischen Erlebnisse aus dem Büroalltag heute zu vergessen, wir haben jetzt hier einen der besten Geschichtenerzähler im deutschen Hip-Hop. Wahnsinnig viele Bilder, wahnsinnig viele Ideen und immer extrem unterhaltsam. Sido ist das. 1000 Tattoos. Einen schönen Feierabend.
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0: Es gibt ja einen Streaming-Dienst, für den zahlen wir regelmäßig Mitgliedsbeitrag und vergessen aber irgendwie immer, dass es den gibt.
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0: Die ARD-Mediathek, also umso schöner, wenn es da neues Material gibt. In dem Fall die deutsche Qualitätsserie Babylon Berlin. Jetzt seit heute ganz neu Staffel 5, die letzte tatsächlich, also abgeschlossen. Das ist ja immer schön. Serienexperte Jörg Albrecht hat sie schon mal geschaut.
2: Ich will wieder sehen.
3: Einem Ersten Weltkrieg erblindeter Soldat sucht 1918 die Hilfe eines Psychiaters. Edmund Forster heißt der Mann, der auf seinen Patienten einredet.
4: Ein Mensch mit herausragender Willenskraft. Für den gibt es keine Grenzen. Trauen Sie sich diesen Willen zu.
3: 1918 ist dieser Soldat noch ein Nobody. Aber 15 Jahre später sieht die Sache schon anders aus.
5: Eilmeldung, der Reichspräsident.
6: Generalfeldmarschall Hindenburg hat soeben Adolf Hitler zum Reichskanzler Deutschlands ernannt.
3: Forsters Patient war also niemand anderer als der junge Hitler. Das ist der Auftakt zur 5. Staffel von Babylon Berlin. Ein Auftakt nicht nur spektakulär, sondern auch spekulativ. Denn ob der Führer wirklich von Forster behandelt wurde, kann nicht belegt werden. Für die Geschichte, erneut ist die Vorlage ein Gerion-Rad-Roman von Volker Kutscher, ist sie jedenfalls Dreh- und Angelpunkt.
7: Forster, er war nicht da.
8: Und die Akte?
7: Wir haben die ganze Praxis auf den Kopf
8: wir
7: gestellt.
8: Wir finden ihn.
3: Nach der Machtergreifung will Hitler verhindern, dass brisante Informationen aus seinem frühen Leben an die Öffentlichkeit geraten. Jetzt müssen nur noch die beiden Hauptfiguren aus Babylon Berlin, nämlich das Ermittlerpaar Gerion Rath und Charlotte Ritter, ins Spiel kommen. Das tun sie, als in Forsters Wohnung eine Frauenleiche entdeckt wird.
8: Wo habt ihr sie gefunden?
9: Im Bett, nur mit einem Nachthemd bekleidet.
8: Ach.
9: Der Arzt wurde dabei beobachtet, wie er überstürzt das Haus verlassen hat.
3: Und nicht nur Forster ist verschwunden, bald fehlt auch von Kommissar Rath jede Spur. Wie sich in Babylon Berlin Krimi und Politik zu einem packenden Historienthriller verdichten, ist auch beim 5. Mal wieder klasse. Aber was besonders fasziniert und unheimlich ist an dieser finalen Staffel, das sind die Bezüge zur Gegenwart.
10: Jeder von uns kann sich entscheiden. Und denen, die jetzt nach der Macht greifen, niemals auch nur den kleinen Finger reichen.

0: Hallo Claudia.
1: Ach Gisela, schön, dass du dich meldest. Bist du noch gar nicht im Urlaub?
0: Nee, erst nächste Woche. Hast du nicht eine Buchempfehlung für den Strand für mich?
1: Da hätte ich tatsächlich was. 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

0: das Wetter.
1: Zumindest in Teilen ein freundlicher Freitagmorgen, so ein Wolkenmix, aber gerade so ab Nachmittag, da zieht es sich mehr zu und dann kann es auch immer mal wieder Regen geben. Bleibt aber angenehm warm dabei, ähnlich wie heute, 23 Grad maximal. Jetzt über den Abend und die Nacht, da wird es nochmal deutlich frischer. Nachts stellenweise, je nachdem wo ihr seid, Tiefstwerte von 6 Grad.
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1: Nichts Neues von der A30 Bad Oeynhausen Richtung Osnabrück. Die ist weiter gesperrt zwischen Kirchlengern und Hiddenhausen nach dem Unfall. Entsprechend staut es sich da weiter zwischen Gohfeld und Kirchlengern 3 Kilometer, eine halbe Stunde plus. Die anderen Staus ab 3 Minuten. A4 Aachen Richtung Köln zwischen Kreuz Köln West und Köln Eiffeltor 3 Kilometer, 6 Minuten. A4 Köln Aachen zwischen Kreuz Köln Gremberg und Kreuz Köln Süd 2 Kilometer, 3 Minuten. Und A52 Düsseldorf Essen zwischen Dreieck Breitscheid und Breitscheid 1 Kilometer. Das sind 10 Minuten. Gute Fahrt. Sebastian Bulli hier und gleich ein richtig guter Groove, der schiebt uns so in Richtung Feierabend. Absoluter Qualitätspop von Justin Timberlake. What goes around, comes around. Was herumgeht, kommt herum. Das ist Übersetzung gemäß unseres PISA-Niveaus. Schöner gesagt bedeutet es, man erntet, was man sät. Gibt's gleich hier. Einen schönen Feierabend.
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0: Okay, das ist neu. Take That und Michael Patrick Kelly zusammen auf einem Track.
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0: Es ist ja wie wenn plötzlich Spider-Man und Batman aufeinandertreffen. Hat sich bisher angefühlt, als würden die gar nicht im selben Universum existieren. Und jetzt das. Michael Patrick Kelly auf jeden Fall sehr, sehr angetan.
2: Das Schöne an dieser Kollaboration ist, dass es wirklich von der Musik kommt. Gary hat diesen Song gehört, an dem ich noch am Feilen war. Und dann bin ich nach England rübergeflogen. Wir haben den ganzen Tag im Studio verbracht. Abends habe ich mir noch Garys Solo-Show angehört und dachte so, Wahnsinn, ich kenne jeden zweiten Song. Was für ein Songwriter.
0: Ja, Gary, natürlich Gary Barlow von Take That. Und die Grenze zwischen den beiden Universen, die hat sich langsam abgebaut auf ihrer gemeinsamen Promotour, sagt Gary.
3: I feel like we've always known him in some ways. You know, the other day when we left him in Switzerland and we had to go our separate ways, we were all looking back thinking, yeah, but where's Michael? Where's he gone? And so it feels like we've known him forever in many ways.
0: Ja, er sagt, fühlt sich an, als hätten wir uns immer schon gekannt und als sie dann getrennte Wege gegangen wären nach mehreren Terminen, hätten sie dann gefragt, ja, wo ist denn der Michael? Wo ist er denn? Vereint jetzt auf jeden Fall für immer in dem Song hier. Und das ist wirklich spannend. Wir hören jetzt Take That und Michael Patrick Kelly. 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
1: Ich bin Babette Büchner. Bei den Haushaltsberatungen im Parlament hat Bundesinnenminister Alexander Dobrindt heute seinen politischen Kurs verteidigt. Er sprach zum Auftakt weniger übers Geld als über Migration und die russische Bedrohung.
2: Die hybride Kriegsführung ziele auf die Köpfe unserer Menschen, das sei der Frontverlauf unserer Zeit, sagte Dobrindt im Bundestag. Die auf dem Flughafen Halle Leipzig gefundene Sprengstoffdrohne sei kein singuläres Ereignis. Einen Persilschein für Putin dürfe es daher nicht geben. Kritik an der geplanten Ausweitung der Befugnisse von Sicherheitsbehörden in Deutschland wies er zurück, denn diese seien nicht die Gefahr, sondern schützten unsere Freiheit. Auch sei Deutschland nicht mehr das Zielland Nummer 1 für illegale Migration in Europa, betonte Dobrindt. Das sei das Ergebnis von Kontrolle, Kurs und klarer Kante. Tanja Wagner, Nachrichtenredaktion.
1: Die Vereinigten Arabischen Emirate wollen weitere 40 Milliarden Euro in Deutschland investieren. Das teilten die emiratische Seite und die Bundesregierung während des Staatsbesuchs von Präsident Mohammed bin Zayed in Deutschland mit. Damit wird die bisherige Investitionssumme des Golfstaats in die deutsche Wirtschaft mehr als verdoppelt. Der frühere Unionsfraktionschef Jens Spahn hat sich bei den CDU-Mitgliedern seines Wahlkreises für seinen Umgang mit der Leihmutterschaft seines Sohnes entschuldigt. Er räumte ein, seine veränderte Haltung zu dem Thema nicht rechtzeitig öffentlich gemacht zu haben. Spahn war deshalb als Fraktionsvorsitzender zurückgetreten.
3: Spahn schreibt, er sei zu feige gewesen, bei dem sensiblen Thema offen Farbe zu bekennen. Mit seinem Mann habe er über Jahre verschiedene Wege zur Familiengründung abgewogen, dabei habe sich seine Haltung zur Leihmutterschaft verändert. Diesen Prozess habe er aber nicht erklärt. Er habe eine schwierige Debatte vermeiden wollen und dadurch am Ende eine noch schwierigere ausgelöst. Das bedauere er zutiefst. Thomas Pleskin, Nachrichtenredaktion.
1: Nach den Sabotageangriffen auf das deutsche Stromnetz hat die Bundesanwaltschaft die Ermittlungen übernommen. Der Grund sei die besondere Bedeutung des Falls, sagte eine Sprecherin. Im Wohnmobil des Verdächtigen ist unterdessen ein Notizbuch mit mehr als 160 möglichen Sabotagezielen entdeckt worden. Die Ermittler vermuten deshalb, dass die Anschlagsserie weitergegangen wäre. Und das waren die Nachrichten mit Babette Büchner.
4: Das Wetter. Letztes Mal kalte Füße ist ja auch was her, ne? Heute Nacht gibt's endlich wieder die Chance. Tiefstwerte in NRW, teilweise bei 6 Grad heute Nacht. Morgen dafür wieder ähnlich warm wie heute, 23 Grad maximal. Mal Sonne, mal Wolken, aber gerade im späteren Tagesverlauf kann's dann auch öfter mal Regen geben.
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4: Halleluja, die A30 ist wieder frei, Bad Oeynhausen Richtung Osnabrück, aber noch Stau zwischen Löhne und Kirchlengern, 2 Kilometer, 7 Minuten seid ihr durch. Dann haben wir noch die A45 Hagen Richtung Gießen, aktuell zwischen Kreuz Olpe Süd und Freudenberg, 1 Kilometer, 3 Minuten. Nochmal A45 Hagen Gießen zwischen Siegen und Siegen Süd, 1 Kilometer, 6 Minuten obendrauf. Und A52 Düsseldorf Essen, da aktuell zwischen Dreieck Breitscheid und Breitscheid, 1 Kilometer, 7 Minuten. Kommt gut an.
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1: Moin moin und ein herzliches Willkommen zu meiner monatlichen Musiksendung Grenzenlos. Auch heute wieder mit Neuerscheinungen und Klassikern aus den kreativen Nischen der Musikszene. Mit dabei diesmal unter anderem die New Jazz Brothers, Seon Kuti, die Womack Sisters, Jail Funk, Shaka Loves You, die Earthstones, die Matahari Sons und Oma Sousa und die NDR Big Band. Aber anfangen möchte ich heute mit der Blues-Sängerin Nina Blaze und von ihrem Album The Longest Night hören wir zunächst den Song Blame It on My Heart.

Blame It on My Heart, gesungen von Nina Blaze. Das ist ein Blues- und Soul-Projekt aus den USA, verwurzelt im klassischen Blues in einer modernen Produktion. Und da kann ich ihr XL-Album The Longest Night nur empfehlen. Sion Cutty und Egypt 80 kehren mit der Single Problems zurück und das ist eine kraftvolle Zusammenarbeit mit dem jamaikanischen Reggae-Star Kabaka Pyramid. Und er überwindet geschickt die Kluft zwischen Afrobeat und Reggae. Und da hören wir jetzt mal rein. Hier ist Sion Cutty mit dem Song Problems.

Yes, Problems, das war die neue Single von Zion Kuti und Egypt 80, eine Zusammenarbeit mit dem jamaikanischen Musiker Kabaka Pyramid. Da bin ich mal gespannt auf sein neues Album. Die New Jazz Brothers sind eine neue achtköpfige Band aus Deutschland, gegründet von Dirk Sengotta. Ihre Musik kombiniert geschickt die improvisierte Freiheit von Jazz mit pulsierendem Beat, zu hören bei dem Track Your Way.

Yes, Your Way, das ist der Titelsong von der gleichnamigen EP der neu gegründeten deutschen Band, die New Jazz Brothers. Sie repräsentieren eine neue Generation von kreativem Jazz in Deutschland. Mehr dazu in der nächsten Ausgabe von Radio Grenzenlos. Die drei Womack Sisters stellen auf ihrem Debütalbum ohne Titel Old School Soul mit mehrstimmigem Gesang vor, geschult von Gospel und Motown, zu hören bei dem Song If I

Yes, If I Let You. Dieser Song ist von dem neuen Album, übrigens wirklich ohne Titel, der drei Womack Sisters. Aber da kommt bestimmt noch mehr, denn sie haben ja berühmte Verwandtschaft in der Familie. Zum Beispiel ihren Onkel Bobby Womack, der hat so viele Hits geschrieben und wird die Sisters bestimmt bei dem ein oder anderen Song unterstützen. Da habe ich direkt mal einen zur Sendung mitgebracht. Hier ist Bobby Womack mit Woman's Got to Have It.

Woman's Got to Have It. Dieser Song von US-Sänger Bobby Womack ist zu finden auf seiner LP Best Of mit all seinen Hits. Das britische DJ-Duo Chaka Loves You aus Glasgow vermischt geschickt das Beste aus Funk, Soul, Disco und House und mixen aktuelle Tracks mit Klassikern. Wir hören heute bei Radio Grenzenlos mal rein in ihre Disco Divas and Soul Sisters Collection Nummer 2 bei First Choice und dem Love Thing.

Wow, das war First Choice mit Love Thing, zu finden auf dem Sampler Disco Divas and Soul Sisters Nummer 2 von Chaka Loves You. Mehr von ihnen hören wir in der nächsten Sendung. Ich habe schon lange nichts mehr von dem Nürnberger DJ Jail Funk bei Radio Grenzenlos gespielt. Das hole ich heute nach mit seiner schon etwas älteren EP Good Groove und davon hören wir zunächst Peace of Mind.

Peace of Mind. Dieser Track ist zu finden auf der großartigen EP Good Groove von dem DJ Jail Funk aus Nürnberg. Und da gab es auf dieser EP noch einen Track, den ich immer wieder gerne spiele. Easy Summertime.

Yes, Easy Summertime. Diese tolle Version ist von der EP Good Groove von dem Nürnberger DJ JL Funk. Heute gibt es bei Radio Grenzenlos auch wieder Konzerte aus der Region, diesmal wieder aus dem Hot Jazz Club aus Münstershafen. Und zwar fangen wir an morgen, Freitag, 11. September. Da spielt Till Hoheneder and the Slowhand Allstars ein Tribute to Bob Dylan und Eric Clapton. Mit seiner Tribute-Band The Slowhand Allstars zollt Till seinen Idolen Bob Dylan und Eric Clapton so furios Tribut verdammt nah am Original. Nicht verpassen, morgen Freitag, 11. September, Hot Jazz Club, a Tribute to Bob Dylan und Eric Clapton. Und weiter geht's direkt am Samstag, diese Woche Samstag, Laura Evans Out of the Dark Tour 2026. Laura Evans stammt aus South Wales und hat sich schnell als eine der aufregendsten neuen Stimmen des modernen Blues und Roots Rock entwickelt. Mit ihrer Mischung aus feurigen Rockenergie, gefühlvollen Geschichten und einer kraftvollen emotionalen Stimme begeistert Laura das Publikum in ganz Europa. Last but not least, am Samstag, den 19. September, gibt es ein Album-Release-Show von Ari Meyer and the Massive Vibes. Nach dem Jubiläum ist vor dem neuen Album 2026 ist es endlich soweit. Ein neues Reggae-Album aus Münster wartet auf die Gehörgänge der Domstädter. Irie Meyer und The Massive Vibes stellen heute Abend ihr mittlerweile 6. Album vor. Die Band besteht aus Musikern unterschiedlicher Ecken aus dem Münsterland und sie präsentieren endlich stolz ihre neuen Songs. Übrigens dürfen auch ein paar gefühlvoll ausgewählte Klassiker des Genres nicht fehlen. Die Combo bleibt dabei den Roots Reggae treu und präsentiert mit Bass und tighter Rhythm Section auch ein paar Lieblingsstücke von früheren Alben. Der eine oder andere Gastmusiker aus unserer Heimatstadt Münster ist mit an Bord. Bei einer kurzweiligen Sommerparty, bei karibischem Wetter natürlich, draußen auf dem Vorplatz. Soweit. Earthtones ist ein facettenreicher Musiker und DJ, der Kulturen und Rhythmen in analoger elektronischer Musik von House bis Ambient und darüber hinaus produziert. Diese Single von ihm ist eine Zusammenarbeit mit einem Remix von Kiko Navarro und Nicodemus. Hier sind die Zitronen Limones.

Limones, diese Zitronensingle von dem Produzenten Earthtones ist ein Remix von Kiko Navarro und Nicodemus. Präsentiert von Mo Horizons wird das neue Album Soul on Berlin von den Matahari Sons, Nico Cavadas und Ralf Drösemeyer, die heute in Portugal leben und produzieren, sind zuständig für den tollen Sound, zu hören bei dem Track Lean on Disc Groove.

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1: Yeah, Lean on This Groove. Dieser Track ist von der neuen CD Solo in Berlin von den Matahari Sons, präsentiert von Mo Horizons. Mehr davon hören wir in der nächsten Sendung. Der kubanische Pianist Omar Sousa ist gerade zurück von seiner großen Welttournee mit seiner Band und ist jetzt wieder in Deutschland. Er ist live zu erleben, diesen Monat am Donnerstag, den 29. September in Hamburg in der Elbphilharmonie, denn dort spielt er wieder mit der NDR Big Band. Und von ihrer gemeinsamen LP Essential hören wir jetzt bei Radio Grenzenlos den Song Cha-Cha-Cha du Nord. Yo, das war's wieder mal für heute. Die nächste Ausgabe meiner monatlichen Musiksendung Grenzenlos gibt es am zweiten Donnerstag im Oktober zu hören. Das ist Donnerstag, der 8. Oktober. Dann wieder um 20 Uhr nach den Nachrichten hier im Bürgerfunk über Antenne Münster. Mein Name ist Karl Wortmann und ich bedanke mich bei allen, die an der Sendung mitgearbeitet haben. Für die Technik war auch heute wie immer wieder zuständig nur der Theo Ostermann, bei Jill Funk, Shaka Loves You, The New Jazz Brothers und bei Ingo Ebel für die vielen Tipps. Schönen Abend und ab in die Nacht.

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1: Ich bin Babit Büchner. Bei den Haushaltsberatungen im Parlament hat Bundesinnenminister Alexander Dobrindt heute seinen politischen Kurs verteidigt. Er sprach zum Auftakt weniger übers Geld als über Migration und die russische Bedrohung. Nach einer Sondersitzung des Innenausschusses zur sogenannten hybriden Bedrohungslage warnte Dobrindt außerdem, dass man in Deutschland jeden Tag mit einem Anschlagsszenario rechnen müsse. Per Gesetz sind Krankenkassen verpflichtet, bei Finanzanlagen Verluste möglichst auszuschließen. Zuletzt hatten sich etliche Kassen aber erheblich verzockt. Neue Zahlen der Bundesregierung zeigen, dass das Ausmaß der Verluste noch viel größer ist als bisher bekannt.
2: Kassen und kassenärztliche Vereinigungen haben sich verspekuliert. Schon bis Ende letzten Jahres mussten Wertberichtigungen von rund 400 Millionen Euro vorgenommen werden, heißt es von der Bundesregierung. Das Geld von versicherten und einzahlenden Medizinern durch unsichere Investments, vor allem in Immobilienfonds, futsch. Und auch für dieses Jahr haben einige Kassen weitere Verluste angekündigt. Wie hoch diese ausfallen können, ist derzeit nicht bekannt. In Medienberichten war von über 1,1 Milliarde Euro die Rede. Tanja Wagner, Nachrichtenredaktion.
1: In Deutschland hat etwa ein Fünftel der Kinder und Jugendlichen schon einmal Cybergrooming erlebt. Das zeigt eine neue Studie der Landesanstalt für Medien NRW.
3: Beim Cybergrooming versuchen Erwachsene gezielt, Kinder und Jugendliche im Netz zu manipulieren. In den meisten Fällen werden Minderjährige in Chats aufgefordert, Bilder oder Videos von sich zu schicken, sich vor der Kamera auszuziehen oder sich im echten Leben zu treffen. Vor allem 14- bis 17-Jährige machen diese Erfahrungen, aber ihre Zahl ist laut der Studie gesunken. Das liegt auch daran, dass Kinder und Jugendliche inzwischen aufmerksamer sind und unbekannte oder dubiose Kontakte blockieren. Diana Kramer, Nachrichtenredaktion.
1: Deutschland und die Vereinigten Arabischen Emirate sind seit langem enge Partner. Jetzt wollen sie ihre Beziehungen nochmals deutlich ausbauen, auch mit einer hohen Investitionssumme des Golfstaats. Die Vereinigten Arabischen Emirate planen, weitere 40 Milliarden Euro in Deutschland zu investieren. Damit wird die bisherige Investitionssumme in die deutsche Wirtschaft mehr als verdoppelt. Und das waren die Nachrichten mit Babette Büchner.
4: Das Wetter. Freitag fängt freundlich an, morgen mit einem Sonne-Wolken-Mix. Hinten raus verliert er sich ein bisschen, da zieht es sich mehr zu. Dann kann es auch immer mal wieder regnen. Aber es bleibt angenehm warm, bis 23 Grad in der Spitze. Jetzt in der Nacht, da wird es erstmal deutlich, deutlich kälter. Stellenweise Tiefstwerte tatsächlich um 6 Grad.
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4: Noch ein bisschen was los hier und da, einmal die Staus ab, 3 Minuten Wartezeit. A2 Dortmund-Hannover, da haben wir zwischen Gütersloh und Kreuz Bielefeld 1 Kilometer Stau, sind 4 Minuten. A4 Aachen-Köln zwischen Eschweiler-West und Eschweiler-Ost, 2 Kilometer, eine Viertelstunde. A45 Hagen-Dortmund zwischen Schwerte-Ärgste und Westhofener-Kreuz, 1 Kilometer, 5 Minuten obendrauf. Und A59 Köln-Bonn, da aktuell zwischen Flughafen Köln-Bonn und Köln-Wahn, 1 Kilometer, sind 10 Minuten mehr. Gute Fahrt, kommt gut durch. Sebastian Pulli hier am Abend des Deutschen Radiopreises. Der läuft ja aktuell in Hamburg. Auch wir von den NRW-Lokalradios nominiert. So, und da passieren die wirklich spannenden Geschichten, weil man auch nach der Veranstaltung mit den Künstlern noch feiern geht danach unter Umständen. Ist uns damals passiert mit einem gewissen, wir halten ihn mal anonym, nennen wir ihn Gax Miesinger, und mit dem waren wir dann Karaoke singen. Der Besitzer der Karaoke-Bar hat ihn erstmal gar nicht erkannt, hat ihn einfach unsanft ans Ende der Schlange geschickt. Hat ihm Gax aber nichts ausgemacht, der sehr bodenständig. Dann hat er leider keinen seiner eigenen Songs Karaoke gesungen, das wäre wahnsinnig witzig gewesen. Wir spielen jetzt auch keinen Song von ihm, sonst wissen ja alle, wer es ist. Schönen Abend.
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0: Nochmal der Tipp fürs Wochenende. Etliche Kinofilme für nur 5 Euro.
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0: Das ist eine richtig schöne Aktion, das große Kinofest. Etliche Kinos machen mit, jetzt Samstag und Sonntag. Wie gesagt, 5 Euro pro Film. Kann man nichts sagen. Kaufst du Popcorn und Cola dazu, bist du trotzdem arm.
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3: Kino ist ein magischer Ort, ne? Wie viele Liebesgeschichten haben im Kino angefangen? Also auf der Leinwand und davor. Ein Date in der letzten Reihe, das hast du nur gemacht, wenn dir der Film egal war. Statt Snacks hattest du Labello dabei. Da wurde geknutscht, 90 Minuten lang. Teilweise wurden Weltrekorde im Apnoe-Tauchen aufgestellt. Ich war jetzt letztens im Kino, ohne Labello, ohne Knutschen. Dafür aber mit einem Eimer Popcorn und einer Regentonne Cola. Und das war nur das mittlere Menü. Für das große musst du, glaube ich, extra Plätze buchen. Natürlich war schon alles weggeputzt, bevor der Film angefangen hat. Ich habe mir also den Brennwert, den Radprofis sonst bei der Tour de France verbrauchen, mal eben in der Werbung reingeballert. Gerade als mein Sodbrenn abgeklungen war, habe ich diesen verhängnisvollen Satz gehört. Eis gibt's auch hier im Kino. Naja gut, für Eis gibt's ja bekanntlich einen Extramagen. Also Fazit des Abends, ich verstehe jetzt, warum alle sagen, Kino ist Urlaub. Ich habe 3 Kilo zugenommen, saß mehrere Stunden in einem Sitz mit zu wenig Beinfreiheit, habe dafür allerdings Unmengen an Kohle rausgehauen.
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0: Das Wetter.
1: Vor dem Einschlafen heute einmal die Füße gut in die Decke einrollen wie einen kleinen Burrito, sonst sind die morgen früh gefroren. Heute Nacht, je nach Region, tatsächlich Tiefstwerte von 6 Grad. Morgen wieder was entspannter, ähnlich warm wie heute, 23 Grad maximal. Mal Sonne, mal Wolken, aber vor allem so ab Nachmittag kann es dann auch immer wieder Regen geben.
0: NRW Verkehr.
1: Bisschen was los, A2 Dortmund-Hannover zwischen Gütersloh und Kreuz Bielefeld, 1 Kilometer Stau, 6 Minuten plus. A4 Aachen-Köln zwischen Eschweiler West und Eschweiler Ost, 2 Kilometer, knappe 20 Minuten. Und A59 Köln Richtung Bonn, da haben wir zwischen Flughafen Köln-Bonn und Köln-Wahn, 1 Kilometer Stau, knappe 10 Minuten. Gute Fahrt, kommt gut durch. Sebastian Bulli hier und jetzt der offizielle WM-Song von Shakira und Burna Boy. Auch lange nach der WM immer noch Platz 1 der deutschen Charts. Vielleicht zitieren wir einfach mal die ersten zwei Zeilen des Textes. O-E-O-E, E-O-E, E-O-E, O-E-O-E, E-O-E. Ist nicht Goethe, aber der war auch noch nie im Fußballstadion.
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1: Großes Kino heute in Hamburg, beziehungsweise großes Radio. Nach dem Deutschen Filmpreis gestern, ja heute der Deutsche Radiopreis, läuft gerade live und wir NRW-Lokalradios sind auch nominiert mit Antenne Münster. Wup, wup, Ariane, wup, wup. So, vielen Dank, das ist die Euphorie, die wir brauchen. Ariane Lepo-Glawetz aus der Musikredaktion. Was war denn da los an Highlights bisher?
2: Ja, es wurden natürlich auch schon einige Preise verliehen. Aber das Coole heute Abend sind natürlich auch die Auftritte der Künstler. Peter Maffay und Johannes Oerding standen eben tatsächlich gemeinsam auf der Bühne und haben zum ersten Mal live ihre Single »Dir gehört die Welt« gesungen.

0: Ja, und die beiden bringen auch bald ein gemeinsames Album raus.
1: Nashville heißt das Album. In Nashville habt ihr es auch aufgenommen. Und zwar, das hat mich sehr beeindruckt, in nur 5 Tagen. Das heißt, da wollte auch wirklich alles zügig raus, ne?
2: Wir beide, Johannes und ich, haben irgendwann mal entdeckt, dass es eine hohe Affinität gibt zu dieser Stilistik, zu dieser Musik. Es hat sich dann einfach ergeben, dass in 5 Tagen eigentlich das Ding rund war.
3: Ob das Ding rund wird für uns, ob Antenne Münster den Preis holt, hast du weiter ein Auge drauf, Ariane?
0: Yes, habe ich.
3: So sollte es sein. Ansonsten mehr Musik da heute Abend auch von unseren Nasen aus dem besten Mix. Die hier gleich noch live in Hamburg und jetzt schon mal bei uns. Fastboy.

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1: Ich bin Katrin Müller. Bundesinnenminister Dobrindt warnt vor weiteren möglichen Anschlägen in Deutschland. Nach Einschätzung der Bundesregierung geht dabei auch von Russland eine hybride Bedrohung aus, etwa durch Sabotage, Cyberangriffe und Einflussnahme. Dobrindt rechnet zudem mit dem Einsatz sogenannter Wegwerfagenten, die für einzelne Aktionen angeworben werden.
2: Deutschland muss jeden Tag weiter mit Anschlagsszenarien rechnen, sagt Dobrindt. Als Beispiel nennt er einen versuchten Brandanschlag in München, bei dem zwei Tatverdächtige Brandsätze in Richtung von Gebäuden mit Rüstungsbezug geworfen haben sollen. Auch hinter dem versuchten Drohnenangriff am Flughafen Leipzig-Halle sollen solche angeworbenen Helfer stecken. Laut der Bundesregierung übernehmen sogenannte Wegwerfagenten einfache Spionage-, Sabotage- oder Propagandaaufgaben und können im Fall einer Enttarnung den eigentlichen Auftraggeber oft gar nicht benennen. Babette Büchner, Nachrichtenredaktion.
1: Der frühere Unionsfraktionschef Spahn hat sich bei den CDU-Mitgliedern seines Wahlkreises für seinen Umgang mit der Leihmutterschaft seines Sohnes entschuldigt. Er räumte ein, seine veränderte Haltung zu dem Thema nicht rechtzeitig öffentlich gemacht zu haben. Ende Juli war Spahn deshalb als Fraktionsvorsitzender zurückgetreten.
3: Spahn schreibt, er sei zu feige gewesen, bei dem sensiblen Thema offen Farbe zu bekennen. Mit seinem Mann habe er über Jahre verschiedene Wege zur Familiengründung abgewogen, dabei habe sich seine Haltung zur Leihmutterschaft verändert. Diesen Prozess habe er aber nicht erklärt. Er habe eine schwierige Debatte vermeiden wollen und dadurch am Ende eine noch schwierigere ausgelöst. Das bedauere er zutiefst. Thomas Pleskin, Nachrichtenredaktion.
1: An den Außengrenzen Europas gab es in den ersten 8 Monaten des Jahres mehr als ein Drittel weniger illegale Grenzübertritte. Mehr als 74.000 unerlaubte Einreisen bedeuteten einen Rückgang von 35% im Vergleich zum Vorjahreszeitraum. Das teilte die EU-Grenzschutzagentur Frontex mit. Den Grund für den deutlichen Rückgang sieht sie unter anderem in den Präventivmaßnahmen in den wichtigsten Herkunftsländern der Migranten. Bei einem Unfall mit einem Reisebus sind im Osten der Schweiz mehrere Menschen ums Leben gekommen. Weitere Personen wurden verletzt, wie die Polizei auf der Plattform X mitteilte. Das Unglück ereignete sich demnach im Kanton Graubünden. Laut Schweizer Medien handelt es sich um einen Bus aus den Niederlanden.
4: Das Wetter. Wir verlieren Temperatur. In der Nacht baut es ordentlich ab. Da kriegen wir später stellenweise Tiefstwerte von 6 Grad nur tatsächlich. Morgen aber wieder wärmer, wird ähnlich wie heute 23 Grad maximal. Dazu mal Sonne, mal Wolken, aber vor allem so ab dem Nachmittag. Da kann es auch immer mal wieder nass werden.
5: NRW Verkehr.
4: 3 Staus übrig um die Zeit. A2 Dortmund-Hannover zwischen Gütersloh und Kreuz Bielefeld. 1 Kilometer, 6 Minuten plus. A4 Aachen-Köln zwischen Eschweiler-West und Eschweiler-Ost. 1 Kilometer, knappe 10 Minuten. Und A59 Köln Richtung Bonn zwischen Flughafen Köln-Bonn und Köln-Wahn. 1 Kilometer, 6 Minuten. Eine gute Fahrt. Sebastian Pulli hier. End the Deutsche Radiopreis goes to NRW. Antenne Münster hat gewonnen als Vertreter der NRW-Lokalradios in der Kategorie Bestes Programmformat. Ganz fantastisch. Wir versuchen die beiden Gewinner gerade auch noch telefonisch zu erreichen, aber die sind vermutlich immer noch im Siegestaumel und oder sehr, sehr stark betrunken.
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4: Das gibt ja immer die schönsten O-Töne bekanntlich. Wenn wir sie noch kriegen, dann hört ihr das natürlich bei uns. Wir sind stolz wie nix. Herzlichen Glückwunsch, Antenne Münster. Der Deutsche Radiopreis geht an die NRW-Lokalradios.

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0: 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Ganz viel Glück.
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0: das Wetter.
1: Zumindest in Teilen ein freundlicher Freitagmorgen, so ein Wolkenmix, aber gerade so ab Nachmittag, da zieht es sich mehr zu und dann kann es auch immer mal wieder Regen geben. Bleibt aber angenehm warm dabei, ähnlich wie heute, 23 Grad maximal. Jetzt über den Abend und die Nacht, da wird es nochmal deutlich frischer. Nachts stellenweise, je nachdem wo ihr seid, Tiefstwerte von 6 Grad.
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1: Nichts Wildes, zwei Staus, A4 Aachen Richtung Köln, zwischen Kreuz Köln-West und Köln-Eifeltor, 1 Kilometer, 2 Minütchen und A59 Köln Richtung Bonn, zwischen Flughafen Köln-Bonn und Köln-Lind, 1 Kilometer, 5 Minuten. Gute Fahrt. Sebastian Pulli hier mit der schönsten Bildschlagzeile des Tages. Achtung, Frau lebte 51 Jahre lang mit Barbie-Becher in ihrer Lunge. So ein kleiner Plastikbecher. Hatte Atembeschwerden, seit sie 8 Jahre alt war, die Frau. Und jetzt haben sie festgestellt, wo sie 59 ist, das war's, ein kleiner Barbie-Becher. Guck mal, endlich mal ein praktisches Beispiel für diesen Warnhinweis. Achtung, Kleinteile können von Kindern eingeatmet werden.
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1: Ich habe einem Jungen damals die Freundschaft gekündigt, weil ich dachte, er hätte die Schwerter von meiner Turtles-Actionfigur geklaut. Ich glaube, ich habe einen großen Fehler gemacht.

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1: Wir sagen es nochmal und wir sagen es richtig gern. Der Deutsche Radiopreis 2026 geht nach NRW an Antenne Münster, stellvertretend für die NRW-Lokalradios. Beste Programmaktion, die sogenannte Lokalrunde, wo sie in kleinen Läden in der Stadt einen ausgegeben haben und damit die Läden selbst, aber auch die Menschen und Geschichten dahinter sichtbar gemacht haben. Eben das, was wir als Lokalradios besonders gut können. Ariane Lepo-Glawitz aus der Redaktion. Wie geht's den Kollegen aus Münster?
2: Ach, die sind total euphorisch und das dürfen sie auch sein, denn das ist ein richtig schöner Preis, den sie gewonnen haben. Ich habe auch mit einem Kollegen aus Münster telefoniert und man merkt direkt, wie groß das Ganze ist.
3: Die Hände zittern noch. Wir haben so lange da gesessen und haben gedacht, wann sind wir endlich dran? Wir sind hier ausgeflippt. Wir haben gejubelt, wir haben geschrien. Das war unglaublich. So einen Preis nach Münster in NRW zu holen, hier beim Deutschen Radiopreis in Hamburg, das ist sensationell.
2: Ja, diese Stimmung steckt auf jeden Fall an. Wir haben uns auch schon gefragt, vielleicht gab es ja im Laufe des Abends schon so ein paar Hinweise darauf, dass Antenne Münster sich den Sieg holt.
3: Die Laudatorin war ja die Friederike Kempter, die wir aus dem Münster-Tatort kennen. Und da haben wir immer gedacht, ist das so ein leichter Hinweis schon darauf, dass wir gewinnen könnten, weil diese Münster-Verbindung halt da ist. Ob es jetzt Absicht war oder nicht, wir wissen es nicht, aber wir sind super glücklich über den Preis.
1: Wir sind wahnsinnig stolz. Antenne Münster geht mit einem wohlverdienten Preis nach Hause, beziehungsweise jetzt erstmal feiern. Möge ihr Abend so lange dauern, wie der Titel jetzt heißt. Hier ist 5 a.m. von Michael Schulte. Alles Gute!
4: Woo!

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1: Ich bin Katrin Müller. Innenminister Dobrindt rechnet damit, dass sogenannte Wegwerfagenten Russlands versuchen werden, weitere Ziele in Deutschland anzugreifen. Man müsse jeden Tag auch mit einem Anschlagsszenario in Deutschland rechnen, sagte Dobrindt nach einer Sondersitzung des Innenausschusses zur sogenannten hybriden Bedrohungslage. Hintergrund ist der Fund einer Sprengstoffdrohne Anfang August am Flughafen Leipzig-Halle. Der Hausärztinnen- und Hausärzteverband warnt vor einem möglichen Zusammenbruch der Versorgung. Bundesgesundheitsminister Lindemann müsse umgehend handeln, fordert der Co-Vorsitzende Blumenthal-Bayer in Berlin. Ihm zufolge gibt es viel Angst in den Praxen. Man sei durchgeschüttelt, die Situation unübersichtlich.
2: Wer hilft bei Schnupfen, Grippe und anderen Wehwehchen, wenn es den Hausarzt um die Ecke nicht mehr gibt? Schon jetzt ist die Versorgung in einigen Teilen Deutschlands stark unter Druck. Jeder Vierte gibt in einer Umfrage des Hausärzteverbands an, dass sich die Situation in den letzten 5 Jahren verschlechtert hat. Das dürften die Sparmaßnahmen der Bundesregierung nur noch verschärfen. Mehr als 60% der Mediziner erwarten längere Wartezeiten und weniger Zeit für ihre Patienten. Deshalb fordert der Verband vom Gesundheitsminister bessere Rahmenbedingungen und weniger Bürokratie. Tanja Wagner, Nachrichtenredaktion.
1: Die Europäische Zentralbank reagiert auf die gestiegene Inflation infolge des Iran-Kriegs und erhöht erneut die Zinsen. Der für Banken und Sparer wichtige Einlagenzins steigt von 2,25 auf 2,5%, mit Folgen auch für Kredite und Geldanlagen.
3: Für Sparer sind höhere Zinsen erst einmal eine gute Nachricht. Banken zahlen dann oft mehr für Tages- und Festgeld. Allerdings geben sie die höheren Zinsen nicht immer sofort oder vollständig weiter. Vergleichen lohnt sich also. Teurer wird es dagegen für alle, die Geld leihen wollen. Kredite für Häuser, Autos oder größere Anschaffungen kosten mehr. Wer schon einen Kredit mit festem Zinssatz hat, merkt davon aber in der Regel zunächst nichts. Thomas Bleskin, Nachrichtenredaktion.
1: Bei einem Unfall mit einem Reisebus sind im Osten der Schweiz mehrere Menschen ums Leben gekommen. Weitere Personen wurden verletzt, wie die Polizei auf der Plattform X mitteilte. Das Unglück ereignete sich demnach im Kanton Graubünden. Laut Schweizer Medien handelt es sich um einen Bus aus den Niederlanden. Und das waren die Nachrichten mit Katrin Müller.
4: Das Wetter. Letztes Mal kalte Füße ist ja auch was her, ne? Heute Nacht gibt's endlich wieder die Chance. Tiefstwerte in NRW teilweise bei 6 Grad heute Nacht. Morgen dafür wieder ähnlich warm wie heute, 23 Grad maximal. Mal Sonne, mal Wolken, aber gerade im späteren Tagesverlauf kann es dann auch öfter mal Regen geben.
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4: Zumindest für die Zeit ist es viel. Wir starten auf der A3 Oberhausen-Arnheim zwischen Hünxe und Wesel. 3 Kilometer, 3 Minuten. Das geht. Bisschen länger wird's auf der A44 Dortmund-Kassel. Da aktuell zwischen Kreuz-Würneberg-Haaren und Lichtenau-Westfalen. 2 Kilometer, 33 Minuten. Und A59 Köln Richtung Bonn zwischen Dreieck Köln-Porz und Köln-Wahn. 3 Kilometer, eine Viertelstunde plus. Eine gute Fahrt, kommt gut durch. Sebastian Pulli hier und jetzt ein Lied, das viel größer geworden ist, als der Künstler dahinter vermutlich je gedacht hätte. Und zwar ist es geworden eine Hymne von Protest und Solidarität im russischen Angriffskrieg in der Ukraine und für die Frauen- und Freiheitsbewegung im Iran. Tom O'Dell, das große, große Another Love.
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4: Ein Lied, das gleichzeitig ganz fragil und dann aber wieder ganz, ganz stark ist. Das hier in der Version, damit wir nicht die ganze Zeit durchweinen, mit einem kleinen tanzbaren Beat dahinter. Der DJ, der den Remix gemacht hat, der heißt auch lustig, das hilft. Zwette.

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0: Jennifer Lopez und jetzt eine Band, die ist praktisch das Gegenteil davon.
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0: Das Wetter.
1: Guten Morgen, erstmal ähnlich entspannt los wie heute. Mal Sonne, mal Wolken, aber vor allem hinten raus kann es dann ab und zu auch immer mal wieder regnen. Temperatur, kleines Eckchen wärmer als heute, 23 Grad maximal. Aber erstmal wird sehr viel frischer in der Nacht, da dann später Tiefstemperaturen, je nach Region sogar um 6 Grad.
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1: Zwei Staus, einmal A31 Gronau Richtung Oberhausen zwischen Gescher-Coesfeld und Regen, dichter Verkehr, das sind 3 Minuten mehr. Und A46 Hagen Richtung Hemer zwischen Hagen-Hohenlimburg und Hagen-Elsei, dichter Verkehr, das sind 6 Minuten plus. Gute Fahrt, kommt gut durch. Ja, Sebastian Pulli hier, es ist auch einfach schon sehr lustig, die Bildschlagzeile von der Frau, die mit 59 Jahren festgestellt hat, dass sie, seit sie 8 ist, einen kleinen Barbie-Plastikbecher in ihrer Lunge hat, den sie damals unbemerkt eingeatmet hat. Ich frage mich, was haben wir als Kinder alles eingeatmet, ohne das zu wissen damals? Asbest vermutlich, sehr viel Asbest. Und vielleicht ist der Wellensittich ja damals gar nicht weggeflogen. Einmal tief durchatmen, aber Vorsicht dabei. Kommt gut durch die Nacht.
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0: Ja, so ist das in NRW. Da gibt man eine Runde aus und kriegt das Hundertfache zurück.
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0: Im besten Fall eine Auszeichnung.
2: Der Deutsche Radiopreis in der Kategorie Bestes Programmaktion geht an Antenne Münster, Marlena Stöhler und Tino Tiede, die Antenne Münster Lokalrunde.
0: Es ist wahnsinnig stark, die Lokalrunde, wo sie in kleinen Läden eine Runde ausgegeben haben, mit dem Ziel natürlich, die Geschichten, die Menschen zu zeigen, die hinter diesen Läden stehen.
3: Die besten Geschichten, die schreibt das Leben selbst und sie werden da erzählt, wo das Leben auch tatsächlich stattfindet. Und das kann zum Beispiel auch im Blumenladen um die Ecke sein, wo heute die Blumen für die Hochzeit gekauft werden. Und morgen vielleicht für die Beerdigung.
0: Ja, aber erstmal leben die beiden bitte nochmal richtig heute Nacht. Reeperbahn-Party im besten Fall. Erst morgen früh wünschen die sich dann vielleicht, sie wären nie geboren. Fantastische Leistung. Antenne Münster hat den Deutschen Radiopreis zu den NRW-Lokalradios geholt. Wir sind wahnsinnig stolz. Liebste Grüße, eine tolle Partynacht. Und jetzt eine Künstlerin, die auch heute Abend live gespielt hat auf dem Radiopreis. Tiffany Harris ist das mit Vertigo.

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1: Ich bin Katrin Müller. Bundesinnenminister Dobrindt warnt vor weiteren möglichen Anschlägen in Deutschland. Nach Einschätzung der Bundesregierung geht dabei auch von Russland eine hybride Bedrohung aus, etwa durch Sabotage, Cyberangriffe und Einflussnahme. Dobrindt rechnet zudem mit dem Einsatz sogenannter Wegwerfagenten, die für einzelne Aktionen angeworben werden.
2: Deutschland muss jeden Tag weiter mit Anschlagsszenarien rechnen, sagt Dobrindt. Als Beispiel nennt er einen versuchten Brandanschlag in München, bei dem zwei Tatverdächtige Brandsätze in Richtung von Gebäuden mit Rüstungsbezug geworfen haben sollen. Auch hinter dem versuchten Drohnenangriff am Flughafen Leipzig-Halle sollen solche angeworbenen Helfer stecken. Laut der Bundesregierung übernehmen sogenannte Wegwerfagenten einfache Spionage-, Sabotage- oder Propagandaaufgaben und können im Fall einer Enttarnung den eigentlichen Auftraggeber oft gar nicht benennen. Babette Büchner, Nachrichtenredaktion.
1: Der frühere Unionsfraktionschef Spahn hat sich bei den CDU-Mitgliedern seines Wahlkreises für seinen Umgang mit der Leihmutterschaft seines Sohnes entschuldigt. Er räumte ein, seine veränderte Haltung zu dem Thema nicht rechtzeitig öffentlich gemacht zu haben. Ende Juli war Spahn deshalb als Fraktionsvorsitzender zurückgetreten.
3: Spahn schreibt, er sei zu feige gewesen, bei dem sensiblen Thema offen Farbe zu bekennen. Mit seinem Mann habe er über Jahre verschiedene Wege zur Familiengründung abgewogen, dabei habe sich seine Haltung zur Leihmutterschaft verändert. Diesen Prozess habe er aber nicht erklärt. Er habe eine schwierige Debatte vermeiden wollen und dadurch am Ende eine noch schwierigere ausgelöst. Das bedauere er zutiefst. Thomas Pleskin, Nachrichtenredaktion.
1: An den Außengrenzen Europas gab es in den ersten 8 Monaten des Jahres mehr als ein Drittel weniger illegale Grenzübertritte. Mehr als 74.000 unerlaubte Einreisen bedeuteten einen Rückgang von 35% im Vergleich zum Vorjahreszeitraum. Das teilte die EU-Grenzschutzagentur Frontex mit. Den Grund für den deutlichen Rückgang sieht sie unter anderem in den Präventivmaßnahmen in den wichtigsten Herkunftsländern der Migranten. Zum Fußball. Nächster Auftaktsieg für den FC Bayern München in der Champions League. Die Münchner gewannen 5:0 gegen Bodø Glimt aus Norwegen. Niederlage dagegen für RB Leipzig. Die Sachsen unterlagen beim italienischen Debütanten Como 1907 deutlich mit 1:4.
4: Das Wetter.
5: Ja, mit wenig Wolken und meist trocken geht's jetzt durch die Nacht. Zum Tagesstart wird's dann schon wieder wolkiger. Bisschen Nebel kann jetzt auch mal dabei sein. Dazu noch Werte zwischen 12 und 6 Grad, die wir da gerade messen. Der Freitag, der bleibt dann auch stark bewölkt bis bedeckt. Vereinzelt etwas Regen mal möglich. Am Nachmittag im Westen dann auch Schauer und das bei 19 bis 23 Grad.
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6: A46 Hagen-Hemer zwischen Hagen-Hohenlimburg und Hagen-Elsei. Dichter Verkehr. 9 Minuten Zeitverlust. Wir wünschen allen unterwegs gute Fahrt.
5: Oh, ich sehe schon, ne? Wird nicht langweilig am Wochenende. Babylon Berlin, die 5. Staffel, die läuft an. Der Seriencheck dazu gleich hier bei uns. Ich bin Andreas Grunwald. Hallo zusammen.
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0: Ja, mit Eros Ramazzotti und Tina Turner geht's hier durch die Nacht. Trotzdem schnappen wir uns jetzt auch mal die Fernbedienung.
1: Ich grill Sie am Spieß, wenn Sie mich auf den Arm nehmen.
2: Ich verfüge über Informationen von außerordentlicher Brisanz.
1: Brisant wegen, gegenüber, für
2: was oder wen? Den neuen Reichskanzler.
0: Ja, teuer ist nicht gleich gut. Der Satz, den ihr vielleicht schon von Oma und Opa kennt, ne, gilt auch für Filme und Serien. Bestes Beispiel, Der Schwarm, eine Serie, die 40 Millionen Euro einfach mal so verschlungen hat. Eine andere deutsche Serie hat dagegen bewiesen, dass teuer gut sein kann, sogar sehr gut. Vor 9 Jahren ist ja Babylon Berlin gestartet und ab heute, beziehungsweise seit gestern Abend, gibt's in der ARD-Mediathek die 5. und finale Staffel zu sehen. Jörg Albrecht, der macht mal für uns hier den Seriencheck.
3: Ich will wieder sehen.
4: Einem Ersten Weltkrieg erblindeter Soldat sucht 1918 die Hilfe eines Psychiaters. Edmund Forster heißt der Mann, der auf seinen Patienten einredet.
5: Ein Mensch mit herausragender Willenskraft. Für den gibt es keine Grenzen. Trauen Sie sich diesen Willen zu.
4: 1918 ist dieser Soldat noch ein Nobody. Aber 15 Jahre später sieht die Sache schon anders aus.
6: Eilmeldung, der Reichspräsident.
7: Generalfeldmarschall Hindenburg hat soeben Adolf Hitler zum Reichskanzler Deutschlands ernannt.
4: Forsters Patient war also niemand anderer als der junge Hitler. Das ist der Auftakt zur 5. Staffel von Babylon Berlin. Ein Auftakt nicht nur spektakulär, sondern auch spekulativ. Denn ob der Führer wirklich von Forster behandelt wurde, kann nicht belegt werden. Für die Geschichte, erneut ist die Vorlage ein Gerion-Rad-Roman von Volker Kutscher, ist sie jedenfalls Dreh- und Angelpunkt.
8: Forster, er war nicht da.
9: Und die Akte?
8: Wir haben die ganze Praxis auf den Kopf gestellt.
9: Wir finden ihn.
4: Nach der Machtergreifung will Hitler verhindern, dass brisante Informationen aus seinem frühen Leben an die Öffentlichkeit geraten. Jetzt müssen nur noch die beiden Hauptfiguren aus Babylon Berlin, nämlich das Ermittlerpaar Gerion Rath und Charlotte Ritter, ins Spiel kommen. Das tun sie, als in Forsters Wohnung eine Frauenleiche entdeckt wird.
9: Wo habt ihr sie gefunden?
10: Im Bett, nur mit einem Nachthemd bekleidet.
9: Ach.
10: Der Arzt wurde dabei beobachtet, wie er überstürzt das Haus verlassen hat.
4: Und nicht nur Forster ist verschwunden. Bald fehlt auch von Kommissar Rath jede Spur. Wie sich in Babylon Berlin Krimi und Politik zu einem packenden Historienthriller verdichten, ist auch beim 5. Mal wieder klasse. Aber was besonders fasziniert und unheimlich ist an dieser finalen Staffel, das sind die Bezüge zur Gegenwart.
1: Jeder von uns kann sich entscheiden. Und denen, die jetzt nach der Macht greifen, niemals auch nur den kleinen Finger reichen.
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1: Jetzt zum Start in die Nacht sind es nur wenige Wolken. Richtung Tagesstart werden es dann aber immer mehr, sodass der Freitag auch recht grau an den Start geht. Am Vormittag setzt dann auch Regen ein und das bei maximal 23 Grad heute.
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2: Zurzeit liegen uns keine Meldungen vor. Wir wünschen allen unterwegs gute Fahrt.
1: Ja, und Musik packen wir für euch mit rein in diese Nacht gleich von Somber. Homewrecker starten jetzt erstmal mit Nelly Furtado. Ich bin Andreas Grunwald, euch eine angenehme Nacht zusammen.
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0: Come on, Eileen, Dexys Midnight Runners. Wir merken, aha, es wird Zeit für neue Musik. Die haben wir jetzt auch für euch da. Was wart ihr denn hier? Team Take That oder Team Kelly Family? Damals musste man sich ja in den 90ern irgendwie entscheiden, ne? Das ist jetzt aber vorbei. Beide Fanlager können sich zusammentun, denn Take That haben gemeinsam mit Michael Patrick Kelly einen Song aufgenommen. Auch für Michael eine ganz besondere Zusammenarbeit.
1: Das Schöne an dieser Kollaboration ist, dass es wirklich von der Musik kommt. Gary hat diesen Song gehört, an den ich noch am Feilen war. Und dann bin ich nach England rübergeflogen. Wir haben den ganzen Tag im Studio verbracht. Abends habe ich mir noch Garys Solo-Show angehört und dachte so, Wahnsinn, ich kenne jeden zweiten Song, was für ein Songwriter.
0: Ja, und nicht nur bei der Musik hat alles super gepasst, nein, auch menschlich passt das richtig gut zusammen, hat uns hier Mark Owen verraten.
2: I feel like we've always known him in some ways. You know, the other day when we left him in Switzerland and we had to go our separate ways, we were all looking back thinking, yeah, but where's Michael? Where's he gone? And so it feels like we've known him forever in many ways.
0: Oh, ja, die Jungs von Take That haben Michael Patrick Kelly quasi schon adoptiert. Auf der gemeinsamen Promotour durch Europa sind sie richtig zusammengewachsen dann, erzählt Mark Owen. Und zu diesem Gefühl, also tiefer Freundschaft, passt halt auch der gemeinsame Song.
3: The one area we wanted this song to really touch on is to say to someone, I'm there for you. I'm not going to solve the problems. I'm not going to give you the answers. I just want you to know, if ever you need it, I'm there and I'm here to help.
0: Ja, ich bin für dich da. Du kannst immer auf mich zählen. Das ist für Gary Barlow die schönste Art, Liebe zu zeigen. Und darum heißt der Song auch Feel My Love von Michael Patrick Kelly. Und Take That, da werfen wir jetzt mal hier ein Ohr drauf.
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1: Ich bin Katrin Müller. Der Hausärztinnen- und Hausärzteverband warnt vor einem möglichen Zusammenbruch der Versorgung. Bundesgesundheitsminister Lindemann müsse umgehend handeln, fordert der Co-Vorsitzende Blumenthal-Bayer in Berlin. Ihm zufolge gibt es viel Angst in den Praxen. Man sei durchgeschüttelt, die Situation unübersichtlich.
2: Wer hilft bei Schnupfen, Grippe und anderen Wehwehchen, wenn es den Hausarzt um die Ecke nicht mehr gibt? Schon jetzt ist die Versorgung in einigen Teilen Deutschlands stark unter Druck. Jeder Vierte gibt in einer Umfrage des Hausärzteverbands an, dass sich die Situation in den letzten 5 Jahren verschlechtert hat. Das dürften die Sparmaßnahmen der Bundesregierung nur noch verschärfen. Mehr als 60% der Mediziner erwarten längere Wartezeiten und weniger Zeit für ihre Patienten. Deshalb fordert der Verband vom Gesundheitsminister bessere Rahmenbedingungen und weniger Bürokratie. Tanja Wagner, Nachrichtenredaktion.
1: Die Europäische Zentralbank reagiert auf die gestiegene Inflation infolge des Iran-Kriegs und erhöht erneut die Zinsen. Der für Banken und Sparer wichtige Einlagenzins steigt von 2,25 auf 2,5%, mit Folgen auch für Kredite und Geldanlagen.
3: Für Sparer sind höhere Zinsen erst einmal eine gute Nachricht. Banken zahlen dann oft mehr für Tages- und Festgeld. Allerdings geben sie die höheren Zinsen nicht immer sofort oder vollständig weiter. Vergleichen lohnt sich also. Teurer wird es dagegen für alle, die Geld leihen wollen. Kredite für Häuser, Autos oder größere Anschaffungen kosten mehr. Wer schon einen Kredit mit festem Zinssatz hat, merkt davon aber in der Regel zunächst nichts. Thomas Bleskin, Nachrichtenredaktion.
1: Innenminister Dobrindt rechnet damit, dass sogenannte Wegwerfagenten Russlands versuchen werden, weitere Ziele in Deutschland anzugreifen. Man müsse jeden Tag auch mit einem Anschlagsszenario in Deutschland rechnen, sagte Dobrindt nach einer Sondersitzung des Innenausschusses zur sogenannten hybriden Bedrohungslage. Hintergrund ist der Fund einer Sprengstoffdrohne Anfang August am Flughafen Leipzig-Halle. Zum Fußball. Nächster Auftaktsieg für den FC Bayern München in der Champions League. Die Münchner gewannen 5:0 gegen Bodø/Glimt aus Norwegen. Niederlage dagegen für RB Leipzig. Die Sachsen unterlagen beim italienischen Debütanten Como 1907 deutlich mit 1:4.
4: Das Wetter.
5: Jetzt in der Nacht mal mehr, mal weniger wolkig. Zum Start in den Freitag dann stark bewölkt und später auch mal nass. Im Westen ziehen mitunter auch stärkere Schauer dann mal durch und das bei 23 Grad.
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7: Zurzeit liegen uns keine Meldungen vor. Wir wünschen allen unterwegs gute Fahrt.
5: Ja, und wir starten einfach mal das nächste große Event. Wir schicken euch nicht nur zu den Toten Hosen, sondern auch zu den Ehrlich Brothers. Auch da können diesmal nur 50 Leute mit dabei sein. Wie ihr an die Tickets kommt, darüber sprechen wir gleich. Ich bin Andreas Grunwald, euch eine angenehme Nacht.
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0: das hier, Janet Jackson und Together Again. Wir öffnen jetzt mal für euch den ganz großen Zauberkoffer.
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0: Das Wetter.
1: Ja, mit wenig Wolken und meist trocken geht's jetzt durch die Nacht. Zum Tagesstart wird's dann schon wieder wolkiger. Bisschen Nebel kann jetzt auch mal dabei sein. Dazu noch Werte zwischen 12 und 6 Grad, die wir da gerade messen. Der Freitag, der bleibt dann auch stark bewölkt bis bedeckt. Vereinzelt etwas Regen mal möglich. Am Nachmittag im Westen dann auch Schauer und das bei 19 bis 23 Grad.
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2: Hier die aktuelle Verkehrslage. A40 Dortmund-Essen zwischen Dortmund-Hombruch und Dortmund-Barup. 1 Kilometer Stau. Weiterhin auf der A44 Kassel-Dortmund zwischen Lichtenau und Kreuz Wünnenberg-Haaren dichter Verkehr. 6 Minuten Verzögerung. Und zusätzlich auf der A46 Hagen-Hemer zwischen Hagen-Hohenlimburg und Hagen-Elsei dichter Verkehr. 10 Minuten längere Fahrzeit. Wir wünschen allen unterwegs gute Fahrt.
1: Ja, und weiter geht's durch die Nacht jetzt mit einem 2000er. 2004 hatten Green Day die Idee zu Wake Me Up When September Ends. Wurde ein Riesenhit. Spielen wir jetzt. Ich bin Andreas Grunwald. Euch eine angenehme Nacht.
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1: Ich bin Katrin Müller. Alarmierende Details zum mutmaßlichen Stromsaboteur. Ermittler haben nach Angaben von NRW-Innenminister Reul im Wohnwagen des 48-Jährigen ein Notizbuch gefunden. Darin hatte der Mann handschriftlich mehr als 160 weitere Anschlagsziele vermerkt.
2: Es seien durch die Festnahme des Verdächtigen womöglich immer weitere Anschläge auf die Stromnetze verhindert worden, gibt sich der NRW-Innenminister überzeugt. Inzwischen wissen die Fahnder auch von 7 Lagern des Mannes. Bei einigen sei die Polizei bereits fündig geworden. Über 40 Abschussvorrichtungen für Raketen wurden in NRW, Brandenburg und Sachsen sichergestellt. Alles ziemlich professionell, sagt Reul. Auch wurden Substanzen zum Bau von Sprengsätzen entdeckt. In einem seiner Bekennerschreiben gibt der Mann den Kampf gegen die Stromerzeugung aus fossilen Brennstoffen als Motiv an. Tanja Wagner, Nachrichtenredaktion.
1: Bundesgesundheitsminister Linnemann strebt mehr Effizienz in der medizinischen Versorgung und der Pflege an. Es werde sehr viel Geld für Gesundheit ausgegeben. Man bekomme dafür an zu vielen Stellen aber nicht die Versorgung, die die Menschen zu Recht erwarten, sagte er in seiner ersten Rede als Ressortchef im Bundestag. Der Verband der Hausärztinnen und Hausärzte forderte von Linnemann dagegen schnelle Reformen zur Stabilisierung der hausärztlichen Versorgung. Die islamistischen Terroranschläge vom 11. September 2001 in den USA sind heute genau 25 Jahre her. Es gibt verschiedene Gedenkveranstaltungen. Der Tag hatte die Weltordnung in Frage gestellt.
3: In New York und an anderen Orten der USA wird heute den tausenden Opfern der Anschläge gedacht. Am Ground Zero, dort wo die Zwillingstürme einmal standen, sollen die Namen der Opfer verlesen werden. Am 11. September 2001 entführten Terroristen insgesamt 4 Flugzeuge. 2 davon flogen in die Türme des World Trade Centers in New York. Ein weiteres in das Pentagon nahe Washington. Ein 4. wurde von den Passagieren zum Absturz gebracht, die dadurch einen weiteren Anschlag vermieden. Aus New York, Anne Pollmann.
1: Zum Fußball. Nächster Auftaktsieg für den FC Bayern München in der Champions League. Die Münchner gewannen 5:0 gegen Bodø Glimt aus Norwegen. Niederlage dagegen für RB Leipzig. Die Sachsen unterlagen beim italienischen Debütanten Como 1907 deutlich mit 1:4.
4: Das Wetter.
5: Jetzt zum Start in die Nacht sind es nur wenige Wolken, Richtung Tagesstart werden es dann aber immer mehr, sodass der Freitag auch recht grau an den Start geht. Am Vormittag setzt dann auch Regen ein und das bei maximal 23 Grad heute.
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6: A40 Duisburg-Essen zwischen Essen-Holsterhausen und Essen-Huttrop, dichter Verkehr, 10 Minuten Zeitverlust. Und im weiteren Verlauf zwischen Dortmund-Hombruch und Dortmund-Barup 1 Kilometer stockender Verkehr. Wir wünschen allen unterwegs gute Fahrt.
5: Und gleich gibt's hier bei uns die 90er mit Ace of Base und The Sign. Starten jetzt erstmal mit Joel Corey. Ich bin Andreas Grunwald. Euch eine angenehme Nacht. Hallo zusammen.
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